0: per Elfmeter. Pedro Porro sorgte in der zweiten Hälfte für den 2:0 Endstand. Es ist das zweite WM-Finale für Spanien. Da geht's entweder gegen England oder Argentinien. Frankreich hat noch die Chance auf Platz 3.
1: 5 Jahre nach der Flutkatastrophe im Ahrtal ist der Opfer gedacht worden. Beim zentralen Gedenkakt in Bad Neuenahr-Ahrweiler sagte Kanzler Merz, Deutschland müsse sich besser auf die Folgen des Klimawandels vorbereiten. Und er erinnerte an die Verwundbarkeit des Menschen angesichts von Naturkatastrophen.
2: Sie hier im Ahrtal teilen miteinander Erfahrungen, die unvorstellbar sind für die meisten Menschen in unserem Land. Und ich kann auch selbst nur versuchen nachzuempfinden, wie sich das Leben derjenigen verändert, die erleben mussten, was innerhalb weniger Stunden das eigene Zuhause buchstäblich unter den eigenen Füßen davongerissen wird. Die Bilder der Zerstörung, sie erinnern uns daran, wie verletzlich, wie verwundbar wir Menschen sind.
1: Bundeskanzler Merz. Das US-Militär hat nach eigenen Angaben eine neue Angriffswelle auf den Iran gestartet. Das teilte das zuständige Regionalkommando mit. Demnach begann der Angriff gegen 21 Uhr unserer Zeit. Ziel sei es, die Möglichkeiten des Irans weiter zu schwächen, Attacken auf die Handelsschifffahrt in der Straße von Hormus auszuüben. US-Präsident Trump hatte die Waffenruhe mit Teheran vergangene Woche für beendet erklärt. Zudem solle die Blockade iranischer Seehäfen wieder beginnen, so Trump. Ein Astronaut aus den USA und 2 russische Kosmonauten sind am Abend sicher an der Internationalen Raumstation angedockt. Nach dem Start der Soyuz-Kapsel vom Weltraumbahnhof Baikonur in Kasachstan erreichte das Raumschiff die ISS planmäßig 3 Stunden später. Die 9 Crewmitglieder sollen dort 8 Monate verbringen. Insgesamt sind damit nun 10 Besatzungsmitglieder an Bord der ISS. Laut russischer Nachrichtenagentur TASS wurde zudem eine Verlängerung der Kooperation zwischen den USA und Russland bei der Internationalen Raumstation beschlossen. Beide wollen bis 2030 zusammenarbeiten. Das waren die Nachrichten. Das Wetter in Deutschland. Meist trocken, im Süden letzte Schauer und Gewitter. Tiefstwerte 21 bis 10 Grad. Am Tage oft sonnig, später im Süden Wolken, etwas Regen und teils kräftige Gewitter. Die Temperaturen 23 Grad. An den Nordseeinseln bis 33 Grad in Hessen. Die Zeit, es ist jetzt 2:03 Uhr.
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1: Um 3 Uhr mit Katja Kindermann. Bundeskanzler Merz hat auf der zentralen Gedenkveranstaltung zum 5. Jahrestag der Flutkatastrophe im Ahrtal an die Opfer erinnert. Die Bilder der schrecklichen Flut zeigten, wie verwundbar und verletzlich die Menschen seien, sagte Merz. Aus Mainz Thomas Nettelmann.
2: Der Bundeskanzler dankte den vielen Helfern. Sie hätten Unglaubliches geleistet, auch unter Einsatz ihres Lebens. Es habe eine bedingungslose Hilfsbereitschaft gegeben. Der rheinland-pfälzische Ministerpräsident Schnieder hatte in seiner Rede die Bürger im Ahrtal um Entschuldigung gebeten. Der Staat habe versagt, sagte Schnieder. Es sei das Versprechen und die Zusage des Staates, seine Bürgerinnen und Bürger zu schützen. Dieses Versprechen wurde nach den Worten Schnieders nicht eingehalten. Bei der Flut waren allein in Rheinland-Pfalz 136 Menschen ums Leben gekommen. 49 Todesopfer gab es in Nordrhein-Westfalen.
1: Das US-Militär hat nach eigenen Angaben eine neue Angriffswelle auf den Iran gestartet.

0: Das teilte das zuständige Regionalkommando mit. Demnach begann der Angriff gegen 21 Uhr unserer Zeit. Ziel sei es, die Möglichkeiten des Irans weiter zu schwächen, Attacken auf die Handelsschifffahrt in der Straße von Hormus auszuüben. US-Präsident Trump hatte die Waffenruhe mit Teheran vergangene Woche für beendet erklärt. Zudem solle die Blockade iranischer Seehäfen wieder beginnen, so Trump. In Nizza ist der Opfer des Terroranschlags auf einer Promenade heute vor 10 Jahren mit 86 Toten und mehr als 200 Verletzten gedacht worden. Darunter waren auch 2 Schülerinnen und eine Lehrerin aus Berlin. Präsident Macron betonte, niemand habe die Ereignisse vergessen. Damals war ein Tunesier mit einem LKW in eine Menschenmenge gerast. Polizisten erschossen ihn. Der sogenannte Islamische Staat reklamierte die Tat für sich. Obwohl die Ermittler Hinweise auf eine Radikalisierung des Täters fanden, ergab sich keine Verbindung zum IS. Spanien steht im Finale der Fußball-Weltmeisterschaft. Das Team setzte sich im ersten Halbfinale gegen Frankreich mit 2:0 durch. Aus dem ARD-WM-Team Hendrik Lückhoff.
1: Die Spanier hatten das Spiel über weite Strecken im Griff und ließen die sonst so starke Offensive von Top-Favorit Frankreich kaum zur Entfaltung kommen. Oyarzabal traf im ersten Durchgang per Elfmeter, Pedro Porro sorgte in der zweiten Hälfte für den 2:0 Endstand. Es ist das zweite WM-Finale für Spanien. Da geht's entweder gegen England oder Argentinien. Frankreich hat noch die Chance auf Platz 3.
0: Das waren die Nachrichten. Das Wetter in Deutschland. Meist trocken, im Süden letzte Schauer und Gewitter. Tiefstwerte 21 bis 10 Grad. Am Tage oft sonnig, später im Süden Wolken, etwas Regen und teils kräftige Gewitter. Höchstwerte 23 Grad auf den Nordseeinseln bis 33 Grad in Hessen. Am Donnerstag viel Sonne, Richtung Westen einzelne Schauer und Gewitter, 24 bis 34 Grad. Und am Freitag teilweise kräftige Schauer und Gewitter, 23 bis 30 Grad. Es ist jetzt 3:03 Uhr.
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1: Um 4 Uhr mit Katja Kindermann. Kanzler Merz hat bei einer Gedenkfeier in Bad Neuenahr-Ahrweiler an die Opfer der Flutkatastrophe vor 5 Jahren erinnert. In der Nacht vom 14. auf den 15. Juli 2021 waren im Westen Deutschlands mehr als 180 Menschen ums Leben gekommen. Merz dankte den vielen Helfern im Ahrtal für ihren Einsatz.
2: Heute ist ein Tag auch von Heldinnen und Helden. Viele Menschen haben in der Flutnacht, haben in den Folgetagen Unglaubliches geleistet. Sie haben geholfen, wo die Not am größten war, bisweilen unter Einsatz des eigenen Lebens. In den Folgewochen haben sich Zehntausende ehrenamtliche Helferinnen und Helfer aus der ganzen Bundesrepublik Deutschland mit ihrer Hände Arbeit der Zerstörung hier im Ahrtal entgegengestellt. Die Katastrophe, die hier geschehen ist, hat das Beste unserer Gesellschaft hervorgebracht. Bedingungslose Hilfsbereitschaft.
1: Bundeskanzler Merz. Zuvor hatte Bundespräsident Steinmeier Kränze zum Gedenken an die Hochwasseropfer niedergelegt und im rheinland-pfälzischen Altenahr mit Betroffenen gesprochen. Das US-Militär hat erneut den Iran angegriffen. Das zuständige Regionalkommando nannte als Ziel, die Möglichkeiten Teherans weiter zu schwächen, die Handelsschifffahrt in der Straße von Hormus zu attackieren. Aus der Nachrichtenredaktion Katrin Kahlke.
3: Zudem sollte die Seeblockade gegen iranische Häfen und Küstengebiete wieder beginnen, hieß es von Seiten des US-Militärs weiter. Präsident Trump hatte die Waffenruhe mit dem Iran vergangene Woche für beendet erklärt. Zugleich verlangte der US-Präsident

0: In allen anderen Ländern soll ein fairer und offener Zugang durch die Meerenge möglich sein. Die USA hatten während des Irankriegs bereits von Mitte April an eine solche Seeblockade durchgesetzt, diese im Zuge des Rahmenabkommens mit Teheran aber Mitte Juni zunächst aufgehoben.
1: Das vom Bund geplante Abschiebeterminal am Münchner Flughafen hat eine entscheidende Hürde genommen. Der Aufsichtsrat der Flughafengesellschaft machte per Mehrheitsentscheidung den Weg für das Projekt frei. Zugleich wurde betont, dass das Gebäude ausschließlich von der Bundespolizei genutzt werden solle. Mit dem eigenen Abschiebeterminal will der Bund die Zahl der Abschiebungen deutlich erhöhen. Flüchtlings- und andere Organisationen sind strikt gegen das Vorhaben. Auch die Gewerkschaft Verdi lehnt es ab. Spanien hat bei der Fußball-Weltmeisterschaft das Finale erreicht. Das Team setzte sich im ersten Halbfinale gegen Frankreich mit 2:0 durch. Der Finalgegner der Spanier wird heute Abend zwischen England und Argentinien ermittelt. Das waren die Nachrichten. Das Wetter in Deutschland. Am Tage oft sonnig, später im Süden Wolken, etwas Regen und teils kräftige Gewitter. Höchstwerte 23 Grad auf den Nordseeinseln bis 33 Grad in Hessen. Am Donnerstag viel Sonne, Richtung Westen einzelne Schauer und Gewitter. 24 bis 34 Grad. Und am Freitag 23 bis 30 Grad. Es ist jetzt 4:03 Uhr.
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1: Um 5 Uhr mit Katja Kindermann. Das US-Militär hat die vierte Nacht in Folge Ziele im Iran attackiert. Zudem wurde die Seeblockade von Hormus wieder aufgenommen, teilte das zuständige Regionalkommando des US-Militärs mit. Aus der Nachrichtenredaktion Astrid Rolle.
2: Schiffe sollten so daran gehindert werden, iranische Häfen oder Küstengebiete anzusteuern oder von dort abzulegen. Zurzeit seien mehr als 20 US-Kriegsschiffe und hunderte Militärflugzeuge im Nahen Osten im Einsatz, hieß es vom US-Militär. Mit der neuen Angriffswelle solle Irans Möglichkeit geschwächt werden, Schiffe in der Straße von Hormus anzugreifen. Es ist die neueste Eskalationsstufe im Krieg zwischen den USA und dem Iran. US-Präsident Trump hatte die Waffenruhe mit dem Iran vergangene Woche für beendet erklärt.
1: Kanzler Merz hat bei einer Gedenkfeier in Bad Neuenahr-Ahrweiler an die Opfer der Flutkatastrophe vor 5 Jahren erinnert. Merz dankte den vielen Helfern im Ahrtal für ihren Einsatz.
3: Heute ist ein Tag auch von Heldinnen und Helden. Viele Menschen haben in der Flutnacht, haben in den Folgetagen Unglaubliches geleistet. Sie haben geholfen, wo die Not am größten war, bisweilen unter Einsatz des eigenen Lebens. In den Folgewochen haben sich Zehntausende ehrenamtliche Helferinnen und Helfer aus der ganzen Bundesrepublik Deutschland mit ihrer Hände Arbeit der Zerstörung hier im Ahrtal entgegengestellt. Die Katastrophe, die hier geschehen ist, hat das Beste unserer Gesellschaft hervorgebracht. Bedingungslose Hilfsbereitschaft.
1: Bundeskanzler Merz. In der Nacht vom 14. auf den 15. Juli 2021 waren im Westen Deutschlands mehr als 180 Menschen ums Leben gekommen. Im Großraum Europa sind mehr als 500.000 Kinder völlig ungeimpft. Das melden die Weltgesundheitsorganisation WHO und das UN-Kinderhilfswerk UNICEF. Vor allem in 4 Ländern mangelt es demnach an Schutz. Gut die Hälfte der gar nicht geimpften Minderjährigen kommt aus Kasachstan, der Türkei, Aserbaidschan und Großbritannien. In Deutschland sind es den Angaben nach

0: rund 21.000 Kinder. Hier sieht die WHO vor allem Verbesserungsbedarf bei der HPV-Impfung gegen Papillomaviren. Spanien hat bei der Fußball-Weltmeisterschaft das Finale erreicht. Das Team setzte sich im ersten Halbfinale gegen Frankreich mit 2:0 durch. Der Finalgegner, der Spanier, wird heute Abend zwischen England und Argentinien ermittelt. Das waren die Nachrichten. Das Wetter in Deutschland, tagsüber oft freundlich, im Süden Wolken, Schauer und teilweise kräftige Gewitter. Höchstwerte 23 Grad auf den Nordseeinseln bis 33 Grad in Hessen. Am Donnerstag viel Sonne, Richtung Westen einzelne Schauer und Gewitter, 24 bis 34 Grad. Und am Freitag teilweise kräftige Schauer und Gewitter, 23 bis 30 Grad. Die Zeit, es ist jetzt 5:03 Uhr.
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1: Sechs Uhr, guten Morgen. Die Nachrichten des Bayerischen Rundfunks mit Gabi Hinterstolzer. Die Übersicht. Spanien besiegt Frankreich im Halbfinale der Fußball-WM. Schwere Unwetter über Nürnberg sorgen für zahlreiche Feuerwehreinsätze. Polizei in Würzburg fahndet nach Schüssen weiter nach Täter. Und das Wetter, teils sonnig, teils wolkig mit Schauern oder Gewittern, 23 bis 30 Grad. Arlington. Spanien steht zum ersten Mal seit 16 Jahren wieder im Finale einer Fußball-Weltmeisterschaft. Im Halbfinale gestern Abend gegen Top-Favorit Frankreich gewann der Europameister verdient 2:0. Für die Franzosen endete die Titeljagd an ihrem Nationalfeiertag. Sie hätten ihr drittes WM-Finale in Serie erreichen können. Nun müssen sie am Samstag in Miami im Spiel um Platz 3 ran. Spanien bekommt es im Endspiel am Sonntag in New York mit dem Gewinner des heutigen Halbfinales zu tun. Entweder ist es Titelverteidiger Argentinien oder England. Nürnberg. Über Teile Bayerns sind am Abend heftige Unwetter hinweggezogen. Allein bei der integrierten Leitstelle der Feuerwehr in Nürnberg gingen innerhalb von 5 Stunden fast 3000 Notrufe ein. Die Einsatzkräfte wurden meist wegen vollgelaufener Keller und umgestürzter Bäume alarmiert. Mehrere Menschen wurden verletzt, eine Person wurde von einem umstürzenden Baum getroffen und schwer verletzt. Der Flughafen Nürnberg musste seinen Betrieb am Abend vorübergehend einstellen. Im Landkreis Nürnberger Land fällt heute zum Teil der Präsenzunterricht aus. Starkregen und Gewitter sind auch über Oberfranken und dem Raum München niedergegangen. In Oberfranken hat es nach Angaben der Feuerwehr etwa 26 Einsätze gegeben. In Schwaben musste der Kohlbergtunnel auf der A96 kurzzeitig gesperrt werden. Würzburg. In der unterfränkischen Stadt gibt es nach Angaben der Polizei seit dem Abend eine Bedrohungslage. Dort soll ein Mann mit einer Waffe auf ein Haus geschossen haben. Der Bereich in den Stadtteilen Dürrbach-Au und Unterdürrbach sei weiträumig abgesperrt. Die Menschen sollten die Stadtteile unbedingt meiden und auch keine Anhalter im Auto mitnehmen. Verletzte und Tote gibt es bis jetzt aber nicht, betont die Polizei. Sie sucht nach wie vor mit einem Großaufgebot nach dem verdächtigen Mann. Er soll eine schwarze Jacke mit Kapuze und eine weiße Hose tragen. Washington. Die USA haben in der Nacht ihre Seeblockade in der Straße von Hormuz wieder aufgenommen. Schiffe sollen so daran gehindert werden, iranische Häfen oder Küstengebiete anzusteuern oder von dort abzulegen. Es ist die neueste Eskalationsstufe im Krieg zwischen den USA und dem Iran. Parallel dazu hat das US-Militär auch

0: wieder Luftangriffe auf den Iran geflogen. Ziel sei es, die iranischen Fähigkeiten weiter zu schwächen, so das zuständige Regionalkommando der US-Streitkräfte. In einem Interview mit dem Sender Fox News drohte US-Präsident Trump mit weiteren Angriffen auf die zivile Infrastruktur des Iran. Man werde alle Kraftwerke und Brücken zerstören, es sei denn, das Regime komme an den Verhandlungstisch zurück. Als Reaktion auf die Attacken hat der Iran seinerseits US-Ziele in Jordanien, Kuwait und Bahrain angegriffen, etwa Luftwaffenstützpunkte oder Kommandozentralen. Berlin. Der Anstieg der Lebensmittelpreise lag in den vergangenen Jahren deutlich über der allgemeinen Inflationsrate. Das geht aus einer Antwort des Bundeslandwirtschaftsministeriums auf eine kleine Anfrage der linken Fraktion hervor, über die Rheinische Post berichtet. Demnach verteuerten sich Nahrungsmittel von Anfang 2020 bis Mitte 2025 im Schnitt um insgesamt gut 36%. Die Inflationsrate betrug im selben Zeitraum dagegen nur 22%. Preistreiber waren vor allem Geflügelfleisch, Molkereiprodukte, Eier sowie Speisefette und Öle. Das Wetter in Bayern. Im Süden einzelne Schauer oder Gewitter, zum Teil wieder mit Unwettergefahr. In Franken häufiger Sonnenschein bei 23 bis 30 Grad. Die Nacht wird teils klar, teils bewölkt. Zunächst noch Schauer und Gewitter, Tiefstwerte um 16 Grad. Morgen überwiegend sonnig, nur vereinzelt Schauer oder Gewitter, am Freitag ähnlich, Höchstwerte 20 bis 32 Grad. Soweit diese Nachrichten, gleich ist es 6.05 Uhr. Der Verkehrsservice. A9 Nürnberg Richtung Berlin. Zwischen Neila-Selbitz und Rudolfstein 5 Kilometer Stau. Dort steht ein defekter LKW. Die A73 Bamberg Richtung Suhl ist zwischen Eisfeld Nord und Schleusingen wegen Bauarbeiten noch eine Stunde lang gesperrt. Und noch ein Hinweis für die Schüler im Landkreis Nürnberger Land. An der Grundschule Röthenbach an der Pegnitz am Forstersberg entfällt heute der Präsenzunterricht aufgrund von Windbruch und umgestürzter Bäume. Soweit der Service.
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2: Zum Heimatspiegel an diesem Mittwoch in der Früh begrüßt Sie der Martin Wieland. Wir hoffen, dass in dieser Nacht vor allem die Regentonnen vollgelaufen sind und nicht ihre Keller. Und wenn doch, dann hoffen wir, dass genügend helfende Hände zur Hand sind, um die Schäden zu beseitigen. Ein bisschen ausruhen, jetzt und gut in den neuen Dock kommen. Dafür sind wir da im Heimatspiegel. Den Auftakt in dieser Stunde übernehmen die Laubensteiner Bläser.

Einen recht schönen und gesunden Morgen wünschen wir Ihnen im Heimatspiegel. Die Laubensteiner Bläser haben uns hineinbegleitet in diese Stunde. Und wir werden uns um Sonnenauf- und Untergangszeiten kümmern, um einen Wetterbericht um eine halbe. Natürlich schauen wir auch in den Namenskalender rein, heute am 15. Juli. Und Gerald Huber hat eine Berggeschichte für uns. Obacht Berge heißt die Serie. Und da geht's heute um Klamm und Klimmen, Klettern und Klauen. Und wir klauen uns die nächsten Musikstückel aus unserem Programm. Spulen die Volksmusikgruppe Schiegel mit dem Sterlwalzer und darauf hören wir die Brüder Rehm mit dem Kohlmaser Jodler, die uns dann schon hinbegleiten zu den Sonnenauf- und Untergangszeiten.

Legendäre Stimmen hasen werden Fäserland. Die Brüder Rehm mit dem Kulmaser Jodler im Heimatspiegel. 6:12 haben wir's. Ja, ich hoffe, dass auch für Sie wieder mal ein bisschen Lichtblick kimmt und die Sonne aufgeht, wenn Sie in der Nacht vielleicht von schweren Unwettern heimgesucht worden sind und bei einer jetzt einiges an Arbeit ansteht. Wir haben Sonnenaufgang in Hof heute gehabt um 5.19 Uhr, in Passau um 5.21 Uhr, in Würzburg um 5.28 Uhr, in München um 5.30 Uhr, in Kempten um 5.36 Uhr. Und Sonnenuntergang ist dann kurz nach 9 Uhr. 21.05 Uhr in Passau, um 21.11 Uhr in München, um 21.14 Uhr in Kempten, 21.19 Uhr in Hof und in Nürnberg und um 21.23 Uhr ist dann heute Sonnenuntergang in Würzburg. Der Mond ist bloß mit 2% zum Sehen, bald ist wieder Neumond und dann draht sich wahrscheinlich auch das Wetter. Manche wünschen sich, dass es ein bisschen frischer und kühler wird und andere freuen Sie weiterhin an den sommerlichen Temperaturen. In manchen Regionen ist es ja durchaus angenehm. Wie es wieder in den nächsten Tagen wird und auch heute, da schauen wir uns mal ein halbe ausführlich an. Jetzt lassen wir uns aus Bad Kreuth einen Gruß schicken und zwar vom Furter Trio und drauf hören wir Musikanten von dort, nämlich die Kreuther Klarinettenmusik mit einem Halbwitzer.

Die Greiter Klarinettenmuseum Heimatspiegel, 6.21 Uhr. Der Sommer ist oft einmal dafür bekannt, dass heftige Wetter kämen. Es jährt sich ja gerade zum fünften Mal das große Unwetter und die Katastrophe im Ahrtal. Und heute Nacht war in Nürnberg eben einiges los, was das Wetter so angerichtet hat. Mit vollgelaufenen Keller hoffen wir, dass nicht mehrere zu Schaden gekommen sind. Schadenfreude, wenn man gut durch diese Nacht gekommen ist, ist nicht angebracht. Man sollte sich schon solidarisch sagen und vielleicht auch mithelfen, wenn beim Nachbarn das oder andere Wasser im Keller steht oder die oder anderen Baum umgefallen sind, dass man ein bisschen zusammenhilft und mithilft und miteinander einfach diesen Sommer gut umbringt. Trotzdem darf man dankbar sein, wenn man jeden Tag wieder gesund und munter aufwacht und man weiß, der nächste Herzschlag ist keine Selbstverständlichkeit. Froh sein, dankbar sein über das, was gewesen ist und das eigene Leben besonders wertschätzen. Das ist für viele Menschen, gerade auch im Heimatspiegel, für den Heimatspiegel immer wieder ein großes Anliegen, wenn sie Geburtstagsgrüße übermitteln wollen. Und so ist das Lied der Inntaler Sänger, danken für an jeden Tag eins unserer meistgewünschten Lieder. Und so wollen wir es auch heute an diesem 15. Juli allen Geburtstagskindern widmen und auch denjenigen, die froh sind, dass sie gut durch diese Nacht gekommen sind. Also die Inntaler Sänger, danken für an jeden Tag.

Die Berzgoner Fleitl muss ich im Heimatspiegel um 6:30 ganz genau. Wir schauen in unseren Wetterbericht. Im Süden haben wir heute mehr Wolken als Sonne und einzelne kräftige Schauer oder Gewitter und zum Teil wieder mit Unwettergefahr. In Franken dagegen haben wir heute nur geringe Gewitterneigung und häufiger Sonnenschein. Die Höchstwerte liegen zwischen 23 und 30 Grad. In der Nacht zum morgigen Donnerstag ist dann teils klar, teils bewölkt. Anfangs kann es noch einzelne kräftige Schauer oder Gewitter geben. Im Laufe der Nacht lassen die aber nach. Vereinzelt lässt es ein bisschen Nebel kommen. Die Tiefstwerte liegen dann in der Nacht um die 16 Grad. Am morgigen Donnerstag ist dann wieder überwiegend sonnig, weitgehend trocken, bloß vereinzelt noch Schauer oder Gewitter. Aber am Freitag einige Quellwolken, aber dann zum Teil kräftige Schauer und Gewitter. Auch am Samstag haben wir im Franken oft sonniges Wetter und es ist trocken. Aber ansonsten in Bayern noch ein bisschen mehr Quellwolken, aber nur noch einzelne Schauer oder Gewitter. Die Tiefstwerte 19 bis 12 Grad in der Nacht und die Höchstwerte in den nächsten Tag 20 bis immerhin 32 Grad. Sommerlich. Das Baden am See oder am Fluss kann also durchaus noch erfrischend sein. Wir haben Wetterwerte von unseren Wettermeldern. Dankeschön an der Stelle fürs immer wieder draußen nachschauen und vor allem auch ans Einerschicker zu uns ins Studio. In Niederbayern, in Langdorf, im Landkreis Regen, hat es einen Nebel bei 14 Grad. In Oberbayern, im Berchtesgaden, im Berchtesgadener Land, leicht bewölkten Himmel bei 16 Grad. In Oberfranken, in Eichenstrutt, im Landkreis Bayreuth, ist bedeckt bei 13 Grad. In Unterfranken, in Würzburg-Heidingsfeld, haben wir leicht bewölkten Himmel bei 17 Grad. Und in Mittelfranken, in Weißenburg, Landkreis Weißenburg-Gunzenhausen, wird es leicht bewölkt bei 16 Grad. In Schwaben, in Herbertshofen im Landkreis Augsburg, ist bedeckt bei 18 Grad. Und in der Oberpfalz, in Falkenberg, Landkreis Tirschenreuth, ist dunstig bei 15 Grad. Ich hoffe, bei Erna passt das Wetter für den heutigen Tag. Sie sind gerüstet. Sollte doch einmal der Keller volllaufen bei den schweren Wetter, die für ihre Region angesagt sind. Beobachten Sie die Wetter-Apps, die Warn-Apps auf Ihrem Handy oder auch in den Nachrichten. Dann geht hoffentlich wenig schief. Die Zillertaler Weisenbläser begleiten uns jetzt. Und darauf haben wir den Drei-Winkel-Gesang: Zeisei, Zeisei, wart der Kreisei.

0: Ich hoffe auch bei Erna, es ist gerade eine schöne Morgenstund und der Titel passt auch für sie. Es glanzt in der Sonne. Die Almleiten muss ich warten, ist im Heimatspiegel um 6.41 Uhr. In Zeiten Klammerkassen, da sparen sich viele vielleicht die Fernreise, bleiben daheim und erklimmen die Berge. Gerald Huber hat sich dazu für die heutige Ausgabe von Obacht Berge an die sprachlichen Besonderheiten der alpinen Sprache geklammert.
1: Auf den ersten Blick ist Klamm überhaupt kein rätselhaftes Wort. Jeder denkt dabei an eine gewisse Beklemmung in der Enge einer solchen Klamm, durch die das Wasser sich drücken, rauschen, gischten muss. Klamm hat auch schon im Mittelalter Bergspalte, Schlucht bedeutet. Darüber hinaus selbstverständlich Klemme, Beklemmung und natürlich auch Klammer, mit der man was zusammenklammert. Und jetzt wird's interessant. Das Klammern hat im Mittelalter Klampen oder auch Klampfen geheißen. Von da aus ist der Weg dann gar nicht mehr weit zur Klampfe, wie die abends auf den Hütten gern gespielte Gitarre heißt. Und wie spielt man die? Mit den Fingern, mit den Klupperln, könnte man in Bayern salopp sagen. Mit denen wird auch geklammert und geklemmt, aber auch ein Berg erklommen, sprich erklettert, wobei man sich gewissermaßen an den Berg klebt wie eine Klette über dem klaffenden Abgrund. Sie haben es längst gemerkt, alles Wörter mit Kl, bei denen irgendwie alleweil die Klupperln die Finger mitschwingen. Selbstverständlich ist es kein komischer Zufall, dass Klupperl genauso Klammern, Wäscheklammern wie Finger sein können. Ist ja auch logisch. Damit kann man was festhalten, respektive einzwicken oder einsperren. Eine Klammer wie die Wäscheklammer kann man ja schließlich als zwei zwickende Finger beschreiben, wie Daumen und Zeigefinger. Auch im lateinischen claudere, abschließen, absperren, steckt das Kl drin. Wir kennen Klausen als Engstellen, Schluchten in den Bergen, bekannt die Salurner Klause. Es gibt aber auch künstliche Klausen an Bergbächen, so zum Beispiel im oberen Teil der Almbachklamm in Berchtesgaden, die Theresienklause. Mit deren Hilfe hat man das Wasser aufgestaut, mit einem riesigen Schwall wieder abgelassen und damit konnte man massenhaft Brennholz zu Tal fördern. Es gibt aber auch die Mönchsklause, die abgeschiedene, abgeschlossene Einsiedelei. Oder die Klausur, die Zusammenkunft an einem abgeschlossenen Ort oder eine Prüfung, bei der jede fremde Hilfe ausgeschlossen und die Prüflinge eingeschlossen werden. Clavis ist das lateinische Wort für Schlüssel oder Riegel. Sowas war in der Antike nicht viel mehr als ein gebogenes Stockerl oder ein Haken, mit dem man den Riegel an der Innenseite der Tür zurückschieben konnte. Aus Clavis, Clauis, hat sich folgerichtig unser Wort Klaue entwickelt. Die Klaue ist auch so ein hakenförmiges Ding. Und im übertragenen Sinn sind wir damit wieder beim Finger. Wenn man Finger zu Klauen biegt, also krumme Finger macht, dann kann man harmlos klauben oder auch kriminell klauen. Man kann aber auch Klavier spielen. Oder wieder ganz harmlos, man klettert und erklimmt Gipfel. Und wenn man auf den Zugspitz will, muss man sich zuallererst durch die klaffende Schlucht der Höllentalklamm klemmen.
0: Vielen Dank, Gerald Huber. Er bringt uns immer wieder gut und sicher durch die tiefen Klammen und die höllischen Sprachwendungen und Schluchten der bayerischen Dialekte. In der Klamm sind wir jetzt aber ganz gut aufgelegt mit JFM im Heimatspiegel. 6:45 Uhr ist ganz genau.

Die Goinger Weißenbläser im Heimatspiegel, 6:50 Uhr, 6:10 vor 7 ist heute an diesem 15. Juli und das ist der Namenstag des heiligen Bonaventura, der hat im 13. Jahrhundert gelebt. Der heilige Bonaventura mit bürgerlichem Namen Johannes Fidanza gehört zu den bedeutendsten Theologen und Mystikern des Mittelalters. Der Überlieferung nach wird er als Kind durch den Segen des heiligen Franziskus von Assisi geheilt und kriegt später den Ordensnamen Bonaventura. Er studiert in Paris, tritt in den Franziskanerorden ein und wird Professor der Theologie. Im Jahr 1257 wird er zum Leiter des Franziskanerordens ernannt. In einer Zeit großer Spannungen gelingt es ihm, den Orden zu einen und vor einer Spaltung zu bewahren. Drum gilt er auch als zweiter Gründer der Franziskaner. Bonaventura verbindet Glauben und Vernunft miteinander, stellt aber auch die Heilige Schrift und die Gotteserfahrung in den Mittelpunkt seines Denkens. Sein bekanntestes Werk ist die Reise des Geistes zu Gott, in der er den Weg der Seele zu Gott beschreibt. Wegen seiner tiefen Frömmigkeit kriegt er den Ehrentitel Doctor Seraphicus, engelgleicher Kirchenlehrer. 1273 ernennt ihn Papst Gregor X. Zum Kardinal und Bischof von Albano. Beim Zweiten Konzil von Lyon setzt er sich für die Einheit der Kirche ein. Und dort in Lyon stirbt er auch am 15. Juli 1274. Bonaventura wird 1482 schon heiliggesprochen und 1588 dann zum Kirchenlehrer erhoben. Er gilt als Patron der Theologen, der Kinder und Arbeiter und wird bis heute als einer der wichtigsten Denker des Franziskanerordens verehrt.

die Pfaffenwinkelfestmusik im Heimatspiegel heute am 15. Juli, dem Namenstag des heiligen Bonaventura. Wir stehen mitten im Almsommer und viele unserer 750 Almen in Bayern an den Bayerischen Alpen sind bewirtschaftet. Das heißt, es sind dort oben Sennleute, Senner, Sennerinnen, Elpler und Elpler, die sich um das Viech droben kümmern und den ganzen Sommer droben bleiben. In früheren Zeiten, wo es noch kein Handy gegeben hat und der Weg weit war, ist schwierig gewesen, dass man Nachrichten von oben gekriegt hat. Und wenn man da herunten gewartet hat und sich Sorgen gemacht hat, dann ist die Zeit schon einmal lang geworden. Und von so einer Sehnsucht und nach meinem Hoffen auf gute Nachrichten von der Alm erzählt uns jetzt der Hamburger Viergesang. Wie ein Wunderler ist man.

der Hamburger Volkssang im Heimatspiegel um kurz vor Simi. Mit der Spielmusik Karl Edelmann und dem Karwendelbayerischen marschieren wir jetzt eine schnurstracks in die Simi-Nachrichten und ich darf mich freuen, wenn Sie danach noch zwei Stunden Zeit hätten für den Heimatspiegel heute am Mittwoch, 15. Juli. Der Martin Wieland sagt Guten Morgen und bis gleich.

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1: Sieben Uhr, guten Morgen. Die Nachrichten des Bayerischen Rundfunks mit Gabi Hinterstreuser. Die Übersicht. Schwere Unwetter in Nürnberg sorgen für zahlreiche Rettungseinsätze. Bundesregierung entscheidet über Maßnahmen zum Bürokratieabbau. Spanien beendet Frankreichs Finalträume bei der Fußball-WM. Und das Wetter teils sonnig, teils wolkig mit Schauern oder Gewittern bei 23 bis 30 Grad. Nürnberg. Schwere Unwetter haben am Abend Teile Bayerns stark getroffen. Bei der integrierten Leitstelle gingen innerhalb von 5 Stunden etwa 3000 Notrufe ein. Die Feuerwehren mussten rund 1100 Mal ausrücken. Auch das technische Hilfswerk war im Einsatz. Die Rettungskräfte kümmerten sich um vollgelaufene Keller, überflutete Straßen und Verkehrsunfälle. Mehrere Menschen wurden von umstürzenden Bäumen getroffen. Mindestens eine Person wurde schwer verletzt. Der Betrieb am Nürnberger Flughafen war am Abend zeitweise eingestellt. In einigen Schulen im Nürnberger Land entfällt heute der Präsenzunterricht. Auch im Raum München, in Oberfranken und der Oberpfalz gab es Starkregen und Gewitter. Berlin. Die Bundesregierung tagt heute als sogenanntes Entlastungskabinett. Bei der Sitzung ab dem Vormittag sollen eine Reihe von Maßnahmen zum Bürokratieabbau auf den Weg gebracht werden. Nach Angaben von Digitalminister Wildberger stehen mindestens 10 Maßnahmen aus verschiedenen Ministerien auf dem Programm. Sie sollen eine Entlastungswirkung von rund 600 Millionen Euro haben und Bürger und Unternehmen entlasten. Das Gremium kam im November zum ersten Mal zusammen. Ziel ist es, die Bürokratiekosten bis zum Ende der Legislaturperiode 2029 um 25% zu senken. Würzburg. Nach Schüssen auf ein Wohnhaus ist der Großeinsatz der Polizei beendet. Gestern Abend soll ein Mann auf eine Hausfassade und in die Luft gefeuert haben und war dann geflüchtet. Verletzt wurde niemand. Die Polizei geht von einer möglichen Beziehungstat aus. Die Fahndung läuft weiter. Beamte in Uniform und Zivil sind im Bereich des Tatorts unterwegs. Der gesuchte Mann soll eine schwarze Jacke mit Kapuze und eine weiße Hose tragen und möglicherweise eine Handfeuerwaffe bei sich haben. Der Bereich rund um den mutmaßlichen Tatort im Stadtteil Unterdürbach war laut Polizei stundenlang weiträumig abgesperrt. Berlin. Im vergangenen Jahr hat der Bund 222 Euro pro Kopf in das Schienennetz der Bahn investiert, deutlich mehr als noch vor 2 Jahren. Das zeigt eine Auswertung des Interessenverbandes Allianz pro Schiene und der Unternehmensberatung SCI Verkehr. Trotz der Milliardeninvestitionen ist die Infrastruktur weiter in schlechtem Zustand. Die Bahntochter DB InfraGo vergibt dafür jedes Jahr Schulnoten. Laut dem aktuellen Bericht wird der Zustand des Netzes mit einer 3 bewertet. Anlagen mit einer Note von 4 oder schlechter gelten in dem Bericht als erneuerungsbedürftig. Arlington. Spanien steht als erster Finalist der Fußball-Weltmeisterschaft fest. Am Abend gewann die spanische National

0: Mannschaft souverän mit 2:0 gegen Top-Favorit Frankreich und zieht damit das erste Mal seit 16 Jahren in das Endspiel einer WM ein. Der Finalgegner wird heute Abend ermittelt. Entweder bekommt es Spanien mit Titelverteidiger Argentinien oder mit England zu tun. Frankreich trifft im Spiel um Platz 3 auf den Verlierer des heutigen Spiels. Das Finale steigt am Sonntag in New York. Das Wetter in Bayern. Im Süden einzelne Schauer oder Gewitter. Der deutsche Wetterdienst warnt in Teilen Schwabens vor schweren Gewittern. In Franken häufiger Sonne bei 23 bis 30 Grad. Die Nacht wird teils klar, teils bewölkt. Zunächst noch Schauer und Gewitter, Tiefstwerte um 16 Grad. Morgen überwiegend sonnig, nur vereinzelt Schauer oder Gewitter. Am Freitag ähnlich, Höchstwerte 20 bis 32 Grad. Soweit diese Nachrichten. In einer halben Minute ist es 7.05 Uhr. Der Verkehrsservice A9 Nürnberg Richtung Berlin zwischen Rudolfstein und Bad Lobenstein gesperrt. Dort steht ein defekter LKW im Baustellenbereich. Derzeit 5 Kilometer Stau ab Berg Bad Steben. Wir empfehlen, weiträumig auszuweichen. Die B308 Lindau-Sonthofen in Höhe der Abzweigung nach Böserscheideck nach einem Unfall in beiden Richtungen. Sie ist nach einem Unfall in beiden Richtungen gesperrt. Wenn Sie sich dort auskennen, umfahren Sie das Gebiet bitte weiträumig. Und noch ein Hinweis für die Schüler im Landkreis Nürnberger Land. An der Grundschule Röthenbach an der Pegnitz am Forstersberg entfällt heute der Präsenzunterricht aufgrund von Windbruch und umgestürzter Bäume. Soweit der Service.
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2: Zum Heimatspiegel an diesem Mittwoch in der Früh begrüßt Sie der Martin Wieland. Ich hoffe, Sie haben gestern vorm Unwetter noch alles Nötige gut unterbringen können, gesichert und vielleicht sogar noch das Gras einerbracht in den Heischober. Wir starten in dieser Stunde mit der Heischoberpolka von der Frostdorfer Danzelmusee.

Die Frost auf Danzl Museum Heimatspiegel an diesem Mittwoch in der Früh. In dieser Stunde schauen wir nach Wenzach. Dort fungiert der Bürgermeister als Shuttlebusfahrer für Schulkinder. Katrin Nöbauer wird uns gleich mehr dazu erzählen. Außerdem berichtet Andreas Estner über einen alten Beruf, der früher sehr gefürchtet war, nämlich die Saliter. Und die Saliter haben im Auftrag des Königs in den Bauernhäusern Salpeter eingesammelt. Was wird es da zugegangen ist, davon erzählt uns Andreas Estner in der nächsten halben Stunde zwischen 7:30 und 8:00. Musikalisch gehen wir jetzt auf die Jagd, und zwar mit dem Hausheimer Bergwachgesang. Darauf haben wir die Bayerische Almmusik mit dem Hochbruckner Marsch.

0: die Tötzer Geigenmusee und davor die Bayerische Almmusee im Heimatspiegel. 7 Uhr und gleich 18 Minuten. Baustellen sind nervig. Davon kann der Markt der Wollenzach in der Hollerdau bzw. im Landkreis Pfaffenhofen an der Ilm gerade nicht nur ein Lied, sondern ein ganz Liederbierchen singen. Dort bauen derzeit nämlich die Gemeinde, die Deutsche Bahn und das staatliche Bauamt Ingolstadt. Und jetzt hat es sich so zeitlich so ergeben, dass die alle gleichzeitig bauen und damit leider die westlichen Wohngebiete vom Rest des Ortes abgeschnitten sind. Die Kinder kommen von dort aus nimmer zu Fuß oder mit dem Radl in die Grund- und Mittelschule. Der Bürgermeister bzw. seine älteste Tochter ist selber betroffen. Deshalb hat er sich auf dem kurzen Dienstweg eine Lösung einfallen lassen. Katrin Nöbauer war mit ihm unterwegs.
1: Angeschnallt.
2: Bürgermeister Simon Zimmermann und seine Tochter Mathilda sind im Woinzacher Marktmobil unterwegs, einem Kleinbus, den Vereine mieten können. Damit sammeln sie gleich Schulkinder aus ihrer Nachbarschaft ein, die wegen der Baustellen nicht mehr zur Schule laufen oder radeln können.
3: Dann haben wir gesagt, okay, da richten wir jetzt einfach auf kurzen Dienstweg eine Buslinie für die Kinder in der Früh ein.
4: Und warum machen Sie das?
3: Weil das die einfachste Lösung ist. Der Bürgermeister hat dahingehend keine Stellenbeschreibung und ich kann jetzt nicht von meiner Verwaltung oder irgendwem verlangen, dass er Bus fährt.
2: Ein Bauhofmitarbeiter hat sich auch freiwillig gemeldet. Jetzt holen sie die Grund- und Mittelschüler jeden Morgen mit 2 Kleinbussen ab.
3: Oh, da wird schon. Wir werden schon freudig erwartet.
2: Rund ein Dutzend Kinder stehen am Treffpunkt.
3: Gut, dann laden wir mal ein.
5: Servus. Guten Morgen.
2: Die Kinder teilen sich auf die beiden Busse auf. Schulranzen und Sporttaschen kommen in den Kofferraum. Mama Pia Eigenseher hat ihren Sohn David zum Treffpunkt begleitet.
6: Das ging ganz schnell und ganz spontan, dass der Shuttle-Dienst eingerichtet wurde. Sind wir Eltern natürlich sehr froh, dass die Kinder nicht durch die Baustelle mussten. Am ersten Tag standen die auf dem Heimweg dann vor der verschlossenen Baustelle und wussten nicht genau, wie sie heimkommen sollen. Und zack hat unser Bürgermeister gehandelt, schon am nächsten Tag ist das Shuttle gelaufen. Also super Sache, er sitzt selber drin, wir freuen uns. Die Kinder kennen ihn eh. Passt.
3: Ja, jetzt kuschelig, ne? Kann man hochschneiden? Ja, gut.
2: Los geht's zur Grund- und Mittelschule.
3: Und wer hat denn 4 Stunden? Und 5 Stunden? Keiner? 6 Stunden?
2: Weil die Kinder alle unterschiedlich aushaben, fährt der Shuttle nur morgens. Nachmittags müssen die Eltern Fahrgemeinschaften bilden.
4: Und wie findet ihr es, dass der Bürgermeister euch jetzt in die Schule fährt?
7: Cool. Sehr cool. Ist jetzt auch ein bisschen Abwechslung.
8: Ist ein Luxus.
9: Das Problem war halt eigentlich die Baustelle, weil die wollten Fahrradfahrer und Fußgänger halt über einen sehr steilen Berg umleiten. Und da war es halt richtig heiß, also so auch schon um die 40 Grad. Und dann hat der Herr Zimmermann angeboten, dass er uns fährt. Das finde ich sehr cool von Herrn Zimmermann.
4: Ja, und wie ist es für Sie, die Kinder hier rumzufahren?
3: Kein Problem. Ist ja nett. Sind ja immer alle gut drauf. Man kriegt immer gleich ein bisschen was mit, was so in der Schule los ist. Und bis zum Schuljahresende, es ist ja Ende in Sicht. Wir haben salopp gesagt, jetzt noch einmal die Zähne zusammenbeißen bis zum August. Und dann wird es am Schluss für alle definitiv einfacher, schöner und vor allem dann auch sicherer.
2: Denn dann sollen die Baustellen, die den Schulweg abschneiden, fertig werden. Und auch die Fahrt ist schon wieder vorbei. Morgen geht's von neuem los mit dem Bürgermeister-Shuttle.
3: Also führt euch.
0: In Woinzach hilft der Bürgermeister selber. Fahrt den Shuttlebus, alles andere kann man derzeit kaum erwarten. Vielen Dank, Katrin Nöbauer, für diesen Besuch in Woinzach. Und wir sagen jetzt Dankeschön für alle, die Schulbus fahren, seien sie jetzt hauptamtlich oder ehrenamtliche, mit der Frillensee-Muse im Heimatspiegel und dem Schulweg-Burschen.

Franz Posch und seine Innbrückler mit der Imkerpolka. Ein Imker ist für mich einer, der es versteht, die fleißigen arbeitenden Bienen an den richtigen Platz zu locken, damit sie dort das produzieren, was sie kennen und was uns taugt, an Sirsen Honig. Und ein bisschen als Imkerin verstehe ich auch die Veronika Kegelmeier, die Leiterin vom Kulturreferat des Bezirkes Niederbayern. Denn sie versteht es immer wieder, Musikantinnen und Musikanten aus Bayern und drumherum einzuladen, zu koordinieren, damit sie sich treffen, das tun, was sie gern tut und gut können, nämlich Musik machen. Und als Ergebnis kommt da für uns was ganz Schönes und Gutes dabei raus, nämlich ein Musikantenhorgast mit Musik und Gesang, der einem das Herz aufgelöst. Rumpadibum heißt die Veranstaltung, die die Veronika seit vielen Jahren leitet und immer wieder anbietet, ein bayerisch-internationaler Volksmusiktreff. Und bei dem sind alle Instrumente willkommen. Jeder, der mag, kann kommen und wen er mag, einfach auch mitspielen und mitsingen. Heute Abend gibt es besondere Gäste, die eingeladen sind beim Rumpadibum, nämlich der Ergoldinger Männerchor, der zu Gast sein wird. Dann wird mit Sicherheit auch das ein oder andere Couplet und besondere Lied auf dem Programm stehen. Stattfinden wird das heutige Rumpadibum am heutigen Mittwoch um 19 Uhr in Landshut beim Riebelwirt. Wenn Sie Lust haben, schauen Sie einfach zum Rumpadibum. Das Kulturreferat des Bezirkes Niederbayern lädt herzlich dazu ein. Und wenn Sie ein Instrument haben, dann bringen Sie das doch auch mit und spielen Sie mit, wenn Sie Lust haben, damit was Schönes draus wird. Beim Rumpadibum, dem bayerisch-internationalen Volksmusiktreff, heute auf Nacht in Landshut um 19 Uhr beim Riebelwirt.

Die hier Speckzitter muss im Heimatspiegel. Kurz nach 7:30 ist, wir schauen kurz in unsere Wetterkarten. Im Süden haben wir heute mehr Wolken als Sonne und einzelne kräftige Schauer oder Gewitter stängern an, zum Teil auch wieder mit Unwettergefahr, vor allem im Bezirk Schwaben. In Franken haben wir dagegen nur geringe Gewitterneigung und dort auch häufigen Sonnenschein. Die Höchstwerte heute 23 bis 30 Grad. Morgen ist dann überwiegend sonnig, weitgehend trocken. Es gibt nur noch vereinzelt Schauer oder Gewitter. Am Freitag dann wieder mehrere Quellwolken und zum Teil auch wieder kräftige Schauer oder Gewitter. Die Höchstwerte dann 20 bis 32 Grad. Aktuell melden unsere Wettermelder aus Schwaben leichten Regen in Münsterhausen im Landkreis Günzburg. In Oberbayern, in Tschechien, im Landkreis Rosenheim ist bedeckt bei 18 Grad. Wir haben schon Werten aus Mittelfranken in Wilhelmsdorf im Landkreis Fürth wolkenlos bei 17 Grad. Genauso wie in Unterfranken, Bad Bocklet wolkenlos bei 17 Grad. Und in Oberfranken, in Großheirat, Landkreis Coburg fast wolkenlos bei 18 Grad. In der Oberpfalz, in Mitterteich, Landkreis Tirschenreuth, hat es einen Hochnebel bei 15 Grad. Und in Niederbayern, in Waldhäuser, Landkreis Frei und Grafenau, da ist es wolkig bei 16 Grad. Mit der Klaus-Bau-Musi machen wir uns weiter auf den Weg durch diesen frühen Morgen an diesem Mittwoch. Wir sind lustig beieinander.

Die Glasbachmuseum Heimatspiegel, 7:37 ist. Wenn das Essen früher knapp war in den Ortschaften und auf den Bauernhöfen, dann hat es schneidige Burschen und Männer gegeben, die aus der Not heraus sich draußen im Wald etwas geschossen haben, damit das Überleben der Familie gesichert gewesen ist. Wildschützen. Manche haben es aus Leidenschaft gemacht, weil sie einfach gern geschossen haben, aber in den mehreren Fällen war es einfach wirklich der Armut geschuldet. Dass das natürlich von den Obrigkeiten nicht gern gesehen gewesen ist und ein Wilderer und ein Wildschütz entsprechend verfolgt worden ist, das ist nachvollziehbar. Und es gibt viele tragische Berichte darüber, wie es so manchen Wildschützen ergangen ist. Von einer dieser tragischen Geschichten erzählen uns jetzt die Haunshofer Sänger.

0: die Weinbergzittermusee. Mein Mitspiegel, Kleibitz, 3:15. Wer ein Haus hat, der hat oft viel Ärger. Und das war in früheren Jahrhunderten oft noch viel schlimmer. In weiten Teilen Bayerns sind früher in den Häusern alle 10 Jahre die Böden ausgerissen worden. Im staatlichen Auftrag. Die königlich-bayerischen Salitterer sind gekommen und haben das Haus und den Hof auf den Kopf gestellt. Der Grund? Diese Salitterer, die haben im ganzen Land den Rohstoff für Schießpulver gewonnen. Salpeter. Und der ist unter die Fußböden der Häuser gewachsen. In ganz Bayern hat es bis 1866 früher auf den Bauernhöfen das Recht auf Saliterei gegeben. Und bis heute heißen manche Bauernhöfe Saliter. Andreas Estner auf den Spuren der Saliterer im Leitzachtal.
1: Auf einer kleinen versteckten Anhöhe im Leitzachtal liegt der Einödhof. Der Hausname ist bis heute zum Saliterer. Andreas Marx ist der heutige Landwirt und er hat einen Stapel alter Dokumente seiner Vorfahren auf dem Küchentisch ausgebreitet. Dicke, vergilbte Papiere, die rund 200 Jahre alt sind.
2: Das ist ja ganz etwas jetzt da. Das ist ja ganz die Schrift da.
1: Es sind zum Beispiel Salpeterabrechnungen, eine kurfürstliche Konzession zur Salpetergewinnung, ausgestellt um 1790. Da steht genau drin, was seine Vorfahren zu tun hatten, nämlich in jedem Haus im Leitzachtal nach Salpeter zu graben. Und zwar unter den Fußböden. Denn der Salpeter wuchs vor allem an den Stallwänden der Bauernhäuser und unter den Bretterböden.
2: Und da haben wir halt der Salitterer das Recht gehabt, den Boden rausreißen und den Salpeter da rausgreifen. Das war also königlich, wenn der da befugt. Da hat es zwar auch geheißen, sie sollen das alles wieder ein bisschen schön machen, aber das meine ich, haben sie nicht so genau genommen. Also sie haben eher ein bisschen gefürcht gewesen, sagen wir mal so. Weißt du, wenn da halt bei alle 10 Jahre war die gesetzliche Ruhefrist, dass das wieder nachwächst.
1: Ein königlich-bayerischer Salitterer brauchte keinen richterlichen oder polizeilichen Beschluss, denn Salpeter war kriegswichtig. Die Salitterer durften mit ihren Grabungswerkzeugen kommen, wann es ihnen passte. Drum galten sie gemeinhin als Landplage. Den Aushub, den sie in den Bauernhäusern herausgruben, den nahmen sie mit und kochten ihn aus. Jeder Salitterer hatte dafür ein eigenes Sudhaus, auch der Salitterer im Leitzachtal. Die alten Baupläne von 1835 zeigen ein gemauertes Gewölbe, angebaut an den Stall. Mittendrin eine Feuerstelle. Hier wurde in einem großen Kessel das Erdreich ausgekocht und der Salpeter extrahiert.
2: Das war das Gebäude, was da so gestanden ist, und das war da ganz im Westen, da hinten da. Nein, da steht nichts mehr. Wir haben ja das Ganze da, wie gesagt, 84 hineingebaut. So. Aber wenn wir da angerissen haben, das war ja alles so gemacht, Gewölbe, also mit dem Feuerschutz, das ist da schon alles da drin gestanden. Da. Weil da ist so scheinbar schon gerade warm übergegangen, wie es da gekocht haben da drinnen.
1: Die Salitterer gab es in ganz Bayern. Sie lieferten den gewonnenen Salpeter nach München. Auch der Salitterer von Pötzing bei Hundham. Er füllte das salzige Pulver in Fässer, spannte seine Rösser ein und fuhr den kriegswichtigen Stoff zur königlich-bayerischen Zeughaus-Hauptdirektion. Ein weiter Weg mit einer kriegswichtigen Ware.
2: Wenn du denkst, mit der Rosa auf Minka fahren und wieder heim, gell? Die sind auch schon hochgeritten. Und die haben ja doch, wenn du schaust, wie habe ich gesagt, 800 Pfund auf die Wagen haben früher, 800 Zenten und Straßen und also, meine ich, war nicht so lustig will.
1: 15,5 Stunden war der Salitterer vom Leitzachtal unterwegs bis nach München. 4-mal im Jahr musste er liefern, rund 10 Zentner Salpeter.
2: Die sind auch lauter so 1863, das meine ich, an so Abrechnungen, alles da praktisch. Da ist zumindest ausgezahlt worden, was da gekriegt haben, das steht da drin, also die Vergütung da.
1: Für die Vorfahren von Andreas Marx muss es ein einträgliches Geschäft gewesen sein. Dann war 1866 plötzlich Schluss. Und das hat, schon damals, die Globalisierung mit sich gebracht. In Südamerika wurden große natürliche Salpetervorkommen gefunden und Alfred Nobel erfand außerdem das Dynamit. Die Vorfahren von Andreas Marx hatten ein Riesenproblem.
2: Die haben da das Sudhaus, das haben sie da neu gebaut und nachher, ja, dann ist auf einmal das Geschäft da geworden mit den Salpetermacher. Und dann haben sie da, meine ich, ein bisschen in finanzielle Schwierigkeiten gekommen. Na, hab's da mal ein bisschen verkaufen müssen.
1: Eines lässt sich allerdings schon denken. Auch wenn die Saliterer plötzlich keine Arbeit mehr hatten, alle anderen Untertanen im Königreich Bayern waren sicher froh, dass ihnen nicht alle 10 Jahre jemand die Fußböden herausreißt.
0: Rüstungsindustrie im Auftrag des Königs. Die Salpeterernte durch die sogenannten Saliterer. Vielen Dank, Andreas Estner, für den Blick in die bayerische Geschichte. Wir schicken einen lieben Gruß jetzt ins Leitzachtal Mürschbeck-Oberland mit den Leitzachthaler Burm.

Die Leitzochter der Burm im Heimatspiegel, 7.52 Uhr ist ganz genau. Ein bisschen später, wie dieser Litter unterwegs war, schreibt man das Jahr 1890. Und dieses Jahr ist das Gründungsjahr des Gauverbandes 1 der Oberbayerischen Gebirgstrachtenerhaltungsvereine. Und die machen anlässlich dieses Jubiläums einen Gautag im Rosenheim, und zwar im Herzen der Gemeinschaft, heißt es. Mit diesen Worten beginnt die Chronik des Gauverbandes Ohrens. Heuer kommt Bayerns größter Gautrachtenverband zurück in seine Gründerstadt. Am kommenden Samstag, 18. Juli, ist es dann soweit. Die Bevölkerung, alle 116 angeschlossenen Vereine, die Gau-Ehren- und Gau-Ausschussmitglieder, die Nachbarsgaue, die Vertreter aus der Politik und Gesellschaft sind herzlich eingeladen, einen ganz besonderen Tag der Begegnung im Herzen Rosenheims mitzufeiern. Schirmherr des Gautags ist der neue Oberbürgermeister von Rosenheim und so wird am Samstag, den 18. Juli, dann einiges geboten sein. Um 13 Uhr gibt es Auftritte der Kinder-, Jugend- und Aktivgruppen auf dem Max-Josef-Platz. Die Delegiertenversammlung der Auerbräu findet statt in der Auerbräu-Festhalle. Um 16.30 Uhr gibt es dann einen Gemeinschaftsplattler aller Burm. Im Anschluss gibt es einen gemeinsamen Tanz Euer Dirndl und Burm auf dem Max-Josef-Platz und eine Preisverleihung des Beitragswettbewerbs auf Instagram. Denn die Trachtler haben dort mit kleinen Videos vorgestellt, warum sie gern beim Trachtenverein sind und was für einer der Verein bedeutet. Wirklich ganz sehenswerte Geschichten. Schauen Sie noch auf der Webseite oder auf der Insta-Seite vom Gauverband. Dort finden Sie die Videobeiträge der jungen Trachtlerinnen und Trachtler. Um 17 Uhr gibt es dann ein Standkonzert mit der Musikkapelle Bad Endorf und um 17:45 gibt es dann ein Totengedenken am Mahnmal des Friedens und auf Nacht um 19:30 einen großen Festabend mit anschließendem bayerischen Tanz in der Auerbräu-Festhalle. Großer Gautag des Gauverbandes Ohrens zum Gründungsjahr in Rosenheim zum Gründungsfest am kommenden Samstag, 18. Juli in Rosenheim, Mittag um 1 geht's los.

Der Quellfrisch-Borische hat diese Stückelkasten von der Eigritschen Musi von einer ganz frischen CD, die sie neu ausgebracht und aufgenommen haben. Musikanten aus Niederbayern und Oberbayern und sie sind miteinander die Eigritschen Musi. Und mit einem Walzer bringen sie uns jetzt eine in die 8. Nachrichten. Und ich darf mich freuen, wenn Sie danach auch noch frisch und munter zulosen beim Heimatspiegel heute an diesem Mittwoch, 15. Juli. Der Martin Willens sagt Guten Morgen und bis gleich.

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1: Die Nachrichten des Bayerischen Rundfunks mit Gabi Hinterstößer, die Übersicht. Schwere Unwetter über Nürnberg sorgen für zahlreiche Feuerwehreinsätze. Schufa speichert offenbar mehr Verbraucherdaten als bisher bekannt. Spanien steht im Finale der Fußball-WM und das Wetter, teils sonnig, teils wolkig mit Unwettergefahr in Teilen Schwabens, 23 bis 30 Grad. Nürnberg. Bei den heftigen Unwettern in der Region Mittelfranken sind am Abend mehrere Menschen verletzt worden. Nach Angaben der Einsatzkräfte zwei von ihnen schwer. Rettungskräfte rückten zu zahlreichen vollgelaufenen Kellern aus. Außerdem mussten viele Bäume, die auf Autos und Gebäude gestürzt waren, entfernt werden. Auch Menschen seien von umgeknickten Bäumen eingeklemmt worden, hieß es. Während des starken Regens gingen bei der Feuerwehr fast 3000 Notrufe ein. Der Betrieb am Flughafen Nürnberg wurde zeitweise eingestellt. Auch im Raum München, in Oberfranken und der Oberpfalz gab es Starkregen und Gewitter. Im Laufe des Tages sind weitere Unwetter möglich. Wiesbaden. Gegen die Schufa werden neue Vorwürfe laut. Wie Recherchen von NDR und Süddeutscher Zeitung belegen, speichert die Auskunftei Daten von Verbrauchern offenbar deutlich länger als bisher angenommen. Dazu zählen mutmaßlich Informationen zu alten Krediten und Kreditkarten, Pfändungen, Privatinsolvenzen und Schulden, die die Betroffenen oft schon vor Jahren beglichen haben. Aus diesen Daten berechnet die Schufa dem Bericht zufolge, wie gut neu entwickelte Scores funktionieren. Die Ergebnisse werden außerdem an andere Firmen weitergegeben. Verbraucherschützer sehen darin einen Verstoß gegen gesetzliche Löschfristen sowie den in der Datenschutzgrundverordnung verankerten Grundsatz der Datensparsamkeit. Die Schufa selbst weist die Vorwürfe zurück. Washington. Die USA haben in der Nacht ihre Seeblockade in der Straße von Hormus wieder aufgenommen. Schiffe sollen so daran gehindert werden, iranische Häfen oder Küstengebiete anzusteuern oder von dort abzulegen. Es ist die neueste Eskalationsstufe im Krieg zwischen den USA und dem Iran. Parallel dazu hat das US-Militär auch wieder Luftangriffe auf den Iran geflogen. Ziel sei es, die iranischen Fähigkeiten weiter zu schwächen, so das zuständige Regionalkommando der US-Streitkräfte. In einem Interview mit dem Sender Fox News drohte US-Präsident Trump mit weiteren Angriffen auf die zivile Infrastruktur des Iran. Man werde alle Kraftwerke und Brücken zerstören, es sei denn, das Regime komme an den Verhandlungstisch zurück. Als Reaktion auf die Attacken hat der Iran seinerseits US-Ziele in Jordanien, Kuwait und Bahrain angegriffen, etwa Luftwaffenstützpunkte oder Kommandozentralen. Cádiz. Nach mehr als einem Jahrhundert sind die Grenzkontrollen zwischen Spanien und der britischen Exklave Gibraltar ausgelaufen. Um Mitternacht trat ein Abkommen in Kraft, wonach dort nun die Regeln des Schengen-Raumes gelten. Kurz danach überquerten bereits Dutzende Passanten und Fahrzeuge die Grenze, zum ersten Mal ohne ihren Pass vorzeigen zu müssen. Von den Änderungen sollen vor allem die mehr als 15.000 Pendler profitieren, die täglich von spanischer Seite nach Gibraltar fahren, um dort zu arbeiten. Besonders während der Hauptreisezeit mussten sie oft lange Wartezeiten in Kauf nehmen. Arlington. Spanien steht im Finale der Fußball-Weltmeisterschaft. Der Europameister besiegte Frankreich im Halbfinale mit 2:0. Damit muss sich der zweimalige Weltmeister um Kylian Mbappé mit dem Spiel um Platz 3 begnügen. Das zweite Halbfinale findet heute Abend statt. Dort wird der Gegner Spaniens ermittelt, England oder Argentinien.

0: Argentinien. Das Finale wird am Sonntag in New Jersey gespielt. Das Wetter in Bayern. Im Süden einzelne Schauer oder Gewitter. Der Deutsche Wetterdienst warnt in Teilen Schwabens vor schweren Gewittern. In Franken häufiger Sonne bei 23 bis 30 Grad. Die Nacht wird teils klar, teils bewölkt. Zunächst noch Schauer und Gewitter, Tiefstwerte um 16 Grad. Morgen überwiegend sonnig, nur vereinzelt Schauer oder Gewitter. Am Freitag ähnlich, Höchstwerte dann 20 bis 32 Grad. Soweit die Nachrichten in einer halben Minute, 8.05 Uhr. Der Verkehrsservice. A7 Würzburg Richtung Fulda zwischen Wasserlosen und Hammelburg ist die Fahrbahn wegen Bergungsarbeiten auf eine Spur verengt. A9 Nürnberg Richtung Berlin zwischen Hofwest und Rudolfstein 8 Kilometer Stau. Dort steht ein defekter LKW im Baustellenbereich. Wenn Sie sich dort auskennen, umfahren Sie das Gebiet bitte weiträumig. A9 Nürnberg Richtung München zwischen Garching Nord und Freimann 7 Kilometer stockend. Die A93 Hof Richtung Weiden ist zwischen Markt Redwitz Süd und Pechbrunn nach einem Unfall gesperrt, derzeit 4 Kilometer Stau ab Wunsiedel. A93 Weiden Richtung Holledau zwischen Regenstauf und Regensburg Süd immer wieder stockend. A99 Westumfahrung München Richtung Lindau zwischen dem Dreieckfeld Moching und Germering Nord immer wieder stockender Verkehr. Und zuletzt die B471 Fürstenfeldbruck Richtung Oberschleißheim zwischen Karlsfeld und Oberschleißheim 4 Kilometer Stau. Soweit der Service.
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2: Zum Heimatspiegel und diesem Mittwoch in der Früh begrüßt Sie der Martin Wieland. Schön, dass Sie mit dabei sind. Wir begleiten Sie hinein in diesen Mittwoch und wir hoffen sehr, dass Sie die Schäden dieser Nacht durch Unwetter und so weiter schnell wieder beheben können und Sie gut in die weitere Woche kommen. Die Bradelberg-Musik macht den Auftakt.

In dieser Stunde Heimatspiegel schauen wir unter anderem, wie es um die Hochwassermaßnahmen, Hochwasserschutzmaßnahmen in Bayern steht. Es jährt sich ja die große Hochwasserkatastrophe in Rheinland-Pfalz und Nordrhein-Westfalen vor 5 Jahren. Und daraus hofft man, dass man gelernt hat, dass man Dinge verändert und entsprechende Schutzmaßnahmen einrichtet. Maike Vöckersberger hat es dafür nachgeschaut. Und wir schauen nach München auf den Viktualienmarkt. Dort gibt's einen guten Kaffee. Wie anderswo auch, aber dort ganz besonders. Christine Gaub begleitet uns durch die Markthallen. Und musikalisch begleitet uns der Autzwinger Zwergsang. Die sind der Meinung, dass man ein Werkzeug und ein Weiberleid nicht herleihen sollte, auch nicht einmal zum Tanzen. 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

0: Der Altmittenwalder Vierklang im Heimatspiegel, Viertel nach 8, ganz genau. 5 Jahre sind seit der Hochwasserkatastrophe in Rheinland-Pfalz und Nordrhein-Westfalen jetzt vergangen. Damals waren mindestens 185 Menschen den Fluten ums Leben gekommen. Mehr als 800 sind verletzt worden. Zehntausende haben ihr Hab und Gut verloren. In Gedenkfeiern zum 5. Jahrestag wird an die Opfer und die Betroffenen erinnert. Anlass für die Deutsche Umwelthilfe, bundesweit hochwassergefährdete Gebiete unter die Lupe zu nehmen. Der gefährdetste Landkreis im Freistaat liegt demnach in Niederbayern. Maike Vöckersberger berichtet.
1: Gertraud kommt gerade aus einer 12-Stunden-Nachtschicht zurück nach Niederalteich. Seit 58 Jahren lebt die Altenpflegerin hier, direkt hinter dem Hochwasserdeich im Elternhaus. Die Flut von 2013 hat sie bis heute nicht vergessen.
2: 2013, das war schlimm, ja. Das war wie ein Kriegsgebiet. Wenn man das Haus verlässt und weiß nicht, wenn man zurückkommt, ist noch was da oder ist nichts mehr da.
1: Der sogenannte Hochwassercheck der Deutschen Umwelthilfe stuft den Landkreis Deggendorf bundesweit als am drittstärksten gefährdetes Hochwassergebiet ein. Exakte Bevölkerungszahlen haben sie nicht angegeben. Berücksichtigt wurden dabei unter anderem gefährdete Flächen und Gewerbeadressen für den Fall eines Jahrhunderthochwassers. Die Umwelthilfe warnt, durch den Klimawandel, Flächenversiegelung und den Verlust natürlicher Überflutungsflächen könnten Extremhochwasser künftig häufiger auftreten. Sie fordert deshalb unter anderem mehr Platz für Flüsse und einen konsequenten Schutz natürlicher Auen. Auch der Deggendorfer Landrat Bernd Siebler weiß, wie präsent die Ereignisse von 2013 bis heute sind.
3: Das Hochwasser 2013 steckt noch sehr tief in den Knochen der Menschen. Immer wenn es stärker und länger zu regnen beginnt, merkt man wirklich, dass die Nervosität steigt. Wir hatten 2023 einen Gedenkakt für 10 Jahre Flut. Da waren gestandene Feuerwehrler, die nochmal zu weinen begonnen hatten.
1: Seitdem sei aber, so Siebler, viel passiert. Beim Katastrophenfall 2024 habe sich bereits gezeigt, dass ausgebaute Schutzmaßnahmen Wirkung zeigen. Jetzt soll nach dem Planfeststellungsbeschluss vom Mai auch der Abschnitt zwischen Deggendorf und Vilshofen weiter ausgebaut werden.
3: Also schon seit 2013 ist zwischen Straubing und Deggendorf sehr, sehr viel passiert. Wir haben das 2024 auch gespürt, als wir einen Katastrophenfall hatten. In dem Bereich, wo ausgebaut worden war, war die Lage deutlich entspannter. Den Bereich von Deggendorf bis Vilshofen in den Gemeinden Winzer, Osterhofen, all den Bereichen hier, da müssen wir weiter ausbauen.
1: Auch das Bayerische Umweltministerium verweist auf den Ausbau des Hochwasserschutzes. Seit 2001 habe der Freistaat rund 4 Milliarden Euro in den Hochwasserschutz investiert. Ziel sei es, die Menschen bestmöglich vor einem sogenannten 100-jährlichen Hochwasser zu schützen. Zurück zur Anwohnerin Gertraud. Sie selbst macht sich heute deutlich weniger Sorgen als noch vor einigen Jahren. Trotzdem findet sie:
2: Aber es ist zu langsam passiert. Viel zu langsam.
1: Die Deutsche Umwelthilfe fordert deshalb neben dem weiteren Ausbau technischer Schutzanlagen auch mehr natürliche Überflutungsflächen und weniger Bebauungen in Auen. Denn mit dem Klimawandel könnten sogenannte Jahrhunderthochwasser künftig häufiger auftreten und bestehende Schutzanlagen schneller an ihre Grenzen bringen.
0: Lernen aus vergangenen Schäden und Unwettern. Vielen Dank, Maike Vöckersberger, für den Überblick, wie es um den Hochwasserschutz in Bayern steht. Schutzmaßnahmen helfen hoffentlich dabei, dass alle wieder sicherer sind und gräbige Abende und Nächte verbringen können.

Das Edeltrio im Heimatspiegel um 8.25 Uhr. In einer schnelllebigen Zeit für der unsrigen, mit Fernsehen, Internet, wo im Leben voll digital läuft und von künstlicher Intelligenz gesteuert wird, da sind die Flinsbacher im oberbayerischen Indoi im Landkreis Rosenheim stolz auf eine jahrhundertealte, ganz alte, analoge Tradition mit echtem Volksschauspiel. Die Flinsbacher sind seit jeher spielfreudige Menschen, denen das Theaterspielen im Blut liegt. Das Komödiespielen wird im Oberbayerischen sowie im Tiroler Inntal seit alters her gepflegt. Passionsaufführungen und religiöse Spiele hat es da schon vor mehr als 350 Jahren gegeben. So ist es nicht verwunderlich, dass das Volkstheater Flinsbach das zweitälteste Dorftheater Deutschlands ist. Es gibt's urkundlich seit 1675. Seit 1823 finden die Aufführungen im eigenen Komödienstadel statt, also ein eigenes Theaterhaus, das mittlerweile dem Theaterverein gehört. Und dieses Theaterhaus gehört zur europäischen Route der historischen Theater. Trotz des Bekanntheitsgrades und des Erfolges sind die Flinsbacher Theaterer bei ihrer Nachhaltigkeit und vor allem bei ihrer Natürlichkeit geblieben. Auf dem historischen Hauptvorhang von 1854 sind Figuren abgebildet, die das Gute und Böse, das Edle und die Torheiten darstellen. In der Mitte steht Thalia, die Göttin der Komödie, auf einem Piedestal, und darauf steht geschrieben: Wenn die Tugend nachgeahmt, das Laster verabscheut, Torheiten vermieden und das Edle in Ausübung gebracht wird, dann erreicht die Muse des Schauspiels ihren Endzweck. Unter diesem Leitspruch setzt die Spielergemeinde die Tradition des Komödiespiels fort, zur eigenen Freit und zur Erbauung des Publikums. Nach einer aufwendigen und notwendigen Dachsanierung Anfang des Jahres vom über 200 Jahre alten Theatergebäude haben sich die Flinsbacher Theaterer auch heuer wieder ins Zeug gelegt und sich ein Stück von dem bekannten Wiener Autor Johannes Nestroy vorgenommen. Einen Jux will er sich machen, heißt's. Und eine Gaudi ist in der Tat, wie die Flinsbacher die Thematik umsetzen. Eine Freiheit nur dazu, weil mit unglaublicher Liebe zum Detail die alle agieren und mit einem großen Engagement die Figuren dieser Geschichte in Szene gesetzt werden und damit lebendig werden. Das Anliegen der Hauptfigur ist eigentlich ein sehr menschliches und verständliches, das Leben nochmal ein bisschen auskosten und Sachen machen, die man bisher immer wieder aufgeschoben hat, bevor man auf der beruflichen Karriereleiter weiter nach oben kraxelt. Aber aus diesem Jux wird eine kuriose Geschichte. Für die Zuschauer wegen vieler Verwechslungen und großartigen Darstellungen, so wird das Ganze ein sehr unterhaltsamer Abend. Nicht zuletzt, weil die Flinsbacher dafür ihre alte und teils denkmalgeschützte Bühne voll ausnutzen können. Die Bühnenbilder bringen eine Tiefe und Lebendigkeit, die sich großartig mit der Spielleidenschaft der Schauspieler ergänzt, zu einem äußerst kurzweiligen Stück des Flux der Higet. Einen Jux will er sich machen, heißt das aktuelle Stück vom Flinsbacher Volkstheater, und daraus wird für die Zuschauer eine unbändig unterhaltsame Komödie voller Leichtigkeit. Bis Mitte August spielen die Flinsbacher noch, morgen auf Nacht und am Samstag sind die nächsten Vorstellungen. Karten gibt's an der Theaterkasse und Informationen zum aktuellen Stück, aber auch zur Historie des alten Theatergebäudes und die jahrhundertelange Spieltradition, die finden Sie im Internet unter volkstheaterflinsbach.de.

Die Flinsbacher Seitenbläser waren das im Heimatspiegel. Kurz noch, wie hinein ist. Wir schauen kurz in unsere Wiederkarten. Wir haben zum Beispiel heute im Süden mehr Wolken als Sonne und einzelne kräftige Schauer oder Gewitter. Zum Teil wieder mit Unwettergefahr, vor allem in Schwaben. In Franken haben wir dagegen nur geringe Gewitterneigung und häufiger auch Sonnenschein. Die Höchstwerte heute 23 bis 30 Grad. Morgen ist dann überwiegend sonnig, weitgehend trocken, nur noch vereinzelt Schauer oder Gewitter. Am Freitag dann wieder mehr Quellwolken und zum Teil auch wieder kräftige Schauer und Gewitter. Aktuell werden unsere Wettermelder aus Mittelfranken. Wir haben in Emskirchen im Landkreis Neustadt an der Eisspat Windsheim wolkigen Himmel bei 18 Grad. In Unterfranken in Grafenrheinfeld im Landkreis Schweinfurt fast wolkenlos bei 20 Grad. Und in Oberfranken in Czeslitz im Landkreis Bamberg leicht bewölkt bei 19 Grad. In der Oberpfalz, in Regenstauf im Landkreis Ringsburg, ist dunstig bei 20 Grad. In Niederbayern, in Irlbach, Straubing-Bogen, fast wolkenlos bei 19 Grad. Und in Oberbayern, in Schönberg im Landkreis Mühldorf am Inn, leicht bewölkt bei schon 21 Grad. Und in Schwaben, in Neu-Ulm, im Landkreis Neu-Ulm, in Dorengz bei 19 Grad. Und mit der Außerwiener Danzelmusik schauen wir jetzt aufs Lercheck.

Die Auszeit von der Danzelmusik hat uns zum Lercheck begleitet mit diesem Walzer. Seinen Heimatspiegel 8 Uhr und gleich 36 Minuten ist. Und die Ramsauer Sänger, die begleiten uns jetzt in den Naturschutzgebiet Naturpark Berchtesgadener Alpen. Nämlich in ein Gebiet zwischen der Ostwand und dem Rinnkindlsteig vom Watzmo. Und dort ist das Watzmo Lavi, eine kleine Wiesen, die früher angeblich sogar einmal gemäht werden hat sollen. Ob das wirklich so ist, weil die wirklich sehr, sehr steil ist, das ist die Frage, ob man damals wirklich da hinten das Hai-Vierer geholt hat. Jedenfalls vom Lavi Doi erzählt uns dann drauf der Walzer, den wir von der Stubenmusi Sponsel Busch hören.

0: Der Navi, da, ich wollte von der Sturmmusik Sponsel Posch. Tja, wenn Sie unterwegs sind in die Berg und mal zukehren bei der einen oder anderen Alm, dann kann es sein, dass Sie dort vielleicht sogar eine Brotzeit kriegen. Vielleicht ein selber gemachtes Brot, selber gemachten Käse und vielleicht briert Ihnen ja sogar jemand ein Scheiei Kaffee auf. Was nicht überall selbstverständlich ist, aber wenn die Sender und Senderinnen dabei haben, dann kann es schon sein, dass man auch einen Kaffee kriegt. Mir ist zum Beispiel vor 14 Tagen so gegangen, dass ich angefragt habe und mir ist einer gekocht worden. Hab mich narrisch gefreut. Wir schauen jetzt an den Viktualienmarkt nach München. Dort, dass dort gute Sachen zum Essen gibt, das ist im Herzen der Münchner Altstadt ja schon recht bekannt. Und dieser Markt hat wirklich ein ganz besonderes Flair und eine noch besondere Tradition. Eine lange und alte Tradition. Heute ist der Viktualienmarkt ein beliebter Platz für Genießer und Feinschmecker. Aber auch für Besucher, die da von urbayerischen Waren bis zu exotischen Früchten eigentlich alles finden, was das Herz begehrt. Auch heute schauen wir uns nochmal ein bisschen um auf diesem traditionsreichen Markt. Unsere Kollegin Christine Gaub, die nimmt uns mit zum Kaffeestandl.
1: Jeden Morgen zur gleichen Zeit treffen sich beim Café Kanol die gleichen Leute.
2: Es ist einfach Tradition. Wir gehen auch schon seit 30 Jahren her da, kennen uns gut. Der Kaffee ist immer gut.
3: Und die Brezel sind gut.
2: Ja, es gibt immer was zum Schauen. Und na, einfach gut.
1: Die Stammtische sind hier die typisch weißen Stehtische, an denen wird diskutiert über die Meldungen in der Zeitung, übers Wetter und überhaupt.
4: Jeden Morgen um 6, früher, als wir noch berufstätig waren.
1: Heute ist dieses Paar pensioniert, kommt aber immer noch regelmäßig, um den unschlagbar günstigen Kaffee bei Tamara Kanol zu trinken. Die Tasse für 95 Cent.
5: Kein Schnickschnack, kein Nix. Genau.
1: Dazu die, wie Sie selber sagen, besten Brezen.
5: Ja, behaupte ich jetzt schon mal. Wurde auch schon prämiert sozusagen in Zeitungen etc. Deswegen habe ich das einfach mal so dahingestellt.
1: Und keiner widerspricht. Früher, ja früher, so schwelgt das Paar am Stehtisch in Erinnerungen. Da hat es auch noch ganz andere Sachen gegeben.
2: Oh, da sind ja früher schon Weißwurst gegeben und Sekt hat es gegeben. War schon gut, ja.
4: Und wir hatten immer gute Laune. Man ist, auch wenn man knatterlich hergekommen ist, man ist mit guter Laune wieder gegangen. Das finde ich auch wichtig.
2: Ja.
1: Gute Laune auch beim zweiten Kaffeestandl auf dem Viktualienmarkt, 50 Meter daneben. Auf alten Kaffeebohnensäcken an der Rückseite vom Stand der Kaffeerösterei machen sich's die Menschen gemütlich. Christian Müller, der hat vor 25 Jahren hier das erste Espresso-Standl aufgemacht. Eigentlich war er nur selber Italienliebhaber und begeisterter Segler.
6: Wie es so war, ich war also da als Skipper unterwegs mit Gästen. Und einer meiner letzten Segelgäste war ein Viktualienmarktbetreiber. Und ich selber wäre nicht im Traum drauf gekommen, dass ich mich hier bewirbe, weil ich mir gedacht habe, erstens, da kriegst du nichts, das ist alles in fester Hand, das geht in den Familien weiter. Und der hat mich da ermutigt und hat gesagt, komm, bewirb dich, da wird immer wieder was frei. Und da ist man immer wieder interessiert, dass es was Neues gibt.
1: Genau das schätzt Christian Müller bis heute so auf dem Markt, dass er so vielfältig ist.
6: Das ist immer noch so. Hat sich über die jetzt schon Jahrhunderte gehalten. Und es hat immer wieder Sorgen gegeben, dass das anders werden könnte. Aber es ist nicht passiert. Klar gibt es natürlich Große, die dann da rein wollen. Und Filialisten gibt es auch ein paar. Und die haben aus meiner Sicht da ihre Berechtigung. Das Mischungsverhältnis muss halt gleich bleiben, das ist das Wichtige.
1: Aus dem kleinen Espresso-Standl wurde ein größerer Stand und dann haben sie auch angefangen, selber Kaffee zu rösten. Heute bieten sie 5 verschiedene Sorten, zumeist Bio-Sorten. Den Cappuccino zum Gleichtrinken gibt's mit Biomilch oder Hafermilch, dazu Florentina. Als Konkurrenz zum Kaffeestandl Kanol sieht er sich nicht.
6: Ich finde das ganz wichtig. Je mehr Kunden mir ansprechen, umso erfolgreicher sind wir in der Summe. Das ist einfach eine alte Kaufmannsregel. Und es gibt halt, nicht jeder möchte den Espresso trinken oder den starken Cappuccino oder irgendwas, sondern es gibt auch Leute, die wollen den Filterkaffee. Also es funktioniert wunderbar. Also ich erinnere mich, am Anfang wurde ich schon komisch angeschaut. Da kommt jetzt ein Neuer und was macht denn der eigentlich so? Aber es hat sich relativ schnell gelegt.
1: Nach 25 Jahren ist Christian Müller froh, dass er als Skipper hier auf den Markt gespült wurde. Und dann auch noch in einem sehr gemütlichen Eck, ein Innenhof Richtung Reichenbachstraße.
6: Also wenn ich das anschaue, der Baum und der Brunnen, und das ist einfach so ein richtig, es ist sehr typisches Ensemble. Ich würde behaupten, es ist der schönste Innenhof am Viktualienmarkt.
0: Vielen Dank, Christine Gaub, für diesen Ausflug zum Kaffeestandl auf dem Münchner Viktualienmarkt. Ich hoffe, Sie haben sich Ihren Frühstückskaffee auch schon eingeschenkt und genießen ihn gerade. Wir lassen uns jetzt bei einer guten Tasse Kaffee begleiten vom Kaffeehaus Trio mit einem Marsch 1819.

Ist schon was Gutes, so ein Kaffee. Wir kommen vom Kaffeestandl jetzt zum Geburtstagsstandl. Heute feiert der Rudi Frank seinen 80er. Und die Emelda, seine Partnerin, die gratuliert ihm dazu auf diesem Weg schon mal ganz herzlich zum Geburtstag. Sie wünscht ihm viel Gesundheit und sie wünscht sich auch noch ganz viele gemeinsame Jahre mit ihm. Außerdem möchte sie sich bei ihm für die schönen Autorenreisen bedanken. Als Standerl hat sie ein Liebeslied ausgesucht vom Sorgschneider Dreigesang, als Brieferl. Lieber Rudi Frank, wir schließen uns diesen guten Wünschen zu Ihrem Geburtstag gern an und gratulieren ebenfalls ganz herzlich und wünschen alles, alles Gute. Und als Brieferl für den Geburtstag jetzt den Sorgschneider Dreigesang.

Die Wärtskunder Sturmmuseum mit dahinter Seerbrücke im Heimatspiegel, 8.53 Uhr haben wir es gleich. Heute ist Mittwoch, der 15. Juni, und an diesem Mittwoch findet im Rahmen des Gaufestes in Nussdorf am Inn im Landkreis Rosenheim ein großer Volksmusikabend mit Tanz statt. Um 19.30 Uhr geht's los. Den Abend moderiert Maria Kaiser, kennen Sie vom Almblier Dreiksang oder von der Kober Geigenmuse oder vielen anderen Formationen, vielleicht ja auch als Moderatorin. Mit dabei heute auf Nacht sind die Alpenlandler Musikanten, die Hubertus-Musikanten, die Almresal-Musi, der Almblier Dreiksang, die Kerschband-Zittermusi und der Wolfganger Viergesang. Und Sie können auch mit dabei sein, zum Horgast, zum Volksmusikabend und anschließend zum Tanz, wenn die Hubertus-Musikanten und die Alpenlandler und die Almresal-Musi und der Almblier Dreiksang und die Kerschband-Zittermusi aufspulen und für einen vergnüglichen und unterhaltsamen Abend sorgen werden. Heute auf Nacht, Volksmusikabend im Zelt in Nussdorf am Inn im Rahmen des Gaufestes. Und die Alpenlandler, die haben wir jetzt schon bei uns im Heimatspiegel.

Das du Sporenhof Storhaus haben wir gehört. Ich hab's gerade berg und tal so gern. Den Wald hat Christina Lindner besonders gern. Und sie ist tätig als Waldbademeisterin. Die Eindrücke beim Waldbaden sind oft nur intensiver als bei einem Spaziergang im Wald. Das liegt an Christina Lindner, die die Aufmerksamkeit ihrer Gäste lenkt und Strategien aufzeigt, die sich auch im Alltag umsetzen lassen, um den Stress ein bisschen zu mindern. Sie ist heute bei Jochen Wopser zu Gast. In der Sendung habe ich die Ehre von 10 bis um 12. Da wünsche ich Ihnen viel Vergnügen und eine entspannte Radiostunden, genauso wie noch die Nachrichten, wenn es bei uns mit Bluesmusik in den Vormittag hineingeht. Ich verabschiede mich von Ihnen, wünsche Ihnen einen schönen Mittwoch, wenig Unwetter und vielleicht die oder andere helfende Hand, die zugelangt, damit die Schäden der vergangenen Nacht schnell behoben sind. Der Martin Willand sagt Guten Morgen und bis bald.

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1: Die Nachrichten des Bayerischen Rundfunks mit Gabi Hinterstößer. Die Übersicht. Bundesregierung entscheidet über Maßnahmen zum Bürokratieabbau. Tausende Notrufe gehen wegen Unwettern bei Nürnberger Feuerwehr ein. Spanien beendet Frankreichs Finalträume bei der Fußball-WM. Und das Wetter teils sonnig, teils wolkig mit örtlichen Gewittern, 23 bis 30 Grad. Berlin. Die Bundesregierung kommt am Vormittag zum sogenannten Entlastungskabinett zusammen. Bei dem Treffen sollen Maßnahmen zum Bürokratieabbau auf den Weg gebracht werden. Laut Digitalminister Wildberger soll unter anderem ein Gesetz für digitale Innovationen im Gesundheitswesen beschlossen werden. Dadurch werde die Arztüberweisung in Papierform abgeschafft. Die deutsche Industrie forderte die Bundesregierung zu größeren Schritten beim Abbau von Bürokratie auf. Die Regierung werde daran gemessen, wie viel Entlastung spürbar im Alltag der Unternehmen ankomme, sagte die Hauptgeschäftsführerin des Bundesverbands der deutschen Industrie, Gönner. Nürnberg. Über Teile Bayerns sind am Abend heftige Unwetter gezogen. Besonders schwer hat es den Raum Nürnberg getroffen. Die Feuerwehr zählte etwa 3000 Notrufe innerhalb von 5 Stunden, so viele wie noch nie. Auch das technische Hilfswerk war im Einsatz, um Menschen zu retten, die von umgestürzten Bäumen eingeklemmt worden waren. Mindestens ein Mensch wurde schwer verletzt. Die Einsatzkräfte kümmerten sich zudem um vollgelaufene Keller und überflutete Straßenzüge. Dächer wurden abgedeckt oder beschädigt. Dazu kamen viele Verkehrsunfälle. Der Flugbetrieb am Nürnberger Airport musste vorübergehend eingestellt werden. Berlin. Die Sparvorschläge von Familienministerin Prien beim Unterhaltsvorschuss sorgen beim Koalitionspartner SPD weiter für Unmut. Generalsekretär Klüssendorf sagte den Zeitungen der Funke Mediengruppe, es gehe darum, Alleinerziehenden und ihren Kindern das Leben leichter statt schwerer zu machen. Das erwarte er trotz knapper Kassen auch von CDU-Ministerin Prien. Kritik kommt auch von Diakonie-Präsident Schuch. Er sagte der Rheinischen Post, es seien Maßnahmen notwendig, um Zahlungen bei den Unterhaltssäumigen durchzusetzen. Nach den Plänen Priens soll der staatliche Unterhaltsvorschuss künftig nur noch bis zum 16. statt bis zum 18. Geburtstag von Kindern gezahlt werden. Der Bund übernimmt die Leistung, wenn die eigentlich dazu verpflichteten Elternteile dem nicht nachkommen. Berlin. Der Anstieg der Lebensmittelpreise lag in den vergangenen Jahren deutlich über der allgemeinen Inflationsrate. Das geht aus einer Antwort des Bundeslandwirtschaftsministeriums auf eine Kleine Anfrage der linken Fraktion hervor, über die die Rheinische Post berichtet. Demnach verteuerten sich Nahrungsmittel von Anfang 2020 bis Mitte 2025 im Schnitt um insgesamt gut 36%. Die Inflationsrate betrug im selben Zeitraum dagegen nur 22%. Preistreiber waren vor allem Geflügelfleisch, Molkereiprodukte, Eier sowie Speisefette und Speiseöle. Arlington. Spanien steht zum ersten Mal seit 16 Jahren wieder im Finale einer Fußball-Weltmeisterschaft. Im Halbfinale gestern Abend gegen Top-Favorit Frankreich gewann der Europameister verdient 2:0. Für die Franzosen endete die Titeljagd an ihrem Nationalfeiertag. Sie hätten ihr drittes WM-Finale in Serie erreichen können. Am Samstag müssen sie in Miami im Spiel um Platz 3 ran. Spanien bekommt es im Endspiel am Sonntag in New York mit dem Gewinner des heutigen Halbfinales zu tun. Entweder ist es Titelverteidiger Argentinien oder England. Das Wetter in Bayern. Im Süden einzelne Schauer oder Gewitter, in Franken häufiger Sonnenschein, 23 bis 30 Grad. Die Nacht wird teils klar, teils bewölkt, zunächst noch Schauer und Gewitter, Tiefstwerte um 16 Grad. Morgen überwiegend sonnig, nur vereinzelt Schauer oder Gewitter, am Freitag ähnlich, Höchstwerte 20 bis 32 Grad. Es ist jetzt gleich 9.05 Uhr. Der Verkehrsservice. A3 Würzburg Richtung Nürnberg zwischen Erlangen West und Erlangen.

0: Langenthennen-Lohe 3 Kilometer Stau wegen Bergungsarbeiten nach einem LKW-Unfall. A9 Nürnberg Richtung München zwischen Garching Süd und Schwabing 6 Kilometer stockend. A70 Bamberg Richtung Schweinfurt-Werneck in Höhe Dreieck Schweinfurt-Werneck steht ein defekter PKW. Die A93 Hof Richtung Weiden ist zwischen Marktredwitz Süd und Pechbrunn nach einem Unfall gesperrt. Es staut sich ab Marktredwitz Nord. A94 Passau Richtung München zwischen Amm-Moosfeld und Steinhausen 2 Kilometer Stau. Und zum Schluss A95 Garmisch-Partenkirchen Richtung München zwischen Eschenlohe und Murnau-Kochel Behinderungen nach einem Unfall. Soweit der Service.
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0: schön.
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finanziell erheblich. Und das Wetter teils sonnig, teils wolkig mit örtlichen Gewittern, 23 bis 30 Grad. Berlin. Die Bundesregierung will den Bürokratieabbau voranbringen und tagt dazu heute als sogenanntes Entlastungskabinett. Durch verschiedene Maßnahmen soll ein Bürokratieabbau in Höhe von 600 Millionen Euro beschlossen werden. Vor allem der Gesundheitsbereich soll stärker digitalisiert werden. Laut Digitalminister Wildberger hat bislang besonders das neue Gebäudemodernisierungsgesetz durch die Abschaffung von Vorgaben für Einsparungen gesorgt. Die Bundesregierung hat das Ziel ausgewiesen, die Bürokratiekosten bis zum Ende der Legislaturperiode um 16 Milliarden Euro zu senken. Wiesbaden. Gegen die Schufa werden neue Vorwürfe laut. Wie Recherchen von NDR und Süddeutscher Zeitung belegen, speichert die Auskunftei Daten von Verbrauchern offenbar deutlich länger als bisher angenommen. Dazu zählen mutmaßlich Informationen über alte Kredite und Kreditkarten, Pfändungen, Privatinsolvenzen und Schulden, die die Betroffenen oft schon vor Jahren beglichen haben. Aus diesen Daten berechnet die Schufa dem Bericht zufolge, wie gut neu entwickelte Scores funktionieren. Die Ergebnisse werden außerdem an andere Firmen weitergegeben. Verbraucherschützer sehen darin einen Verstoß gegen gesetzliche Löschfristen sowie den in der Datenschutzgrundverordnung verankerten Grundsatz der Datensparsamkeit. Die Schufa selbst weist die Vorwürfe zurück. Nürnberg. Bei den heftigen Unwettern in der Region Mittelfranken sind am Abend mehrere Menschen verletzt worden, nach Angaben der Einsatzkräfte mindestens einer von ihnen schwer. Rettungskräfte rückten zu zahlreichen vollgelaufenen Kellern aus. Außerdem mussten viele Bäume, die auf Autos und Gebäude gestürzt waren, entfernt werden. Auch Menschen seien von umgeknickten Bäumen eingeklemmt worden, hieß es. Während des starken Gewitters gingen bei der Feuerwehr fast 3000 Notrufe ein. Der Betrieb am Flughafen Nürnberg wurde zeitweise eingestellt. Auch im Raum München, in Oberfranken und der Oberpfalz gab es Starkregen und Gewitter. Im Laufe des Tages sind weitere Unwetter möglich. Berlin. Im vergangenen Jahr hat der Bund 222 Euro pro Kopf in das Schienennetz der Bahn investiert, deutlich mehr als noch vor 2 Jahren. Das zeigt eine Auswertung des Interessenverbandes Allianz pro Schiene und der Unternehmensberatung SCI Verkehr. Trotz der Milliardeninvestitionen ist die Infrastruktur weiter in schlechtem Zustand. Die Bahntochter DB InfraGo vergibt dafür jedes Jahr Schulnoten. Laut dem aktuellen Bericht wird der Zustand des Netzes mit einer 3 bewertet. Anlagen mit einer Note von 4 oder schlechter gelten in dem Bericht als erneuerungsbedürftig. Wiesbaden. Studierende in Deutschland zahlen immer mehr für Wohnkosten. Das, wie das Statistische Bundesamt mitteilte, geben Studierende mit eigener Haushaltsführung im Durchschnitt 54% ihres verfügbaren Einkommens für das Wohnen aus. Das ist fast doppelt so viel wie die Gesamtbevölkerung. Laut der Europäischen Statistikbehörde Eurostat gelten 65% der Studierenden in Deutschland als durch Wohnkosten überbelastet. Das Wetter in Bayern. Im Süden mehr Wolken als Sonne mit einzelnen kräftigen Schauern oder Gewittern, zum Teil mit Unwettergefahr. In Franken scheint häufiger die Sonne bei 23 bis 30 Grad. In der Nacht teils klar, teils bewölkt mit Schauern oder Gewittern bei 16 Grad. Morgen überwiegend sonnig und weitgehend trocken, nur vereinzelt Regen oder Gewitter. Am Freitag ähnlich, Höchstwerte dann 20 bis 32 Grad. Soweit diese Nachrichten. Jetzt ist es gleich 10.05 Uhr. Der Verkehrsservice. A3 Würzburg Richtung Nürnberg zwischen Erlangen-West und Erlangen-Tennenlohe. 6 Kilometer stockender Verkehr wegen Reinigungsarbeiten. A7-Ulm Richtung Würzburg zwischen Marktbreit und Kitzingen steht ein brennender PKW im Baustellenbereich. A70 Bamberg Richtung Bayreuth zwischen Stadelhofen und Schirradorf steht ein defekter PKW hinter einer Kurve auf der rechten Spur. Die A93 Hof Richtung Weiden ist zwischen Marktredwitz Süd und Pechbrunn nach einem Unfall gesperrt, derzeit 2 Kilometer Stau ab Wunsiedel. A99 Ostumfahrung München Richtung Salzburg zwischen Kirchheim und Ottobrunn immer wieder stockend und zuletzt A99 Westumfahrung München Richtung Linden.

0: Stau zwischen Ludwigsfeld und Germering Nord, stockender Verkehr. Soweit der Service.
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2: Und die Ehre hat Jochen Wopser. Ich freue mich, dass Sie dabei sind bei unserem Vormittagsratsch mitten im Juli, mitten in der Badesaison. Und da gönnen wir uns heute auch ein Bad in der Natur, aber nicht in einem Fluss oder in einem See, sondern im Wald. Es geht ums Waldbaden. Dieser Begriff, der steht für eine besondere Weise, sich im Wald aufzuhalten und den Wald zu erleben und dadurch was für die eigene Gesundheit zu tun. Gerade in Japan zum Beispiel ist das Waldbaden bekannt, auch medizinisch anerkannt. Verglichen dazu ist bei uns Neuland, aber auch hier ist das Waldbaden im Kommen. Zum Beispiel in der Region Würzburg, wo Christina Lindner viele ihrer Kurse durchführt als Waldbademeisterin mit Zertifikat. Herzlich willkommen, schön, dass du da bist.
3: Schön, dass ich da sein darf und ja, danke, fühle mich geehrt, über das Waldbaden sprechen zu dürfen.
2: Als Waldbademeisterin bezeichnest du dich ja selbst, ein schöner Begriff. Hast du dir das ausgedacht oder woher kommt dieser Begriff?
3: In der Tat, als ich die Ausbildung 2019 gemacht habe, hatte ich dann den Titel, ich bin jetzt Kursleiterin für Waldbaden, Achtsamkeit im Wald. Und dann habe ich mir gedacht, Menno, das klingt ja so sperrig. Eigentlich bin ich doch einfach die Waldbademeisterin. Und es hatte irgendwie Hand und Fuß und ich will das Ganze auch bodenständig und nicht abgehoben machen und jeden da abholen, wo er steht. Und das hat sich irgendwie durchgesetzt, ja.
2: Und ich mache jetzt quasi das Seepferdchen bei dir im Waldbaden.
3: Ja, schau mal, ich habe meine Haarspange extra Seepferdchen reingemacht.
2: Wunderschön.
3: Ich hoffe, da ist auch eine Badehose dabei. Ehrlich gesagt, das kann ich schon fast nicht mehr hören. Und es hat sich auch in den letzten Jahren weniger durchgesetzt. Also so Bikini und Badehose sagt immer kaum jemand mehr. Es wird so langsam ernst genommen und es freut mich.
2: Du hast nicht nur eine wunderschöne Haarspange dabei, du hast jede Menge Sachen mitgebracht. Ich muss sagen, ich habe noch nie einen Gast gehabt bei Habe die Ehre, der so viele Dinge mitgebracht hat. Ich freue mich. Wir haben ja hier kein Wald im Sendestudio. Du hast ein bisschen was mitgebracht, Materialien, die unser Gespräch begleiten werden, unterstützen. Kurzer Überblick, was hast du denn so dabei?
3: Ich habe zum Beispiel aus Deutschlands größtem Schwarzkiefernwaldgebiet dir natürlich ein paar Schwarzkiefern mitgebracht. Die darfst du, wenn du mutig bist, probieren. Mhm. Mein Motto ist ja, dass die Leute, wenn sie nicht mehr in den Wald kommen können, dass der Wald zu ihnen kommt. Deshalb stehen hier Fühlkisten. Auch wenn du mutig bist, darfst du reingreifen. Ganz verschiedene Düfte, die sich super gut mit Wald kombinieren lassen. Und ja, du bist ja ein Mann des Wortes. Vielleicht magst du auch ein bisschen literarisch unterwegs sein, meinen Klängen lauschen. Und auch, ja, ich habe eine Kühlbox dabei. Ich hoffe, die hält durch. Und da ist auch für dich, naja, verrate ich noch nicht, was Leckeres drin.
2: Auf jeden Fall wird es sinnlich heute, unser Ratsch. Wir sprechen darüber, auf welche Weise das Waldbaden gut ist für unser Wohlbefinden, was auch die Wissenschaft dazu rausgefunden hat. Wir besprechen, was ein Bad im Wald von einem Spaziergang zum Beispiel unterscheidet. Und wir lernen eben diesen Schwarzkiefernwald kennen, wo du viele deiner Kurse gibst. Der ist vor deiner Haustür und hat eine besondere Atmosphäre zu jeder Jahreszeit. Und zum Auftakt spielt jetzt die Filzleitenmusi dir, unserem Gast, einen Gruß. Hier ist der Christina-Walzer.

0: habe die Ehre. Bea Heimat ist bei Ihnen heute mit einer Sendung rund um das Thema Waldbaden und im Gespräch mit Christina Lindner aus Margetshöchheim. Das ist eine Gemeinde im Nordwesten von Würzburg auf der anderen Mainseite sozusagen. Christina, wir haben uns in deiner Tätigkeit als Waldbademeisterin schon so ein kleines bisschen angenähert. Eingangs lass uns jetzt mal vielleicht grundsätzlich werden, so ein paar Kernpunkte besprechen. Wenn du es selbst beschreiben würdest und auf den Punkt bringen würdest. Was ist Waldbaden? Worum geht's da?
1: Also Waldbaden ist das achtsame, absichtslose Schlendern und Verweilen in der Natur, wobei wir den Wald mit allen unseren Sinnen wahrnehmen können. Und es kommt aus Japan, wurde dort 1982, ich bin 83 geboren, kann ich mir mal ganz gut merken, als Waldbaden ist fast so alt wie ich, ein Jahr älter. Und ich kann leider noch kein Japanisch, aber das hier, ich habe dir ein Schild mitgebracht, heißt Shinrin-yoku, also Waldbaden auf Japanisch. Und auch wenn du kein Japanisch kannst, kannst du vielleicht erkennen hier oben diese drei Zeichen, was es vielleicht darstellen könnte.
0: Genau, du hast jetzt ein postkartengroßes Schild mitgebracht, wo von oben nach unten in drei Stockwerken sozusagen verschiedene Zeichen sind. Ich weiß natürlich jetzt dann, dass es Waldbaden heißt. Und das sieht schon aus wie Bäume.
1: Ne? Schon, ne? Ja. Das sieht aus wie drei Bäume. Und wenn das oben drei Bäume sind, dann ist eine Reihe tiefer.
0: Das sind dann zwei.
1: Das sind dann zwei Bäume. Und das heißt, wir können quasi in großen Wäldern Waldbaden. In Japan gibt es mittlerweile so 80 verschiedene Heilwälder. Der größte ist der Akasaba-Heilwald und auch der bekannteste, wo Waldbaden groß geworden ist, auf der Höhe von Tokio. Aber wir haben nicht immer einen großen Wald vor der Haustür. Du weißt es selber, wenn viel los ist im Beruf, da können wir nicht einfach immer in den Wald fahren, mit dem Fahrrad hinfahren, sondern manchmal ist es einfach vielleicht auch, ja, der Park, der Ringpark hier vor dem BR in Würzburg vor der Haustür oder ein Bäumchen, was dir vielleicht im Jahreskreislauf immer auf dem Weg zur Arbeit begegnet. Das zeigen die zwei Bäume. Und dann hier unten, das soll ein Häuschen darstellen, ein Haus. Und das ist ein Bachlauf und hier noch die Sitzkissen. Und so mache ich das auch. Also immer wieder diese Rastmöglichkeiten nach Lust und Laune. Und wenn du sagst, hey, jetzt reicht's mir aber nicht, wie in so einer Wandergruppe, ich sage, wir müssen jetzt dahin. Sondern wenn du sagst, ich mag jetzt nicht mehr, ich will mich hier hinsetzen, ich will das hier anfassen, ich will das fühlen, ich will das spüren, dann setzt du dich auf dein Sitzkissen und genießt das Ganze mit allen Sinnen. Achtsam und absichtslos. Und das heißt Shinrin-yoku, Waldbaden.
0: Du hast ja gerade diesen Vergleich zum Wandern schon angesprochen. Also ich bin gern unterwegs in der Natur, auch im Wald mit der Familie, samt Hund, wandere mal gerne durch die Gegend. Das bringt einen ja auch runter, also hat einen positiven Effekt. Aber es ist jetzt kein Waldbaden in dem Sinn, wenn ich dich verstehe, weil klar hat man ein Ziel vor Augen. Man möchte zu einer bestimmten Uhrzeit vielleicht bei irgendeiner Hütte sein oder zur Einkehr oder weiß, die letzte Bahn nach Haus, die fährt dann und dann. Und da ist dann schon dieses Absichtslose, ist dann gar nicht mehr so gegeben beim Wandern oder Spazierengehen.
1: Genau. Also ein 17-Jähriger, das werde ich nie vergessen, hat mal zu mir gesagt, also er fand jetzt eigentlich am schönsten genau das. Er musste nicht da und da auf dieser Burg ankommen. Er durfte einfach nur sein. Mhm. Das ist so der große Unterschied. Und auch entspannen wir uns natürlich beim Wandern. Das hat einfach so alles so seine Berechtigung und seine eigene Qualität. Aber dass wir uns in Hängematten dazwischen legen, einfach mal auch nichts tun, das ist einfach anders. Auch dieses, du fasst vielleicht beim Wandern nicht alles so oft an. Also Kinder leben uns wiederum das sehr gut vor, die drehen jeden Stein um, was uns vielleicht manchmal auch so ein bisschen nervt. Oh, jetzt sind die schon wieder so langsam wie Schnecken unterwegs. Ja, genau so wollen wir sein. Also Kinder sind ganz großartig.
0: Das ist auch eine schöne Erfahrung, finde ich, wenn man mit Kindern beim Wandern unterwegs ist. Also wir haben dann auch gemerkt, also unsere Kinder, die sind jetzt 10 und 11, aber als sie kleiner waren, da hat man für eine 500-Meter-Strecke manchmal 1,5 Stunden gebraucht. Und am Anfang hat es uns auch vielleicht ein bisschen genervt, weil wir wussten, da stehen noch 3-4 Kilometer an, die man noch machen will. Aber wenn man sich dann frei gemacht hat davon, gesagt, ist doch voll okay, wenn man nur diese Wegstrecke machen, alle sind glücklich.
1: Ja, dann warst du eigentlich Waldbaden wahrscheinlich. War ich schon. Und ich habe hier auch so ein, das passt da ganz gut, ich habe so einen Holzwalfisch dabei. Der, es ist auch mein Logo, ein Walfisch. Und in der Flosse hatte das Gingo-Blatt. Und das zeigt auch für mich das Waldbaden. Also wir tauchen ein in diese Atmosphäre des Waldes. Wir werden ja später auch nochmal über diesen Gesundheitseffekt reden. Mhm. Und dieses Gingo-Blatt, Gingo steht für die Lebendigkeit des Lebens. Also wirklich dieses Hier und Jetzt spüren, die Lebendigkeit kultivieren, das ist Waldbaden. Und Walfische, ich hatte in Chile mal so ein wunderbares Erlebnis mit diesen Tieren, die können halt in der Gruppe sehr stark sein. Mhm. Also beim Waldbaden machen wir immer auch mal wieder was gemeinsam oder wir schnabulieren was. Und dann gibt es aber auch Solozeiten, wo jeder auch für sich alleine ist. Und so machen das die Walfische auch. Die schwimmen immer mal für sich alleine und dann wieder in der Gruppe. Und deshalb ist dieser Walfisch, finde ich, ein ganz tolles Bild. Und manchmal geht es mir so, wenn ich im Wald bin, habe ich das Gefühl, das ist, du blickst ja manchmal in dieses Grüne so richtig, in dieses Meer. Du badest in dieser Grünkraft.
0: Und im Baden, wenn man es vom Wasser her denkt, Da gehört ja auch dazu, dass man fast ganz eintaucht oder sogar ganz. Und dann eine Wanderung wäre dann vielleicht das Abduschen, wenn man so im Bild bleiben will. Ne?
1: Genau,
0: ja.
1: Genau.
0: Dann lass uns doch mal über die positiven Effekte sprechen, also gesundheitlicher Natur. In Japan ist das ja auch wissenschaftlich erforscht worden. Du hast 1982 angesprochen, das Jahr, auf das bin ich auch gestoßen, so ein bisschen bei der Vorbereitung zur Sendung. Ich glaube, weil da eben auch die Forschung dann so in die Vollen ging und dann auch der Begriff entwickelt wurde, dieses Shinrin-Yoku. Was sind denn die nachweisbaren positiven Effekte auf unsere Gesundheit?
1: Also Ching Li ist so der bekannteste Immunologe, der das Waldbaden, musst du dir vorstellen, 20 Jahre seines Lebens hat er dieser Forschung gewidmet. Und in Japan wurden diese Artikel in wissenschaftlichen Fachzeitschriften ganz schnell veröffentlicht. Bei uns hat es so ein bisschen gedauert, bis es rübergeschwappt ist. Und so seine bekannteste Studie ist, dass bei einem Tag im Wald die Anzahl der natürlichen Killerzellen um bis zu 50% steigt. Und das ist schon jede Menge. Also Killerzellen, die brauchen wir, um nicht krank zu werden. Die erkennen Viren, die können potenzielle Krebszellen aufspüren. Und Ching Li hat auch herausgefunden, dass zum Beispiel das Waldbaden gerade in lichten Wäldern bei Ängsten und Depressionen sehr gut helfen kann. Also auch die Auswahl von Wäldern, da können wir dann auch nochmal in Sachen Demenz drüber reden. Also wäre verheerend mit Menschen, die an Demenz erkrankt sind, in dunkle Wälder, die eher so Angst hervorrufen, einzutauchen. Ne? Bin auch ein großer Fan von dem Forscher, habe dir auch ein Buch mitgebracht, Yoshifumi Miyazaki, der zum Beispiel sagt, allein wenn ich dir jetzt hier so einen, bleiben wir beim Holzwalfisch, wenn ich dir den da hinstelle, findest du ihn schön?
0: Ja, klar.
1: Findest du schön? Ja.
0: Auf jeden Fall.
1: Dann ist das zum Beispiel ein gutes Zeichen. Yoshifumi Miyazaki, der Forscher, hat rausgefunden, wenn du dir aus dem Wald irgendwie so einen Anker, einen Ast, ein schönes Element mitnimmst aus der Natur und dir gefällt, das ist die Voraussetzung, ist auch logisch, wenn ich dir irgendwie auf deinen Schreibtisch was stell, was dir nicht gefällt, dann stresst sich das ja maximal. Also auch Dinge aus der Natur können dich quasi schon entspannen. Deshalb habe ich hier so schöne Rinden dabei und Äste. Und deshalb auch die Einladung, sich immer, wir reißen beim Waldbaden nichts aus der Natur ab, aber wenn du irgendwas findest und sammelst, dann nimm es gern mit heim. Genau.
0: Ich habe auch gelesen, dass das Stresshormon Cortisol gesenkt wird, auch der Blutdruck gesenkt wird.
1: Genau, Adrenalin, Cortisol sinken, der Blutdruck sinkt, dein Puls wird auch langsamer. Mhm. Also in Japan wird wirklich am Waldeingang und am Ausgang wird der Blutdruck auch gemessen. Da fahren dann auch so Eisenbahnen durch. Also es ist so ein bisschen anders und größer als bei uns. Und auch die Herzratenvariabilität, die steigt. Also einfach ein Erholungseffekt, den du für deinen Körper auch hast. Stress wird minimiert. Und man kann so sagen, wir machen keine Heilsversprechen oder auch keine Therapie, was das Waldbaden jetzt angeht, aber es hat wirklich sehr positive Auswirkungen auf dein ganzes System. Also wirklich ganzheitlich, physisch und psychisch, also auch bei so Depressionen, Stress, Ängsten, aber auch körperlich gedacht, Neuropathien, wenn du Nervenerkrankungen hast. Wir haben allein unseren Füßen 200.000 Nervenenden, barfuß laufen. Du läufst, glaube ich, auch total gern barfuß. Tut mir zum Beispiel im Wald super gut und erdet herrlich.

0: Kopf aus, Herz an und den Wald mit allen Sinnen erleben. Das ist eine Aufmunterung, die du, Christina Lindner, den Menschen mit auf den Weg gibst, die du in der Natur anleitest, begleitest als Waldbademeisterin in deinen Kursen. Und ich würde jetzt gerne mal zu deinen eigenen Walderlebnissen kommen, zu den ganz frühen, wann und wie das angefangen hat mit dir und dem Wald. Du bist 42 Jahre jung, wenn ich das verraten darf. Wie weit in deiner Biografie gehen wir denn zurück, bis wir bei den ganz frühen und prägenden Walderlebnissen angelangt sind?
1: Also schau mal, das bin ich vor 42 Jahren. Ich bin total wie so ein kleiner, dicker, glücklicher Wonneproppen auf die Welt gekommen. Mein Opa hat gesagt, die bekommt nie einen Hals. So dick war ich. Und als ich dann den Hals hatte, dann habe ich den eigentlich in den Wald vor die Haustür gestreckt. Und du musst dir vorstellen, ich bin in Gößweinstein aufgewachsen, das ist in der Fränkischen Schweiz, so in diesem, ja, die Gößweinsteiner sagen, im Herzen der Fränkischen Schweiz.
0: Ist auch
1: Hallo
0: eine
1: Heimat,
0: super schöne Gegend.
1: Zwischen Bamberg, Bayreuth und Erlangen so. Und gleich am Waldrand, oben die Burg, unten die Stempfermühle. Und ja, Jochen, wir hatten kein Handy, wir waren nur draußen, ne? Ja. Wir waren einfach im Wald und Gott sei Dank haben die Eltern erst Jahrzehnte später auch unsere ganzen Lager in schwindelerregenden Höhen halt entdeckt. Und wenn ich so die Augen schließe, dann habe ich wirklich so diese Buchenblätter, ganz viel Grün. Ich war immer die, die Äste angeschleppt hat und die dann irgendwie so als Tarnung durch diesen Draht, der da irgendwie war, gesponnen hat, dass uns natürlich keiner erkennt. Und es war auch erfolgreich, weil ja, wir hatten da unsere Lager. Und ich kann mich auch noch erinnern, ich habe immer so ein Picknickkorb dann irgendwie heimlich da hochgeschleppt. Es gab immer schon was zu essen. Ja, wir waren ganz lang draußen. Es war schön.
0: Wir ist in dem Fall, hast du Geschwister oder waren es deine Freundinnen und Freunde?
1: Hier sind sie. Ich habe dir auch ein Foto mitgebracht. Ich bin die Älteste von uns. Mhm. Ja, hier in Birkenstock, selbstgenähten Kleidern. Also wirklich eine sehr glückliche Kindheit.
0: Und auch mit Grün im Hintergrund schon.
1: Und mit Grün. Das war nicht schwer vor der Haustür. Mein Bruder, meine Schwester. Ich habe noch zwei Geschwister. Und ja, ich erinnere mich an ganz viele Fahrradausflüge. Ich habe irgendwie immer schon vierblättrige Kleeblätter vom Fahrrad aus wirklich entdeckt, bin stehen geblieben, habe die Streuseweise wirklich gesammelt.
0: Da musst du aber echt eine gute Aufmerksamkeit haben,
1: wenn du
0: beim Fahrradfahren die vierblättrigen
1: Kleeblätter. Ist immer noch so, ja. Auch Pilze sammeln habe ich in ganz guter Erinnerung. Da haben wir dann immer geschaut, dass wir vor den professionellen Pilzesammlern quasi draußen waren. Und diese Düfte, die bleiben natürlich. Und mein Papa ist so ein absoluter Holzwurm. Der hat viel Holz immer gemacht, macht er immer noch. Und meine Mama ist kommt aus einer Landwirtschaft. Da war meine Uroma quasi, ihre Oma. Da hat Johanniskraut zum Standardtee gehört. Also diese Kräuter,
0: also man hat auch
1: liegt in
0: mit dem
1: Familie.
0: Wald, mit der Natur nicht nur gelebt, sondern sich auch bedient und wusste um die Wirkungen von dem
1: ganz normal einfach. Das gehört zum Leben. Da war ja Medizin so an zweiter Stelle, sondern wir schauen erstmal, was wir um uns haben, was hier wächst. Und das hat mich natürlich geprägt.
0: Was ist das für ein Wald deiner Kindheit, in dem du dich rumgetrieben hast, in dem du quasi aufgewachsen bist?
1: Genau, also wir haben ganz viel Buchenwald, sind richtig schöne, große, dicke Baumriesen, also die strahlen sehr viel Stärke aus, zur Burg hoch und dann aber nach unten ins Tal haben wir somit die größte Eibenwaldpopulation auch. Mhm. Und was mir nochmal so rückblickend auch aufgefallen ist, es hat aber nie jemand gesagt, ich meine, Eiben sind tödlich, giftig.
0: Da ist einiges passiert.
1: Ja, also hat aber nie jemand gesagt und der Wald hatte auch nie irgendwas Beunruhigendes.
0: Ich glaube, da sind auch wirklich alle Bestandteile der Eibe toxisch, ne?
1: Ja, also, mir hat ein Gärtner mal gesagt, du kannst ganz vorsichtig das Rot außenrum die Frucht essen und die Kerne nicht, aber nee, lasst's.
0: Muss
1: also
0: eigentlich nicht sein.
1: Um Eiben macht ihr bitte einen Bogen. Und ist ein ganz toller Wald, der uns auch so diesen Übergang in die Schattenwelt symbolisiert. Und kurzum, der Wald hat aber nie irgendwas Ängstliches für mich gehabt, sondern es war immer ganz viel Spaß, ganz viel Leichtigkeit.
0: Also der Wald ist ja sehr facettenreich. Du hast auch diese Schattenwald, es ranken sich Mythen, Märchen und Geschichten. Der Wald auch als Ort des Verlorengehens, vielleicht des sich Verirrens auch, aber auch des sich Findens. Und das hast du als Kind aber nie so empfunden. Der Wald war dein Freund sozusagen.
1: Genau, total. Und ich fand eher dieses ganze Riechen. Also wenn wir Urlaub gemacht haben, dann hatten wir Landwirtschaft und Schafe und dann Pferde. Dann sind wir einmal die Woche im Winter nach Südtirol beispielsweise. Und da dieses Zirbenholz, das habe ich ganz tief in der Nase. Also wenn ich Zirbe rieche, dann bin ich in Südtirol. Oder wenn ich Pilze rieche, beim Pilzesammeln. Ne? Mhm. Und das sind einfach ganz tolle Erinnerungen. Das merke ich auch jetzt in meiner Arbeit, dass diese Düfte ganz starke Anker auch zu den Menschen in ihre Vergangenheit sind. Genau. Also letztendlich glaube ich, so dieses ganze Fundament meines Daseins, meines Tun momentans wurde eigentlich so in der Kindheit gelegt. Ja, da bin ich total dankbar dafür.

0: Also ich finde es ja echt erstaunlich, was da zum Vorschein kommt bei Menschen, mit denen man im Alltag öfter mal zu tun hat, bei der Arbeit zum Beispiel, bei Kolleginnen und Kollegen, wenn man da mal drüber spricht, was man sonst noch so macht im Leben, was einem wichtig ist. So ist es mir bei dir gegangen, bei meiner heutigen Gesprächspartnerin Christina Lindner. Du bist eine BR-Kollegin hier im Studio Würzburg, deswegen duzen wir uns natürlich auch. Und du arbeitest vor allem fürs BR-Fernsehen und ich habe dann irgendwann halt rausbekommen, dass du dich fürs Waldbaden begeisterst. Hast auch einen Instagram-Kanal, dem ich folge, Waldbademeisterin, und dass du eben auch Kurse gibst. Und inzwischen weiß ich, dieses Waldbaden, dass du da eingetaucht bist, das hat auch mit deiner Arbeit für den BR zu tun. Wie ist denn da der Zusammenhang? Erzähl doch mal.
1: Ja, absolut. Ich hatte, ich weiß noch, so einen Wald- und Wieseneinsatz. Früh um 3 bin ich irgendwie rausgezogen in den Wald und dann habe ich einen Jäger getroffen, Simon Abeln. Und der hat immer früh, während er auf dem Hochsitz saß, hat er Bücher geschrieben. Und unter anderem das Buch 111 Gründe, den Wald zu lieben. Und habe ich mit ihm so gedreht, war mit ihm im Wald unterwegs. Und dann auf einmal erzählt mir dieses gestandene Mannsbild, sage ich jetzt mal so, von Shinrin Yoko. Und ich so, wie bitte, von was? Und das hat mich total neugierig gemacht, weil das hätte ich jetzt nie erwartet, dass ein Jäger mir von dieser ja ganz anderen Seite des Waldes so erzählt. Und dann habe ich natürlich weiter recherchiert und dann nicht mal ein Waldbad besucht, sondern gleich die Ausbildung im Taunus gemacht.
0: Ach so, echt, ja?
1: Ja, so war das.
0: Also du bist direkt vom Erstkontakt und selbst Lektüre ist natürlich auch du als Journalistin, da taucht man auch gerne ein dann in die Materialien und dann gleich Ausbildung.
1: Genau, also irgendwie so halbe Sachen ist irgendwie nicht so meins. Ich habe irgendwie gleich gespürt, das ist es. Und dann habe ich Annette Bernius kennengelernt, die hat somit die ersten Bücher auch in Deutschland übers Waldbaden verfasst und Annette ist einfach eine ganz großartige Lehrerin, der habe ich total viel zu verdanken. Und genau, dann war ich eine Woche im Taunus und dann ja, haben wir ganz viel Theorie natürlich auch gelernt, weil das ist vermessen, einfach zu sagen, ach ja, ich leite jetzt hier so eine Gruppe, ne? Dass man dann auch irgendwie in so einem Köfferchen hier, ich habe so ein Rollwägelchen, was ich auch dabei habe, da habe ich Erste-Hilfe-Set dabei, du musst Rettungsstandpunkte kennen, ja, Erste-Hilfe im Wald. Lauter so Dinge, auch mit schwierigen Situationen natürlich lernen umzugehen.
0: Ja, du musst ja auch als Gruppenleiterin mit ganz verschiedenen Typen von Mensch zurechtkommen. Das sind ja auch ganz, gibt's ja auch Team-Geschichten.
1: Du weißt nie, wer kommt, mit welchen Herausforderungen und da auch den Raum zu halten. Also es sind ganz oft schon Tränen gekullert im Wald. Das gehört aber auch dazu, da hat sie uns total gut drauf vorbereitet, wie wir damit auch umgehen, dass Tränen da einfach auch fließen dürfen, ne? Einfach die Natur, die kann da echt helfen, ganz viel zu lösen. Genau.
0: Was ich gelesen habe auf deiner Internetseite, du hast deine Mutter namens Hermine, vielleicht hört sie zu,
1: ja, das
0: falls ja,
1: schön.
0: Seien sie gegrüßt, mit angemeldet bei diesem, bei dieser Ausbildung, zwar heimlich auch.
1: Ja, ich habe sie mit angemeldet, weil ich mir so dachte, Mensch, in meiner Kindheit, da war ja sie diejenige, mit der ich schon auf diesen Moosbetten da lag im Wald und Picknick gemacht hat. Ich habe mir gedacht, hey, die ist Krankenschwester, das kann die so gut für ihre Arbeit nutzen. Und dann habe ich sie einfach mit angemeldet und sie hat sehr genossen, bis dann die Prüfung kam, weil uns wurde wirklich nichts geschenkt. Und dann hat sie mich, glaube ich, kurz mal verflucht, aber sie hat es durchgezogen und nützt es jetzt für ihre eigene. Sie ist total ehrenamtlich viel im Einsatz für ihre eigene Arbeit. Das finde ich total schön. Und
0: also da ist auch, jetzt sind wir schon am Ende der Ausbildung angelangt, ich gehe da gleich nochmal mitten rein, aber es ist mit einer Prüfung verbunden, Theorie und Praxis, oder wie läuft das
1: genau ab? Genau, also wir hatten diese Woche vor Ort im Taunus und dann wurdest du wirklich, sag ich mal, drauf losgelassen. Und da hat sich schon so die Spreu vom Weizen getrennt, weil du dann einfach auch Ausschreibungstexte machen durftest. Du musstest Gruppen zusammenstellen, mehrere Waldbäder auch in der Praxis durchführen. Ich habe dann halt Freunde, Bekannte gefragt und die haben gesagt, ja klar, ich mache jetzt hier mal Versuchskaninchen. Und es hat sich eigentlich von Anfang an total stimmig angefühlt. Also ich bin in dieser Rolle irgendwie aufgegangen, hatte da Freude dran. Viele haben aber während der Ausbildung auch gemerkt, ach ja, nee, sie wollen da gar nicht so das anderen vermitteln. Viele nutzen es einfach so auch für sich und das ist ja auch völlig okay, ne? Ja.
0: Was sind da für Menschen gekommen, die mit dir zusammen diese Ausbildung gemacht haben? Auch
1: ganz unterschiedlich. Also viele auch in Reha-Einrichtungen, die das für ihre Arbeit wiederum nutzen wollten. Und dann aber auch wieder einfach Frauen, die gesagt haben, ach, mich interessiert das. Ich bin schon immer gern draußen. Kann ich da noch einen Schritt tiefer gehen in der Natur?
0: Genau. Inwiefern haben auch wissenschaftliche Aspekte eine Rolle gespielt in der Ausbildung? Wir haben es ja eingangs schon ein bisschen angesprochen, dass es kein, ich nenne es mal in Anführungszeichen, grüner Hokuspokus ist. ist. Wird vielleicht auch manche erstmal abschrecken, die noch nie was von Waldbaden gehört haben. Das ist nichts für mich, das ist mir zu esoterisch. Aber es stecken ja wissenschaftliche Fundamente.
1: Genau, und das heißt dann auch dahinter, alles zu lernen und zu verstehen, dass einfach Waldbaden wirklich dein Immun-, Hormon- und Nervensystem positiv beeinflussen kann und diese ganzen Zusammenhänge hat Annette wunderbar erklärt, diese Terpene, die wir atmen dürfen. Ne?
0: Also, was sind Terpene?
1: Terpene sind quasi, ich erkläre es immer so, wie wir zwei uns jetzt, Jochen, eigentlich mit uns unterhalten, so machen das die Bäume auch. Und nicht nur die Bäume, sondern auch die Moose, die Pilze, die Farne, das ist so das Wood Wide Web des Waldes, kannst du quasi sagen. Und in dieses ganze Netzwerk, in diese Kommunikation der Pflanzen kommt jetzt dein Organismus dazwischen und kann diese geheime Botschaft der Pflanzen für sich nutzen und entschlüsseln. Und das Ganze hat diese positiven Auswirkungen auf deinen Körper.
0: Genau. Also Terpene sind dann Stoffe, die da freigesetzt werden?
1: Wenn du zum Beispiel zu den Kiefern gehst oder hier an diesem Harz reibst, dann riechst du die Terpene. Das sind diese Harze, die du riechst.
0: Also genau. Das hat auch mit ätherischen Ölen dann zu tun?
1: Exakt.
0: Oder ist es sehr laienhaft gedacht?
1: Genau. Nein, das sind bioaktive Substanzen und Bäume, die warnen sich zum Beispiel vor Fressfeinden oder wenn sie zu heiß ist und du würdest mit der Drohne drüber fliegen, dann siehst du manchmal doch so eine blaue Dunstglocke über so Wäldern. Das sind letztendlich auch diese bioaktiven Substanzen, die Sprache der Bäume, die du sehen kannst und die du dann durchs Waldbaden auch wirklich verinnerlichst und spüren kannst und positiv für deine Gesundheit diese Grünkraft nutzen kannst. Genau. Und das alles natürlich in so einer Ausbildung zu lernen, ist neugierig. Und ich sagte, ich glaube, dieses Leben ist einfach zu kurz, um das alles lernen zu dürfen. Das ist zu jeder Jahreszeit, zu jeder Tageszeit immer ein Abenteuer mit so vielen Menschen. Ich hatte neulich einen Förster dabei, der hat so spannend wieder erzählt und so viele Aspekte, die du da einfach dir drauf schaffen kannst. Es macht neugierig. Ja, ist schön.
0: Also ihr musstet beide auch regelrecht büffeln?
1: Ja, schon.
0: Deine Mama Hermine auch. Habt ihr denn beide bestanden, die Prüfung?
1: Wir haben bestanden und ich habe dann auch meine Arbeit geschrieben, Kopf aus, Herz an, habe ein schönes Programm erstellt, dass man auch wirklich mit Kindern und Erwachsenen getrennt voneinander gehen kann, war so meine Idee. Und dann trifft man sich wieder zusammen, weil was nicht so gut funktioniert ist, wenn du jetzt, sag ich mal, mit dem Kind am Rockzipfel ein Waldbad zusammen machst, da wirst du weder deinem Kind gerecht, noch kannst du dich irgendwie entspannen. Und das fand ich einen ganz guten Ansatz. Hey, wenn man zu zweit zum Beispiel ist, kannst du zu zweit losziehen, die Gruppen trennen und dann sich wieder mit einem schönen Landart-Element zum Beispiel am Ende treffen. Das fand ich irgendwie so, war die Idee, genau. Und Zeit ist so wirklich das, wo wir jetzt im nächsten Schritt vielleicht nochmal drüber reden können. Also ich stelle über alles so die Zeit, weil die Zeit ist total heilig und beim Waldbaden kannst du dir Zeit für dich nehmen und eine wertvolle Auszeit dir gönnen.

0: So, jetzt ist es mal Zeit, dass wir wirklich ins Schwimmen und Abtauchen kommen mit der Waldbademeisterin Christina Lindner, die hier während die Musik lief schon eifrig rumgewurschtelt hat mit ihren diversen Materialien und Utensilien, die du mitgebracht hast. Also jetzt hast du gerade eine Sanduhr in der Hand. Was hat es denn mit der auf sich?
1: Ja, wenn die Leute immer kommen, dann ist da manchmal nochmal alles so am Anfang als ein bisschen wuselig. Und dann mache ich, Achtung, mal kurz Stille. Dann lasse ich die so die ersten Sekunden einfach so rieseln. Und da rieselt jetzt gerade so, ja, rosaner Sand in eine größere Sanduhr. Und es geht mir nicht darum, dass jetzt beim Waldbaden hier die Zeit läuft. Ganz im Gegenteil, wir wollen die Zeit vergessen. Und es ist so ein bisschen wie mit dir. Also die Zeit verfliegt, genauso beim Waldbaden.
0: Jetzt gerade in der Sendung, ne?
1: Wahnsinn, ja. Das ist so kurzweilig.
0: Aber und dieses Rieseln, das ist auch so ein bisschen das vielleicht, was von den Menschen abrieselt, was sie so mitgebracht haben an Geschichten und Bürden des Alltags.
1: Und das ist auch, wenn du so in den Wald gehst, dann sage ich immer ganz gern, stell dir so vor, als würde eine Tür aufgehen in so einen schönen Waldraum. Und du darfst einfach alles, was jetzt auch war, was da vielleicht an Ärger und doofen Gefühlen oder an Stress irgendwie so aufkam, das habe ich von Waldbadekollegen aus von der Ostsee mitgenommen. Hallo Thorsten, der sagt immer ganz liebevoll, nimm diese Gedanken wie von so einer Wäscheleine so hinter deinem Kopf, da macht das so die Bewegung, hol diese ganzen Gedanken hinterm Kopf vor und dann häng sie einfach so an den nächsten Baum und lass sie mit dem, er sagt dann immer mit dem Ostseewind, es geht mit unserem Wind hier auch, lass sie davontragen. Und dieses Bild ist halt ganz schön.
0: Also, total, weil ja im Nacken, wo die imaginäre Wäscheleine gerade hängt, da spürt man ja manchmal auch, wie so einem wortwörtlich die Dinge im Nacken sitzen. Ne? Und man versteift dann so innerlich.
1: Ja, und wir sagen immer, du gehst definitiv aus dem Waldbad anders hinaus, als du hineingegangen bist. Und wie oft höre ich, dass jemand sagt, oh, ich muss mich jetzt nach der Arbeit hier noch aufraffen. Aber wie gut, dass ich gekommen bin. Ich habe mich jetzt endlich entspannt und habe mal wieder zu mir und auch zu anderen gefunden. Ne?
0: Wie wichtig ist es denn, dass man so einen gemeinsamen Startpunkt hat? Also jetzt mit der Sanduhr. Das, weil jeder kommt ja und du musst ja die Gruppe dann auch, du kennst die Menschen ja nicht.
1: Genau.
0: Die kennen sich vermutlich auch untereinander nicht, wenn es jetzt nicht gerade Arbeitskolleginnen sind, die irgendwie ein Team-Event gebucht haben bei dir, sondern es bunt zusammengewürfelt und dann hat man diesen gemeinsamen Start.
1: Ja, total wichtig. Und ich finde auch immer so Rituale, irgendwas, was sich wiederholt, ist total wichtig. Und ich sage immer, hey, schön wäre es, wenn wir es echt schaffen, dass wir Momente auch in Stille irgendwie haben, aber dann auch wieder Dinge, wo wir auch echt mal ratschen dürfen halt, diesen Austausch fördern, aber dass halt nicht ständig einfach hier blablabla gequasselt wird, sondern dass wir da eine gute Mischung hinkriegen.
0: Dass das steuerst du eben als Kursleiterin, sorry, wollte ich nicht unterbrechen.
1: Nee, total, total.
0: Aber deine Rolle, deine Funktion, also du lenkst Dinge, lenkst auch Aufmerksamkeit, aber gibt es auch Momente, wo du es dann laufen lassen kannst und ein bisschen in den Hintergrund trittst?
1: Ja, genau, also ich habe immer so einen Werkzeugkoffer dabei, mache mir natürlich vorher, habe hier einen ganzen Ordner dabei aus meinen Jahren von 2019. Ich mache irgendwie dummerweise nie das Gleiche.
0: Ist also, doch ganz gut.
1: Da ist wirklich echt immer so eine Dramaturgie dahinter. Ich denke mir Sachen aus. Und wenn ich dann aber auch mir den Wald immer vorher nochmal anschaue und merke, hey, da ist gerade irgendwie ein anderes Pflänzchen gerade von der Vegetation präsent, dann schmeiße ich auch mal gern alles um. Oder ich merke, die Gruppe, die braucht gerade Bewegung. Oder nee, denen ist zu heiß, die müssen sich erden, die legen sich hin, zack, Anfangsentspannung. Und so musst du das natürlich gut beobachten, ganz feine Antennen haben. Und manchmal setze ich mich dann natürlich auch einfach, wie jetzt am Wochenende, dazu. Und ich merke, die genießen dieses Wald- und Wiesenpicknick so sehr. Ich habe auch Hunger. Also ist ja nur ehrlich, ich esse jetzt da einfach mit, ne? Mhm. Und aber natürlich ist es wie bei einer Yogalehrerin, die legt sich jetzt auch nicht mit auf die Matte und chillt da irgendwie mit rum, ne?
0: Also die Rolle ist klar verteilt. Natürlich. Du lässt dich da nicht in dem Sinne fallen, dass du ganz und gar auch mit im Waldbaden aufgehst.
1: Also du musst ja wirklich präsent sein. Was braucht jeder Einzelne? Ist jeder hier noch an Bord? Geht man auch mal hin. Also dass du wirklich jeden im Blick hast und und dann wirklich aus deinem Werkzeugkoffer die richtigen Elemente reichst. Und zum Beispiel eingangs ist es total schön, so zum Start sich von der Natur berühren zu lassen. Und du kannst mir mal deinen Arm geben zum Beispiel.
0: Du hast ja einen kleinen Zweig dabei, oder?
1: Genau, also zum Beispiel hier jetzt nicht immer nur mit der Außenseite von den Händen Dinge zu berühren, mit der Innenseite, sondern auch mal die Außenseite. So kannst du einfach mal das Blatt nehmen. Und es ist zum Beispiel völlig egal, ob du jetzt weißt, das ist jetzt ein Nussbaum, Blatt ist. Es geht eher darum, wie fühlt es sich denn an? Genau.
0: Und es riecht auch.
1: Und wie riecht es, wenn
0: hier
1: du nochmal so dran
0: reibst? Hier im Studio riecht es auch. Vorhin war ein Kollege, hat kurz reingeguckt, das war vor der Sendung, da hat er gesagt, oh, der Wald ist schon da. Ja. Du hast mir auch gerade ein Wasser mit Rosmarin-Zusatz auf die Beine gesprüht.
1: Das total war, herrlich, bei der Hitze hatte ich das jetzt immer dabei.
0: Welche Rolle spielen Gerüche bei dir beim Waldbaden?
1: Düfte sind ganz wichtig. Also Düfte sind wirklich unsere ersten Sinne, die in unserem Leben angelegt wurden. Und das erinnert die Menschen immer ganz oft so, Mensch, da habe ich doch früher schon das und das hier Blaubeeren gesammelt oder neulich einer mit Schmerzen. Mensch, jetzt konnte ich mal alles vergessen. Früher schon war ich unter dieser Birke, die diese Leichtigkeit so ausgestrahlt hat. Ne? Und dann aber auch mal so neue Herangehensweise. Viele denken dann hier, ach ja, hier so ein Kiefernzapfen, was kann der denn schon?
0: Den du gerade in der Hand hast.
1: Genau, ich gebe dir auch mal einen.
0: Gerne.
1: Und zwar, wenn ich jetzt da diese Zapfen, diese einzelnen kleinen Elemente so anspiele, dann schauen wir, was da für ein Sound kommt. Wir können wahrscheinlich nicht die nächste Liednummer damit füllen.
0: Wir könnten sie zumindest begleiten, rhythmisch.
1: Genau.
0: Aber durch die Berührung, durch diese andere Heranfühlensweise ja letztlich, bringt man dem Wald oder dem, was aus dem Wald kommt, eine ganz andere Aufmerksamkeit entgegen.
1: Genau, und wirklich diesen Zapfen, also da wären wir zum Beispiel bei einer schönen Übung, dass du mal einen Unterschied kultivierst zwischen Schauen und genauem Hinsehen. Vielleicht ein Schauen so in die Ferne, was unsere Vorfahren schon immer gemacht haben, einfach nicht nur in diesen Bildschirm schauen, sondern wirklich den Blick weit machen. Das ist wunderbar für die Augen auch. Und dann aber vor so einem Zapfen zu sitzen und den sich mal, dreh den mal um, was da sich für Rosetten hier, wie so ein wunderschönes Mandala, genau auch wie riecht da vielleicht. Ja, ja. Und da sind ganz viele, ich verliere mich richtig in diesem genauen Hinsehen. Auf den zweiten Blick erkenne ich, dass da so viele Farben, also bei mir ist hier sogar so ein Weinrot drin oder da hier, wo er die Samen dann hat, sind so spitze Stellen sogar.
0: Ja, das sind so Huppel.
1: Genau, dann kommt zum Beispiel in Fliesen, dass Leute sagen, hey, ich probiere mal aus, ich mache mit meiner Hand hier nochmal so eine kleine Massage oder mit den Füßen.
0: Das mache ich.

Um das sinnliche Erleben des Waldes geht's in den Kursen von Christina Lindner. Nicht nur ums Schauen, auch viel um Gerüche, um Tasterlebnisse oder auch um Geschmackserlebnisse oder um eine Massage mit den Kiefernzapfen am Fuß. Auf jeden Fall hat der Wald das alles für uns zu bieten und die Waldbademeisterin Christina Lindner, die vermittelt das auch, indem sie den kulinarischen Aspekt in ihre Waldbadekurse einbaut, das Essen und Trinken und was da alles möglich ist, von Kräutertees bis zur Butter mit Kiefernadeln. Das besprechen wir gleich in der zweiten Stunde von Habe die Ehre mit Kostproben, so hoffe ich doch, und mit Rezepten aus der Waldküche von Christina Lindner.

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1: Um 11 Uhr mit Gabi Hinterstreußer. Weniger Formulare, weniger Regelungen und Vorschriften. Die Bundesregierung will den Bürokratieabbau in Deutschland vorantreiben. Einige Vorhaben wurden bereits auf den Weg gebracht, wie etwa eine Führerscheinreform. Dasselbe

0: Frank Eichmann, Berlin.
1: Die Schufa speichert Verbraucherdaten offenbar deutlich länger als bislang bekannt. Das zeigen Recherchen von NDR und Süddeutscher Zeitung. Demnach verbleiben bei der Auskunft daher etwa Informationen zu alten Krediten, Pfändungen oder Schulden, die die Betroffenen oft schon vor Jahren beglichen haben. Laut Schufa werden mit den alten Daten zwar Verbraucherbewertungen erstellt und an Vertragspartner weitergegeben. Es handle sich dabei nur um Tests. Datenschutzexperten sehen das kritisch. Weder die Datenbank selbst noch die Weitergabe von Daten seien zulässig. Wenn der Arzt ein Rezept ausstellt, gehen wir in die Apotheke und lösen es ein. Manche Medikamente sind ein Vermögen wert und genau das nutzen Verbrecher aus. Indem sie gefälschte Rezepte einlösen, entstehen den Kassen Millionenschäden, für die letztlich wir Beitragszahler aufkommen müssen.
2: Nach Recherchen des Bayerischen Rundfunks beläuft sich der Schaden der vergangenen beiden Jahre auf einen zweistelligen Millionenbetrag. Eine wichtige Rolle spielen dabei Fälle aus Bayern. So wurde etwa in einer Münchner Apotheke ein gefälschtes Rezept für ein Krebsmedikament im Wert von rund 3.800 Euro eingelöst. Die Staatsanwaltschaft München sieht Hinweise auf organisierte Kriminalität mit Verbindungen nach Osteuropa und Russland. Dorthin werden die über die gefälschten Rezepte erbeuteten Medikamente weiterverkauft.
1: Alina Hans aus unserer Bayern-Redaktion hat berichtet. In München muss man ab September nächsten Jahres wieder Gebühren für Kindergarten und Krippe zahlen. Bisher war der Kita-Besuch weitgehend kostenfrei, aber die Landeshauptstadt kann sich das nicht mehr leisten. Für 9 Stunden Krippe werden monatlich 330 Euro fällig. Ein entsprechender Kindergartenplatz kostet die Hälfte. Für Familien mit weniger als 50.000 Euro Jahreseinkommen soll die Kita kostenfrei bleiben. Die Polizei in Würzburg ermittelt nach den Schüssen auf ein Wohnhaus wegen versuchter Tötung. Einen konkreten Verdächtigen habe man noch nicht, hieß es von der Staatsanwaltschaft. Derzeit wird geprüft, ob es sich um eine Beziehungstat gehandelt haben könnte. Der Unbekannte, der am Abend mit scharfer Munition auf ein Mehrparteienhaus geschossen hatte, ist weiterhin flüchtig. Verletzt wurde bei dem Vorfall niemand. Das Wetter in Bayern. Im Süden mehr Wolken als Sonne mit einzelnen kräftigen Schauern oder Gewittern, zum Teil mit Unwettergefahr. In Franken scheint häufiger die Sonne, 23 bis 30 Grad. In der Nacht teils klar, teils bewölkt mit Schauern oder Gewittern bei 16 Grad. Morgen überwiegend sonnig und weitgehend trocken, nur vereinzelt Regen oder Gewitter. Am Freitag ähnlich bei Höchstwerten von 20 bis 32 Grad. Es ist jetzt 11.04 Uhr. Der Verkehrsservice A7 Würzburg Richtung Ulm zwischen Feuchtwangen West und Ellwangen 5 Kilometer stockender Verkehr. A8 München Richtung Salzburg zwischen Anger und Schwarzbach 5 Kilometer stockend. Und zuletzt A99 Ostumfahrung München Richtung Salzburg zwischen Kirchheim und Ottobrunn immer wieder stockend. Soweit der Service.
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4: Als Waldbademeisterin unterstützt und begleitet Christina Lindner große und kleine Menschen beim Waldbaden, beim achtsamen Abtauchen im Naturraum Wald. Die positiven Auswirkungen auf Körper, Geist und Seele, die sind bereits erforscht in Ländern Asiens und auch in Deutschland. Bei uns beschäftigt sich die Wissenschaft inzwischen mit dem Potenzial des Waldbadens, zum Beispiel für die Nachsorge bei Menschen, die eine Krebserkrankung überlebt haben. Einer Studie dazu wirkt auch Christina Lindner mit als Kursleiterin. Darüber sprechen wir gleich. Und wir sprechen auch über das Anliegen von ihr, Menschen auch dann ein Waldbad zu ermöglichen. Wenn sie zu geschwächt sind, um selbst noch in den Wald zu kommen, dann bringt sie den Wald zu den Menschen in Seniorenheime, auf Palliativstationen oder auch in das Schmerzzentrum der Würzburger Uniklinik. Wie das ablaufen kann und welche Resonanzen Christina Lindner da erleben darf, auch das ist Thema jetzt in der zweiten Hälfte unserer Sendung über das Waldbaden.

0: Das Baden in der Waldluft, wie der japanische Begriff Shinrin-yoku frei übersetzt heißt. Es fördert unser Wohlbefinden, es kann Stresshormone senken, ebenso den Blutdruck. Für mich auch eine gute Sache zum Beispiel. Und es sind nur zwei positive Effekte, die wissenschaftlich nachgewiesen sind. Jetzt gibt's Menschen, für die es schwierig ist, bis unmöglich selbst in den Wald zu kommen. Zum Beispiel in den Kurs von dir, Christina Lindner, weil sie zu geschwächt sind, weil sie erkrankt sind, körperlich beeinträchtigt. Und du hast deshalb Angebote entwickelt, um das sozusagen umzudrehen, um den Wald zu den Menschen zu bringen. Warum ist dir das so wichtig, das zu machen?
1: Also ich bin gern kreativ und so das Motto, geht nicht, gibt's nicht. Das steht bei mir schon auf der Fahne. Und ich glaube, wir kennen beide sehr viele Menschen, die einen Großteil ihres Lebens in der Natur verbracht haben und dann einfach die Vorstellung, da in einem Krankenhaus, im Krankenbett so ein Stück weit auch gefesselt zu sein. Und da habe ich mir gedacht, da müssen wir doch Wege und Lösungen finden, um den Wald auch zu den Menschen zu bringen. Ne? Vielleicht auch, ja, so ein bisschen meine Vorgeschichte, Mama Krankenschwester. Ich wurde immer die Sozialnudel in der Schule genannt. Ja, es war für mich jetzt einfach irgendwie ein logischer Schritt, muss ich auch sagen.
0: Wie hat dieser Schritt dann begonnen, konkrete Form anzunehmen? Gab es da so ein Auslösermoment oder wie ist das vonstatten gegangen?
1: Ich war mal zu so einem Seniorentreff der AWO eingeladen und dann gab es einen Mainpost-Artikel und daraufhin ruft gleich am nächsten Tag ein Seniorenheim aus Würzburg an. Ah, das wäre doch was, könnten Sie mal bitte mit Ihrem Wald kommen? Und dann habe ich wirklich so das Auto bis unter das Dach vollgeladen und ja, ziemlich viel Wald auch am Ende, glaube ich, hinterlassen. Aber es war völlig okay, die waren so glücklich in diesen ja doch teils sterilen Räumlichkeiten, einfach diese Natur wieder so natürlich zu spüren. Und am Anfang hatte ich noch so Kisten aus Karton gebastelt mit so Löchern zum Reingreifen und so Stoffvorhängchen dran. Hatte voll seinen Charme, aber die haben dann irgendwie dran gelitten. Und jetzt habe ich aus Holz so Kisten, da habe ich auch eine dabei.
0: Ja, du hast ja deinen Wald auch mitgebracht. Also wahrscheinlich findet man in zwei Jahren hier noch ein paar Kiefernnadeln bei uns im Studio. Aber was hast du jetzt da für eine Kiste auf deinem Schoß?
1: Genau, es wäre jetzt so einfach, wenn ich dir sage, was da drin ist, aber du kannst ja mal reingreifen.
0: Also ist eine Kiste mit einem Loch drin. Und ich soll da jetzt reingreifen. Ist es schwer für dich zu halten oder geht's? Ja? Gucken, ich gehe mal ein bisschen vom Mikro weg. Also ich hoffe, es ist kein Igel drin und auch kein Tier, das mich schnappt.
1: Darfst du was aussuchen?
0: Ich gehe mal hier auf was Längliches. Das hat ganz verschiedene... Jetzt habe ich es wieder verloren. Ich hole mal raus. Es ist ein Ast, ein kleiner Ast, der mich angesprochen hat, weil er so verschiedene Formen und auch, ich sage jetzt mal, Oberflächen, so Texturen zu bieten hat. Also es ist, der Ast ist vielleicht so 30 Zentimeter lang, wie so ein Lineal, ist gebogen und vorne sind eben Früchte, trockene Früchte dran. Genau. Ansonsten im unteren zwei Dritteln ist er recht kahl. Heißt aber nicht, dass es uninteressant ist, da mit den Fingern entlang zu fahren, weil es da natürlich Erhebungen gibt und Vertiefungen, dann Sachen, die fühlen sich an wie so kleine Narben.
1: Und als Tipp, reitet so schnell durch Nacht und Wind. Es ist eine von einer Erle. Genau. Und ich hatte zum Beispiel diese Kiste nicht nur im Seniorenheim dabei, sondern auch neulich auf der Palliativstation. Und es war total schön. Da waren die Kinder von dem Mann, die waren auch gegenüber an der Bettkante gesessen. Und dann haben sich die Hände quasi, du kannst von beiden Seiten in diese Füllkiste greifen. Die haben sich dann begegnet und dann sagt wirklich der Mann zu seinem Sohn so, Mensch, du hast aber raue Hände. Er war auch Krankenpfleger. Und dann, ja, Papa, das Desinfektionsmittel, ne? Und das waren nochmal so schöne Berührungen. Und dieser Mann hatte wirklich so einen hellen, wachen Moment und konnte, habe ich im Nachhinein erfahren, wirklich ganz gut gehen. Und das sind natürlich Momente, die mir zeigen, hey, das ist es, ne? Oder hier habe ich dir ein paar Fotos mitgebracht. Das war zum Beispiel eine Landwirtin, die konnte nicht mehr aufstehen. Und ich habe so einen mobilen Maulwurfhügel.
0: Ja.
1: Der ist abwaschbar und die Maulwürfe, da geht so eine Klappe auf und dann schaut der Maulwurf raus und dann haben die da drin auch ihr Öfelchen und die hat sich gekringelt, sag ich dir. Ne? Ja, wir hatten auch so viel Erdhügel auf den Feldern und so. Ne? Und dann knüpfst du natürlich, du musst da jetzt kein Gespräch erzwingen, sondern es kommt einfach. Also die Natur wirklich als Zugang um an diese Lebensgeschichten von den Menschen auch anzuknüpfen.
0: Und so ein kleiner Ast hier, der wird dann im wahrsten Sinne zum Verbindungsglied.
1: Genau. So. Ja, ist ein schönes Bild.
0: Wenn du sagst, wer reitet so spät durch Nacht und Wind, da ist man natürlich dann zum Beispiel beim Erlkönig.
1: Ja.
0: Und da könnte ich mir vorstellen, dann kommen dann vielleicht auch genau. die eine oder andere Gedichtzeile.
1: Oder eine Liedzeile. Mhm. Und es ist ja herrlich, wenn man dann auf einmal zum Summen, zum Singen anfängt. Ne? Mhm. Oder wenn sie dann aus den Becherchen trinken und die Helferin sagt dann, oh, kann ich noch eine Tasse haben? Und ich, klar, die trinkt jetzt schon die fünfte Tasse. Ja, sie trinkt, weil einfach allein dieser Tonbecher so ein ganz positives anderes Element mal zu diesem Porzellantässchen halt ist, das es sonst jeden Tag hat.
0: Also so mit nicht so, so glatt, es hat ein Eigenleben.
1: Genau. Mhm. Oder einmal, weiß ich noch, hatte ich auch so lauter Elemente eben dabei und dann hat dieser Mann seinen Tisch bis aufs Feinste alles noch zusammengekehrt. Er hat gesagt, braucht es noch ein Beselchen? Und dann habe ich gesagt, also man muss auch die Biografie der Leute einfach wissen. Er war im Leben Friseur. Für ihn war es eine Selbstverständlichkeit, sein Platz, auch wenn er hier Blätter, Laub und alles hatte, wieder sauber zu hinterlassen. Mhm. Ne? Oder hier habe ich eine Schnecke, die durfte natürlich danach wieder in Freiheit, aber in einem Glas mit Löchern, eine Schnecke den Leuten mitgebracht. Oder ganz viel Moos zum Riechen. Mhm. Hier auch, gebe ich dir auch mal.
0: Ich habe mal gelesen, dass gerade die Reize, also man nennt sie, glaube ich, olfaktorische Reize im Fachbegriff, also was wir die Gerüche eben, dass das die sind, die wirklich am weitesten oder am intensivsten an unsere Vergangenheit andocken.
1: Ja, und man muss auch ganz schön aufpassen. Also mir hat mal eine Schwester erzählt, sie haben mit Lavendel so ganz schlechte Erfahrungen bei einer Patientin gemacht und das habe ich echt mitgenommen, weil man denkt ja, Lavendel, das kann ja jeder riechen.
0: Super aber angenehm normal.
1: Dann haben die rausgekriegt, auch über Biografiearbeit, dass diese Frau immer im Schrank als Kind, das war halt früher, eingesperrt wurde. Und die
0: da
1: Schwester,
0: war Lavendel an den Kleidern.
1: Und da waren Lavendelsäckchen so drin. Genau. Und dann hat die förmlich Panik bekommen. Also bei Duften muss man auch echt aufpassen.
0: Weil man nicht weiß, was da emporgeholt wird durch die Düfte.
1: Und das vielleicht noch ganz schön, ich habe hier Melisse dabei, eine Frau, die sich überhaupt nicht mehr artikulieren konnte, roch an Melisse und sie hat Englisch gesprochen, hat danach nur noch gesagt, it feels so flat und hat diese Hand gemacht, wie über einen ruhigen See gestriffen. Also sie war ganz beruhigt und ja, friedlich.
0: Und das sind auch die Menschen, die in der Betreuung arbeiten, wahrscheinlich manchmal ganz schön erstaunt, oder?
1: Dankbar und hätten nicht gedacht, was für ein Schlüssel, also wie man auch so manche knacken kann ein Stück weit. Mhm.
0: Du hast mir ja erzählt, dass du auch im Schmerzzentrum der Würzburger Uniklinik gebucht wirst, wenn ich das so sagen darf.
1: Ja.
0: Und wie sehen deine Angebote da aus zum Beispiel?
1: Also da ist auch so, ich weiß natürlich nie, wer da genau kommt. Mhm. Und Menschen, die in die Schmerztagesklinik gehen, die haben auch wirklich Herausforderungen, wo Profis dran müssen. Das ganze Team um Professor Dr. Rittner, die haben Waldbaden auch bei mir im Wald als Team erlebt. Und danke für eure Offenheit echt und euer Vertrauen. Und jetzt seit letztem Jahr bin ich dort und ja, wir gehen in kleinen Schritten über dieses wunderbare Gelände der Uniklinik, weil es einfach auch zu weit wäre, jetzt in den Wald zu fahren.
0: Da gibt es ja einige Bäume.
1: Total schön. Mhm. Wir haben dort auch Kiefern, können uns auch wunderbare Massagen mit diesen Kiefern gönnen. Und viele Patienten und Patienten sagen dann wirklich, hey, das ist ja Ergotherapie, die ich für mich auch dann einfach zu Hause mal in kleinen Schritten der Natur machen kann. Und viele sind anfangs vielleicht enttäuscht, weil sie sagen, ach, jetzt gehen wir gar nicht in den Wald. Und am Ende sagen sie oft, jetzt saß ich einfach mal unter einem Baum und hatte mal keine Schmerzen. Und das will ich auch in meinen Alltag in kleinen Schritten integrieren. Und da machen wir es oft so, dass ich dann echt schaue, schaut euch mal um, wie macht die Natur das? Also was könnt ihr euch auch an so kleinen Strategien aus der Natur mit in euer Leben nehmen? Und neulich ist ein Mann wirklich auf so einen Holunderbaum zugegangen, der war schon ein bisschen kaputt und sagte, Mensch, so kaputt wie der bin ich. Und dann habe ich ihn mit so einer Spiegelfliese einfach in dieses Grün nochmal eintauchen lassen, habe ihn versucht, so ein bisschen auf dieses Positive um ihn rum zu konzentrieren. Dann sagt er, ja, jetzt habe ich wieder so diese Leichtigkeit gespürt, wie ich es ja früher auch kannte. Und das ist schön. Also eine hat dann auf dem Blatt geschrieben, kaputt, das Blatt war kaputt, aber trotzdem schön. Also sie können in dieser Not, manchmal in dieser Hilflosigkeit, wenn du chronische Schmerzen hast, das ist so anstrengend, aber wirklich so kleine Kraftanker irgendwie echt entdecken. Und das ist total schön. Ne?
0: Du hast mir im Vorfeld der Sendung auch erzählt, dass du gegenwärtig auch an einer wissenschaftlichen Studie mitwirkst. Da geht es um das Waldbaden gemeinsam mit Menschen, die eine Krebserkrankung überlebt haben, also um die Nachsorge der Krebstherapie. Was genau soll bei dieser Studie erforscht werden?
1: Genau, viele Menschen, die Krebserkrankung hinter sich haben, da kommt dann dieses Fatigue-Syndrom, dieses Erschöpfungssymptom einfach mit sich. Und es zeigt sich in Depressionen, in Schlaflosigkeit. Und da ist das Team um Dr. Claudia Löffler großartig. Und sie versuchen herauszufinden, wie kann der Wald auch da den Menschen wieder Kraft geben? Wie können sie im Grünen Kraft tanken, neben natürlich anderer Medizin, die es oft braucht. Ne? Aber es ist quasi schon erwiesen, dass Naturheilmethoden da gut helfen können. Und jetzt wollen sie eben auch zeigen, hey, wie kann der Wald helfen?
0: Also als Unterstützung, nicht als Ersatz. Und da sozusagen die verschiedenen Zweige der Medizin zusammenzubringen.
1: Genau, genau. Und das ist ganz spannend. Also,
0: was hast du da für einen Part?
1: Ja, also sie wollten natürlich wieder Waldbaden ausprobieren bei mir. Es war schön. Und es ist ein Team aus Würzburg, der Uniklinik, und ein Team aus Stuttgart und Tübingen. Und die haben ihre Kick-Off-Veranstaltung bei mir im Wald gemacht. Wir haben dann gemeinsam erarbeitet, was kann man überhaupt alles im Wald machen. Wir haben diese ganze Bandbreite kennengelernt. Und daraus haben sie dann so ein bisschen abgeleitet, was sie auch mit den Patienten machen wollen. Und ich habe das Waldgebiet mit ihnen auch ausgesucht im Gramschatzer Wald, weil es gibt doch einiges zu beachten. Wo kann man überhaupt Wald baden? Ist der Wald licht genug oder zu dicht? Ne? Und da habe ich so ein bisschen Starthilfe gegeben. Aber jetzt machen die es richtig cool. Und ich drücke die Daumen. 27 werden die Ergebnisse erwartet.

0: Christina Lindner, wir haben ja gerade schon so ein bisschen angefangen, über Reaktionen und Resonanzen zu sprechen, die du erfahren durftest in deinen inzwischen 7 Jahren als Waldbademeisterin, wo du Kurse gibst. Also über die Reaktion auf deine Arbeit, gerade einmal über Angebote gesprochen für Menschen, die nicht mal selbst in den Wald kommen können. Du bringst den Wald zu ihnen, zum Beispiel ans Krankenbett. Welche, mal ganz offen gefragt, welche Reaktionen hast du da erleben dürfen, außer denen, die du schon erwähnt hast, die dir wichtig sind, die du mit uns teilen möchtest?
1: Mhm. Am Krankenbett jetzt? Oder
0: zum
1: draußen?
0: Beispiel, ja.
1: Ja, also da ist es natürlich immer sehr bewegend. Ich hatte neulich einen Mann, habe ich nur von den Ärzten so mitbekommen, ja, er war gern in Südtirol unterwegs zum Wandern und ich hatte Gott sei Dank ganz viele Steine, weiß der Geier wieso, an diesem Tag dabei. Und dann habe ich echt über sein Bett und über sein Tischchen so einen Weg gebaut. Und dann haben wir so verschiedene Stationen in seinem Leben so einfach drüber geredet und es kam dadurch. Und zwischendrin habe ich gemerkt, oh, er ist wieder so müde. Dann habe ich mit ihm so eine Entspannung gemacht. Oder manchmal nehme ich auch Vogelgezwitscher aus der Natur auf und spiele es dann ab. Also bringe auch Töne mit. Und dann sagt er so in so einem wachen Moment, ach ja, und so eine Brotzeit, das war immer das Schönste in den Bergen. Und ich, ja, Südtirol, ich erinnere mich, so ein Finchgall, das wäre es jetzt. Oh ja, so ein, und dann förmlich ein Finchgall, ne? Es war so wie so, wow, und da wusste ich, oh Gott, das ist jetzt so mit sein letzter Wunsch, ein Finchgall. Und es war irgendwie Freitagnachmittag und dann habe ich nur gesagt, Steine weggeräumt, ich komme gleich wieder. Und dann habe ich wirklich beim Bäcker ums Eck das letzte Finchgall des Tages da bekommen. Und bin damit hin und der konnte sein Glück halt nicht fassen und bricht dann noch dieses Brot und das musst du jetzt auch probieren. So, ne? Und also es war so ein schöner Moment, muss ich dir sagen. Das bleibt echt, ne? Ja.
0: Also,
1: und genauso schön sind natürlich die Reaktionen draußen im Wald, ne? Also ich hatte mal einen Lehrer, der hat mit seiner Bossklasse, Berufsoberschule, Glück und Sinnfindung in der Natur, hieß dieses P-Seminar. Und der ist so zum Wiederholungstäter. Die kommen diese Woche jetzt zum fünften Mal, glaube ich. Und der hat halt anfangs gesagt, naja, also wir machen mal so maximal 2,5 Stunden im Wald. Und da habe ich schon gedacht, oh, das könnte irgendwie kurz
0: könnte knapp werden.
1: Könnte sportlich werden. Und dann so nach 4 Stunden sage ich zu ihm, also so langsam müssten wir mal wieder zum Parkplatz zurück, raus aus dem Wald, weil dann die Schüler den Bus bekommen wollen. Und er hat gesagt, das gibt's doch nicht. Also er ist jemand, der braucht ständig Entertainment, Unterhaltung und da noch Mountainbiken und das und ein Abenteuer jagt das nächste. Und dann sagt er, ich war doch jetzt nicht 4 Stunden im Wald und ich weiß auch gar nicht, was ich gemacht habe. Und ja, alles richtig gemacht, ne? Und genauso die Schüler vielleicht dazu, da hatte ich auch echt Bedenken, das allererste Mal, die waren so klassisch rauchend mit Handy am Parkplatz gestanden und ich so, oh, und dann ich so, naja gut, ihr wisst rauchen, ne? No way, das war überhaupt kein Thema, aber ich dachte halt, naja gut, die hängen ständig am Handy vielleicht. Ich sag dir, in diesen 4 Stunden hat keiner der Schülerinnen und Schüler je aufs Handy geschaut. Und ich habe dann gesagt, ich mache jetzt mal ein Foto von euch. Ihr müsst es auch dokumentieren für eure Abschlussarbeit.
0: Und da ist ihm erst eingefallen, ich habe ja dieses Smartphone.
1: Und wie schön ist es, ne?
0: Ja,
1: einfach mal nicht hier online
0: das,
1: zu sein.
0: Das Leben hat ja, merken wir alle, also egal welchen Alters, an Geschwindigkeit zugenommen. Ne?
1: Ja.
0: Es gibt eben diese viele Techniken in unserem Alltag, hilft uns ja auch, aber eben auch die ständige Vernetzung, manchmal so ein Gewitter fast an Außenreizen. Und da dann der Wald als Kontrastprogramm.
1: Total. Und auch so als beflügelndes Kontrastprogramm. Ich hatte mal einmal eine Frau, das war während Corona, die hatte ihren Geschmackssinn verloren. Und auf einmal, es war Herbst, ich hatte so ein Heißgetränk, was sehr fruchtig und intensiv war, so ein Punsch. Mit Schlehe, weiß ich noch, war drin. Und auf einmal ruft sie so in die Menge, ich schmeck's. Und die ganze Gruppe, wie, du schmeckst so ungefähr, ist doch normal. Nein, ich schmecke seit irgendwie 2 Jahren nichts mehr. Und dann kam wirklich mitten im Wald ihr Geschmackssinn wieder zurück. Also da sind echt Freudentränen halt gekullert, ne? Und
0: ich meine, das kann man nicht planen, sowas. Das passiert dir dann und deinen Teilnehmenden.
1: Das passiert einfach. Und das Schöne ist, weißt du, dass auch diese Gruppen, die wachsen dann so zusammen. Also das sind ja wirklich wildfremde Leute manchmal, wenn es jetzt nicht ein Team, ein homogenes ist oder eine Gruppe, ne? Selbsthilfegruppe Krebs, die kommen jetzt auch nochmal im Herbst, weil es so schön war im Sommer, freue ich mich total drauf. Aber die kennen sich ja manchmal noch gar nicht. Und dann wirklich am Abend verabschieden die sich und umarmen sich und haben dann manchmal sogar die Ideen, können wir jetzt nicht noch im Wald übernachten? Das ist so ganz, ne?
0: Das müsst ihr extra buchen.
1: Ja, da muss ich noch ein bisschen mutiger werden.
0: Gibt es denn da gemeinsamen Endpunkt oder Schlusspunkt? Also du hast ja gesagt, du fängst an mit der Sanduhr, dann steuerst du natürlich, hast bestimmte Elemente, die so Fixsterne sind, sage ich mal. Du kannst aber auch viel laufen lassen. Genau. Gibt es am Schluss so einen Endpunkt, dass du nochmal alle zusammenholst? Oder?
1: Auf jeden Fall. Mhm. Also da ist ein Miteinander, wird da groß geschrieben und ganz unterschiedlich, aber was jeder so braucht. Ne? Ein ganz schöner Punkt kann zum Beispiel sein, dass du nochmal dir ein Bild von dieser Tour, wirklich nur eins, wachrufst und das im Herzen so speicherst und da weißt, hey, da kann ich jetzt auch, wenn meine Woche wieder losgeht, da kann ich drauf zugreifen. Ne? Mhm. Das können wir auch unterm Tag, wenn wir jetzt heute Abend mal überlegen, hey, was war ein schönes Bild, dann fällt mir vielleicht hier der Jochen an sein Mikro und davor diese ganzen Kiefernzapfen ein. Also das sind so kleine Strategien aus dem Wald, die wir auch in unseren Alltag hier bitte transferieren. Also
0: ja, das ist ein wichtiger Punkt, weil
1: nichts Abgeschlossenes,
0: es geht ja auch
1: im
0: drum,
1: Wald.
0: Man hat dann diesen Tag im Wald, vielleicht auch mehrere, wenn man zur Wiederholungstäterin wird oder Wiederholungstäterin. Ja. Aber die große Herausforderung ist ja dann auch, wenn es wieder losgeht, wenn die Termine wieder purzeln, auf einen einprasseln, wie kann ich das sozusagen nachhaltig machen?
1: Dass du da jetzt auch, wenn du jetzt irgendwie mal wieder hier vorläufst und dir einen Kaffee holst, vielleicht einfach mal versuchst, die Ausatmung zu vertiefen oder ein bisschen langsamer gehst oder sagst, hey, wie setze ich denn eigentlich gerade meinen Fuß auf? Also so kleine Achtsamkeitselemente auch in den Alltag zu transportieren. Und da hat, das würde ich noch kurz sagen,
0: gerne.
1: Eine Japanerin hat nämlich, weil die Japaner haben ja eh so eine ganz andere Sichtweise auf der Natur. Also die schauen ja nicht von oben herab auf die Natur oder fühlen sich nicht getrennt davon, sondern sind wirklich Teil dieses Ganzen. Ne? Die stecken ein Ikebana-Gesteck und verneigen sich vor den Blumen. Ne? Mhm. Also diese Ehrfurcht, diese Dankbarkeit. Und sie meinte nach einem Waldbad, das war eine Fortbildung, die ich in einem Pflegeheim in Köln gegeben habe, meinte sie so, also irgendwie hat sie das ganz vergessen. Sie war schon sehr lange in Deutschland. Ich habe ganz vergessen, wie das in Japan so ist. Und ich hätte ihr Shinrin-Yoku-Waldbaden sehr gut rübergebracht und ihre Lebensweise aus Japan. Dann sage ich, vielen Dank. Also ich will mal nach Japan. Ich war noch nie dort, aber es hat mich, ja, natürlich sehr...
0: Das ist dann ein Ritterschlag.
1: Ja, so ungefähr. Es hat mich natürlich gefreut, wenn eine Japanerin sagt, hey, so ist es bei uns.
0: Vielleicht ein Samurai-Schlag. Ja, aber Teil des Ganzen sein ist ja auch ein Aspekt, der zum Beispiel für Teams wichtig ist. Also sei es jetzt im Berufsleben oder es gibt ja auch im Ehrenamt, ist ja Teamarbeit auch das Fundament für vieles, dass es funktioniert, dass es die Sachen am Laufen bleiben. Du bietest auch Kurse an, wo es darum geht, den Zusammenhalt im Team zu stärken, vielleicht auch ganz neu zu entdecken.
1: Genau.
0: Was machst du da so für Erfahrungen?
1: Ja, also eine Erfahrung war mal, dass wirklich die Ärztin da mit so einem Holzmassagepilz wirklich so im Wald lag und dass einfach die Grenzen verschwimmen. Ich meine, wann liegt schon die Sekretärin mit der Ärztin irgendwie alle am Waldboden, alle gleich, schauen in den Himmel und sie meinte noch so, oh, wie herrlich, eigentlich wollte ich Urlaub buchen, aber hier im Schwarzkiefernwald ist es riecht so herrlich mediterran, hier könnte ich auch bleiben. Ne? Und das ist schön, dass man sich einfach auf einer anderen Ebene begegnet, ohne diese ganzen Hierarchien, die vielleicht oft da sind, vielleicht auf einer anderen Ebene sich auch ganz neu kennenlernt.
0: Merkst du das auch? Ich könnte mir vorstellen, ich habe jetzt noch nie so einen Waldbadetag gemacht. Würde ich natürlich auch gerne mal machen. Oder ein Team vielleicht hier im BR-Studio in Würzburg. Dass am Anfang dieses Hierarchische oder auch dieses Rollengefüge vielleicht noch eher vorhanden ist. Und es braucht so ein bisschen, bis die Leute vielleicht die Fassade auch bröckeln lassen und sich öffnen.
1: Ja, das schmilzt so richtig davon. Ja, das darf so richtig abfließen. Das merkt man. Und dann entstehen zum Beispiel so Sachen, wir haben mal Steine gesammelt und dann hat jeder auf einen Stein geschrieben, was ihm im Team wichtig ist. Egal, das hatte ich mal mit der Schulklasse, aber auch mit einem Team gemacht. Und es ist total super, wenn man weiß, hey, dem Jochen ist im Team einfach Ehrlichkeit vielleicht wichtig oder Vertrauen oder das Lachen. Und so eine Wertepyramide, so ein Wertesteinberg, den kann man sich dann auch mal aufhängen und wieder dann auch im Alltag da wieder hinschauen. Hey, was haben wir uns denn da eigentlich mit so einer Leichtigkeit in der Natur erarbeitet, in Anführungsstrichen. Und da kommen wirklich oft auch Ansätze, die man jetzt so auf dem Flur, im Gang zwischen dem alltäglichen Business gar nicht so ansprechen würde. Und das ist total schön.
0: Gibt es dann möglicherweise am Anfang auch eher die skeptischen Stimmen oder Personen, die dann sagen, was mache ich hier eigentlich?
1: Ja,
0: und du auch merkst, da gerät was in Bewegung, da verändert sich was.
1: Also Skeptiker sind ja immer herzlich willkommen, weil meistens merken die dann schon, irgendwas ist für jeden, denke ich, dabei. Und ich hatte auch mal einen Mann, der hat dann gemeint, bei mir wird der Rasen nur abgemäht. Also so, wieso soll ich den hier noch anfassen oder so, ne? Aber der hat dann auch gemerkt, hey, und klar, manche müssen das dann einfach durchziehen, aber das ist doch völlig okay. Jeder ist ja auch, es macht uns ja aus, dass jeder auch anders ist. Und ich hatte eigentlich alle, die kommen, die wollen einfach auch. Einmal hatte ich einen Mann, der wurde von seiner Frau, glaube ich, mitgeschleppt irgendwie. Der musste Wald baden. Aber ich glaube, ihm hat es am Ende doch gefallen. Genau.
0: Hat vielleicht die Eheberatung verschrieben.
1: Ja,
0: aber genau. Der Wald macht auch locker, glaube ich, gell?
1: Total. Also das ist einfach, wir machen ganz viel auch so Bewegungen, Elemente aus dem Tai Chi, aus dem Qigong. Ich mache schon über mein halbes Leben lang Yoga. Also ich liebe Bewegungen und Kreativität. Und mag einfach auch diese vielen verschiedenen Menschen, die dann so kommen. Also ich hatte, bin eine mobile Waldbademeisterin. Ich war in Stockstadt am Main vor 2 Wochen eingeladen und dann war ein Förster dabei, der auch sagt, also irgendwie, ich weiß ja immer nur, wie die Bäume heißen, aber dass ich jetzt einfach mal hier durch den Wald gehe und mir mal Blattunterseiten anschaue und merke, ah ja, die sind ja rot, oder wir hatten einen Hirschkäfer gefunden und dann erzählt er so, ah ja, die Hirschkäfer, die müssen übrigens von dieser Eiche hier trinken den Saft, um sich hier ins Liebesleben zu stürzen. Und da lebt dann die ganze Gruppe irgendwie davon, von solchen tollen Geschichten. Und das ist toll, dass da Menschen dabei sind, die sagen, hey, ich gehe nur in den Wald zum Holz machen und jetzt fasse ich die Bäume einfach mal an, erlebe es auf eine andere Weise, das ist schön.

0: So, jetzt kommt ein Gesprächsblock, auf den freue ich mich besonders. Es winkt das eine oder andere Geschmackserlebnis. Christina Lindner, du hast, während die beiden Musiktitel liefen, ja auch schon wieder eifrig und emsig rumgewurschtelt. Es sieht ein bisschen aus wie in einem, ja, wie einem wunderschönen Café, vielleicht ein kleines Bio-Restaurant.
1: Hier so eine kleine Picknickdecke.
0: Tischdecke oder Picknickdecke, genau. Rot mit weißen Herzchen. Das ist ein wunderschönes Geschirr aus Ton, oder?
1: Genau, das ist getöpfert und ich habe bei einem Sturm mal im Schwarzkiefernwald so einen Ast mitgenommen und eine Töpferin hat mir dann diese Kiefernadel, wenn du entdeckst, in dem Becherchen ist eine Kiefernadel reingedrückt und du entdeckst sogar den Walfisch da noch so mit einem kleinen Stempel.
0: Nein.
1: Genau, und wenn du magst, würde ich dir jetzt, ich habe eine Glasflasche dabei.
0: Also es geht ums Essen und Trinken übrigens.
1: Du hast da schon so viel geredet, gib mir mal dein Becherchen.
0: Ja, gerne, ich bin gespannt. Also klar habe ich Durst. Und
1: ich habe dir einen Brennnessel-Eistee mitgebracht, der ist auch noch herrlich kühl.
0: Ein Brennnessel-Eistee. Also Eistee liebe ich, ja.
1: Meine 14-jährige Tochter würde sagen, das ist Detox.
0: Genau, Detox. Das, was man sonst so im Laden unter Eistee, da ist meistens ja, relativ viel Zucker drin.
1: Ich wollte gerade sagen, das ist keine Cola. Nee. Ich habe Zitrone und ein bisschen Lavendelblütenhonig aus der Provence rein.
0: Das ist schwer zu beschreiben, aber es ist absolut köstlich.
1: Mhm, ist ganz gut, ne? Und Brennnessel hat ja so viele Mineralstoffe, ganz viel Calcium auch.
0: Hat auch was...
1: Rassig ist so, oder?
0: Ja, rassig, na klar. Jetzt, wo du es sagst, schon, ja.
1: Ernst.
0: Aber es ist nicht bitter, aber es hat keine Süße zum Beispiel, die einen umhaut.
1: Ja.
0: Sondern es ist dadurch fast noch erfrischender, weil es nichts Bappiges hat.
1: Ja, und hat ganz viel Power. Also ich könnte mir jetzt zum Beispiel, hier habe ich die Brennnesselsamen, die gehen jetzt hier zur Neige. Also jetzt im August, Juli, August, werde ich Brennnesselsamen wieder ernten, die einfach mit Kopf nach unten aufhängen und dann in so einem, ich nehme einfach so ein Leinenkopfkissen und sträubel die dann so ab und dann fülle ich die mir in so ein Glas ab und dann habe ich das ganze Jahr quasi Brennnesselsamen. Mhm. Und Brennnesselsamen sind super, egal ob als Topping irgendwo drauf oder in Salat oder ihr macht Energy Balls und rollt die einfach in Brennnesselsamen statt in irgendwelchen Kokosflocken oder
0: Haferflocken. Jetzt muss ich mal ganz, ganz blöd fragen, wie komme ich denn an die Brennnesselsamen? Also kaufe ich mir die im Laden oder gehe ich in die freie Natur und hole mir die?
1: Zum Beispiel an der Uniklinik auch oben. Also wirklich nur ernten, wo natürlich jetzt keine Felder irgendwie sind, wo groß gespritzt wird oder am Wegrand, wo irgendwie die Gassi-Runde von Hunden ist. Also da müsst ihr einfach aufpassen. Natürlich nicht an viel befahrenen Straßen, da ein bisschen schauen. Und dann einfach abmachen, aufhängen, fertig. Und das ist zum Beispiel auch an der Schmerztagesklinik immer unser erster Weg an diesen Brennnesseln vorbei. Und dann sage ich schon immer, hey, nicht zu viel essen. So Brennnesseln sind auch aphrodisierend. Ne? Und dann sagt die eine, na ja, dann esse ich noch ein paar. Oder nee, lieber nicht.
0: Also ich setze ja Brennnesseln an für den Garten.
1: Genau, halt, ne? Super gut für die Pflanzen.
0: Das schmeckt dann nicht mehr so gut vielleicht. Aber
1: stinkt so ein bisschen.
0: Ja,
1: und so.
0: Hat aber auch eine tolle Wirkung.
1: Also genau, geil. Und man hat zum Beispiel früher auf so Märkten hat man auch alten Kleppern quasi ein bisschen Brennnesselsamen ins Futter. Das macht das Haar total glänzend, die Mähne.
0: Könnte ich auch gut gebrauchen.
1: Nein, die glänzt super. Aber so du könntest Klepper. Hier mal was Cooles probieren,
0: kann
1: wenn
0: ich noch,
1: du magst.
0: Ja,
1: du kriegst noch
0: kann
1: mal.
0: Kann ich auch noch ein bisschen von dem
1: ja, schön, das freut mich. Und ich würde dazu jetzt dir Fichtenspitzen, die habe ich in weiße Schokolade getunkt, reichen.
0: Okay, dankeschön, ja.
1: Und ich habe im ersten Jahr nur den Fehler gemacht, ich habe zu wenige gemacht und deshalb gefriere ich sie immer ein. Also es geht super gut, einfach einfrieren. Das sind so die Maiwipfel und...
0: Die kann man auch so schön festhalten, diese Fichtenspitze.
1: Genau.
0: Das sind so kleine Dreiecke, dann eben, man sieht dann noch die Form von der Fichtenspitze.
1: Und nur aufpassen, dass man halt jetzt sie nicht mit der Eibe verwechselt, also keine Eiben bitte sammeln, weil die ähneln sich manchmal in diesem Austrieb so ein bisschen. Aber
0: ich sag mal unserem Studiotechniker Sascha Wehmeier hinter der Scheibe, du bekommst nachher auch noch.
1: Und merkst du dieses Zitrusaroma, was so ein bisschen durchkommt?
0: Merk
1: also
0: ich.
1: Ist super gut für die Atemwege. Und du kannst immer diese, ich habe auch Lemonöl dabei, also diese ganzen Walddüfte könnt ihr super gut immer mit Zitrus. Also ich habe in Brennnessel auch Zitrus wieder rein.
0: Und das sind dann diese Fichtenspitzen, die so heller sind.
1: Genau, die Maiwipfel.
0: Am äußeren Ende, die sind noch ganz zart, oder?
1: Genau, und da halt auch beim Ernten. Ich meine, es ist der Nachwuchs dieses Baumes. Also nie so einen ganzen Baum jetzt auf einmal abernten, sondern da ein paar und da. Und dann, genau.
0: Dann gib doch mal bitte das Tonkuschel nochmal. Auf welche Art und Weise beziehst du das denn in deine Waldbadekurse mit ein?
1: Ja, also das Schnabulieren, das gehört irgendwie dazu. Ich meine, du weißt es von deinen Wanderungen, so draußen schmeckt es irgendwie am besten. Ne? Und das ist natürlich immer herrlich, sich auch hinzusetzen, zu festbahren. Ich schmiere jetzt hier nebenher auch noch mal ein Brot.
0: Und es stiftet halt auch Gemeinschaft, ne?
1: Voll. Und dann tauscht man sich aus, kommt ins Gespräch. Und ich habe die jetzt hier noch so aus diesen Kiefernadeln, aus dem Schwarzkiefernwald.
0: Muss mir mal ganz kurz räuspern und stiften.
1: Habe ich dir so einen Aufstrich
0: so
1: gemacht.
0: Eine kleine junge Fichtennadel, die sich da am Gaumenzäpfchen einen Platz gesucht hat. Aber ich spüle es runter mit dem Eistee.
1: Und wenn du magst, reiche ich dir jetzt da noch ein gutes Bauernbrot mit.
0: Mag ich eben, gerne, ja.
1: Ich habe einfach einen Frischkäse genommen, diese Kiefernadel kleingeschnitten, Gurke und ein bisschen Radieschen rein. Bisschen noch die Süße. Also ich habe wieder Zitrus und Agavendicksaft noch rein. Und Paprika, Salz, Pfeffer, fertig. Und ja, also du kannst die auch blank essen. Neulich im Kurs hat auch eine gemeint, ich muss jetzt mal so eine Kiefernadel hier blank probieren.
0: Vielen Dank.
1: Die entwickeln so ein ganz spannendes, pfeffriges, zitrusartiges Aroma. Also
0: ich beiß mal kurz
1: ganz,
0: rein.
1: Ja, Terpene nicht nur inhalieren, sondern quasi auch. Und für mich ist es eben auch mit allen Sinnen genießen. Da ist einfach das Schmecken ein ganz wichtiger Faktor. Und ich merke einfach, weil viele immer sagen, hey, wie denkst du dir die Rezepte aus? Also ich merke einfach, je offener irgendwie meine Sinne auch werden, je mehr ich da irgendwie ins Entdecken komme, umso mehr probiere ich auch aus. Und
0: es ist übrigens schön, dass du die Moderation der Sendung gerade übernimmst, weil ich kann jetzt schlecht reden, weil ich den Mund eben voll... Und
1: hier noch ein bisschen am Schnurrbart auch den Quark, aber alles gut. Ist doch schön, wenn es schmeckt.
0: Aber es ist wirklich schön, wenn es schmeckt. Es schmeckt absolut köstlich.
1: Ja, ich versuche halt immer so saisonal dann auch zu schauen, was wächst gerade und was können wir irgendwie machen. Und das Schöne ist, dass die Leute dann einfach sagen, hey, da aus den Schlehen, da habe ich jetzt auch einfach immer Schlehen gesammelt und bauen das so in ihren Alltag ein bisschen ein. Und ich will das gar nicht so irgendwie dogmatisch so, sondern einfach auch mit so einer Leichtigkeit machen. Und
0: eben auch Jahreszeiten.
1: Genau, saisonal, einfach saisonal. Regional, total wichtig.
0: Nochmal zwei Fragen hätte ich noch in der Runde. Wir wollen auch noch ein bisschen in die Zukunft blicken, was du noch so
1: essen.
0: Vorhast. Nicht nur essen, genau. Eine Frage noch zu den Kiefernadeln. Müssen es auch die Jungen sein, weil die anderen vielleicht ein bisschen spitz und fest sind?
1: Absolut, diese frischen Austriebe.
0: Weil die haben ja ganz schön Kraft, so eine Kiefernadel.
1: Genau, also ich nehme auch diese frischen Austriebe und ich würde sie auch immer mit der Schere fast schneiden. Ich habe gemerkt, so mit dem Messer spratzeln die so in der ganzen Küche so ein bisschen rum. Genau, und auch in den Mixer ist ganz cool, dann entfaltet sich wirklich dieses Aroma nochmal ganz
0: durch
1: intensiv.
0: Durch das Brechen auch? Oder?
1: Ja, genau. Dann brichst du das auf. Genau. Ja. Ja.
0: Eine Frage noch. Wein ist ja bei uns in Franken ein wichtiges Thema. Und bei deinem Schwarzkiefern-Areal, wo du viele deiner Kurse gibst, da hast du ja tollerweise auch gleich Weinberge nebendran. Und ich habe nämlich gesehen, du hast auch Weinbaden im Programm.
1: Genau.
0: Jetzt wird uns wahrscheinlich wirklich ein bisschen die Zeit davonrennen. Deswegen ein Wort noch zum Weinbaden. Ja. Und während die Musik läuft, probiere ich da gleich was.
1: Genau, also ich habe natürlich keinen Wein hier von Jochen dabei. Ich habe einen Traubensaft dabei. Mhm. Wir hatten es am Samstag im Weinbad. Du bekommst so ein Tablett und kannst quasi ganz verschiedene Elemente aus der Natur dir sammeln, Waldboden, Moos, und schaust dann, wie verändert sich so der Geschmack von dem Wein, wenn ich an der Natur dazu rieche, und das ist toll.

0: Habe die Ehre. Sie hören BR Heimat mit einer Waldbademeisterin, mit Christina Lindner aus Margetshöchheim, in Unterfranken aufgewachsen, in der fränkischen Schweiz, in Oberfranken. Beides Regionen, wo du gern reintauchst in die Wälder deiner Heimat. Wo außerhalb von Franken hast du denn schon Waldbaden selbst erleben dürfen? Mhm. Gibt es da so ein paar besondere Wälder von Reisen, die dir im Gedächtnis, auch im emotionalen Gedächtnis geblieben
1: sind?
0: Absolut.
1: Also wenn du mich so ansprichst, dann strahle ich natürlich, wenn ich an Chile denke. Mhm. Ich war nach dem Studium in Chile und dann natürlich in im Land der Mapuche in Südchile, die großen Araukarien. Da wird man ganz ehrfürchtig natürlich. Dann aber auch während der Studienzeit ein Praktikum bei Arte. Da war ich in Straßburg, da die Vogesen. Also wenn ich so zurückblicke, dann war eigentlich immer der Wald, die Natur, immer der Schlüssel zu der Gegend, zu dem Land und dann auch zu den Menschen. Also echt ein Türöffner, kann man so sagen. Ne? Und Südtirol natürlich. Also in Südtirol kommt man ganz langsam mit mir voran, weil ich an jeder Zirbe stehen bleibe. Und also es ist so ein.
0: Hast du auch ein Zirbenbett vielleicht?
1: Ja, natürlich habe ich da kein Bett, aber weil ich ein Bett schon hatte, bevor ich das alles wusste, wie toll es ist, habe ich so ein. Es gibt als Zirbe auch große Elemente, die man sich neben das Bett stellen kann. Und sowas habe ich natürlich.
0: Und das ist schon so, oder?
1: Das ist wirklich so. Also Studien sagen, dass du dir eine Stunde nachts gut tust für dein Herz, sagt man so, ja.
0: Mhm. Werde ich auch auf Zirbe wechseln oder so ein Zirbenelement.
1: Ja, kannst du echt nochmal gut integrieren, ist echt schön.
0: Jetzt sind wir bei diesen Reisen, also der Wald als Schlüssel auch, vielleicht eine Heimat zu finden, auch in der Ferne sozusagen, sich zu Hause zu fühlen im Wald. Und jeder Wald hat ja seine Merkmale und Eigenheiten. Und wie ist es denn mit Japan? Du hast vorhin, glaube ich, schon erwähnt, dass du noch nicht in Japan warst, im Mutterland, wenn man so möchte, des Waldbadens. Gibt es da Pläne oder zumindest Träume?
1: Ja, absolut ein großer Traum. Also 2028 möchte ich gerne nach Japan reisen und schon gesagt, vielleicht bei Qingli ein Praktikum am Ende irgendwo machen.
0: Das oder ist dieser Mediziner oder Forscher.
1: Das ist der Mediziner, der Forscher. Mhm. Genau, vielleicht hört er das ja gerade.
0: Nee,
1: aber mich würde natürlich interessieren, wie machen die das vor Ort? Ne? Ich höre das immer nur aus Büchern und lese das, dass die da wirklich an Wasserfällen sitzen oder auch, was das Essen angeht, machen die das so ein bisschen wie ich hier auch. Also die machen dann Nudeln. Ich habe ja neulich auch Nudeln mit Trüffel angeboten und ja, das wird mich total. Hängematten spanne ich ja auch ganz oft. Einfach das kennenlernen, wie machen sie das? Mhm. Das ist ein ganz großer Sehnsuchtswunsch. Und ich weiß aber auch, das braucht so ein bisschen Zeit. Also Zeit ist ja unser Thema. Und da würde ich mir dann auch echt gern mal so einen Monat, eine Auszeit nehmen.
0: Ja. Also 2028 in 2 Jahren, das zumindest ist schon recht konkret. Wie es dann genau ausgestaltet wird, vielleicht kann ich dich dann ja nochmal einladen nach der Reise und dass du von deinen Erlebnissen da berichtest. In Japan, wir haben es vorhin ja auch angesprochen, ist Waldbaden erforscht, anerkannt, auch Teil des Gesundheitssystems, hat sich etabliert. Und es ist, glaube ich, schon so, dass Mediziner das auch auf Rezept verschreiben. Wäre das auch so ein Traum von dir, dass es vielleicht noch ein bisschen vorankommt bei uns?
1: Ja, es ist dort eine anerkannte Stressmanagement- und Entspannungsmethode und das wäre wirklich ein absolut großer Traum, dass man hier sich nicht mehr rechtfertigen muss, wenn man ein Erschöpfungssymptom hat oder andere Herausforderungen. Und was wäre das, wenn Waldbaden wirklich auf Rezept hier auch vom Arzt wie in anderen Ländern verschrieben wird? Also das wäre ganz, ganz toll. Und wir haben jetzt auch, es entsteht gerade ein ganz tolles Zentrum in der Nähe der Uniklinik für Angehörige und auch Patienten. Und vielleicht kann man da auch nochmal unterstützen mit Waldbaden, da einfach reingehen, ne? Wäre total gut, ja.
0: Jetzt haben wir noch eine halbe Minute für Termine.
1: Ja, heute direkt. Ich gehe im Anschluss, ins Kloster Oberzell. Da sind 2 95-Jährige, denen bringe ich viel Wald, viel Kiefernwald. Dann im Herbst, glaube ich, gibt's wieder was mit Trüffel und Weinbaden definitiv. Das hückelige Waldbad im November und ganz kreativ Hallo Herbst im Oktober, wo wir so ein bisschen ins Gestalten gehen, auch mit Ikebana und Grenze. Das lieben die Leute und ich ja auch. Ich wollte ja als Kind immer Floristin werden und von daher lebe ich diese Seite so ein bisschen im Wald aus.

0: Und da sind wir am Ende angelangt unseres durchaus sinnlichen Waldbadetags zusammen mit der Waldbademeisterin Christina Lindner. Christina, ich wünsche dir weiterhin viele wunderbare Erlebnisse und Begegnungen im Wald und mit dem Wald, gemeinsam mit den Menschen, die zu dir kommen und auch wenn du allein unterwegs bist, ganz für dich zum Beispiel in Japan in 2 Jahren, wünsche dir natürlich, dass es klappt mit dem Traum.
1: Vielen
0: mit dem
1: Dank.
0: Waldbadetraum in Japan. Herzlichen Dank für das Gespräch.
1: Danke, dass ich da sein durfte. Und ich freue mich total auf alles, was mich in der Natur noch inspiriert und dass ich die Leute auch mitnehmen darf. Also herzliche Einladung. Und ja, wir dürfen uns immer, glaube ich, vor Augen halten, die Bäume brauchen uns nicht, aber wir brauchen sie. Und sie sind echt immer da. Und das ist ein ganz tolles Gefühl von Geborgenheit und Heimat. Und dazu herzliche Einladung.
0: Ja, dann geht auch noch ein Dankeschön an die Bäume raus,
1: ja,
0: dass sie für uns da sind. Und auch an den Sascha Wehmeier, der wie ein Baum in der Brandung dieser Sendung uns unterstützt hat in der Studiotechnik. Ich bedanke mich auch bei Markus Barleck für die Musikauswahl und natürlich Ihnen da draußen. Ein herzliches Dankeschön fürs Zuhören, Ihr Interesse. Ade aus Würzburg, Ihr Jochen Wobsan.

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1: Um 12 Uhr mit Carsten Fabian. Die vielen Vorschriften und bürokratischen Abläufe sind nicht nur zeitaufwendig, sie kosten auch viel Geld. Experten schätzen, dass der deutschen Wirtschaft jedes Jahr 146 Milliarden Euro verloren gehen, weil Zeit und Arbeitskraft in Bürokratie statt in Produktion oder Entwicklung fließen. Die Bundesregierung will das jetzt ändern. Seit dem Vormittag sitzt das sogenannte Entlastungskabinett zusammen und spricht über verschiedene Maßnahmen. Welche das sind, erklärt Chris Berdrow aus unserem Hauptstadtstudio.
2: Bei der Agentur für Arbeit soll vieles digitaler werden. Leistungen sollen künftig online beantragt werden können. Beratungs- und Meldetermine können auch per Videoschalte von unterwegs erledigt werden. Das Gesundheitsministerium plant weitere Schritte zur elektronischen Überweisung von Patienten. Insgesamt will die

0: gesamte Bevölkerung im Schnitt bei 24%. Nach Angaben der Statistiker finanziert sich knapp die Hälfte der Studierenden mit eigenem Haushalt über einen Job, knapp ein Drittel werden von Angehörigen unterstützt und 14% erhielten BAföG-Leistungen oder Stipendien. Alexander Schmidt, Wiesbaden.
1: Eine Meldung in eigener Sache. Rund 6 Millionen Menschen hören deutschlandweit jeden Tag eines der 7 Angebote des Bayerischen Rundfunks. Der BR bleibt damit klarer Marktführer in Bayern. Mit rund 47% nutzt fast die Hälfte der Menschen im Freistaat das BR-Radioangebot. Das Programm mit den meisten Hörerinnen und Hörern ist nach wie vor Bayern 1. BR24 Radio ist das erfolgreichste Inforadioangebot in ganz Deutschland. Und das Kulturprogramm Bayern 2 schalten über 500.000 Hörer pro Tag ein. Und noch zum Sport. England und Argentinien kämpfen heute Abend um den Einzug ins Finale der Fußball-WM. Anpfiff ist um 21 Uhr. Beim DFB ist inzwischen wohl die Bundestrainerfrage entschieden. Eine Verpflichtung von Jürgen Klopp steht nach Informationen von Felix Gerhardt aus unserer Sportredaktion nichts mehr im Wege.
2: Man sei auf der Zielgeraden, zitiert der Sportinformationsdienst einen namentlich nicht genannten DFB-Funktionär. Demnach habe die Verbandsspitze um Präsident Bernd Neuendorf und dessen Stellvertreter Hans-Joachim Watzke bei einem Treffen mit Vertretern des Red Bull-Konzerns gestern in München einen Durchbruch erzielt, was die Ablösemodalitäten für Klopp angeht. Dieser steht derzeit noch als Head of Global Soccer beim österreichischen Konzern unter Vertrag. Mit einer Entscheidung wird spätestens in der kommenden Woche gerechnet.
1: Das Wetter in Bayern. Im Süden mehr Wolken als Sonne und einzelne kräftige Schauer oder Gewitter, zum Teil wieder mit Unwettergefahr. Im Norden häufiger Sonnenschein, die Höchstwerte liegen zwischen 23 und 30 Grad. Kommende Nacht teils klar, teils bewölkt, anfangs noch einzelne kräftige Schauer oder Gewitter, Tiefstwerte um 16 Grad. Morgen und am Freitag überwiegend sonnig, zum Teil sind Schauer oder Gewitter möglich. Es ist gleich 12.04 Uhr. Die Verkehrsmeldungen A7 Füssen Richtung Ulm zwischen Illertissen und Dreikittistetten 8 Kilometer stockend. A7 Würzburg Richtung Ulm zwischen Feuchtwangen West und Ellwangen 5 Kilometer stockend. A8 Salzburg Richtung München zwischen Holzkirchen und dem Kreuz München Süd 9 Kilometer stockend wegen eines defekten Fahrzeugs. Und A9 München Richtung Nürnberg zwischen Pfaffenhofen und Langenbruck 9 Kilometer stockend, die Unfallstelle ist geräumt. Soweit die Verkehrsübersicht.
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4: Grüß Gott, Benand. Herzlich willkommen zu unserem Mittagsmagazin mit tagesaktuellen Themen aus ganz Bayern. Ich bin der Andreas Estner und ich freue mich, dass wir Sie durch die Mittagszeit begleiten dürfen.

Hermann Aktuell am Mittwochmittag und das sind einige unserer Themen. Schwere Gewitter haben gestern Abend die Mitte von Bayern getroffen. Hagel, Starkregen und Sturm haben in Mittelfranken zu mehr als 1000 Feuerwehreinsätzen geführt. Wir berichten gleich aus Mittelfranken. Außerdem, wegen der Trockenheit der vergangenen Monate müssen immer mehr Kommunen Trinkwasser sparen. Die Stadt München hat ab sofort für die Bürgerinnen und Bürger strenge Regeln zum Wassersparen erlassen. Verstöße werden mit bis zu 50.000 Euro bestraft. Wir berichten, wie die Landeshauptstadt ihre Trinkwasserreserven schützen will. Wir sind außerdem in Lengenwang im Allgäu. Die Gemeinde muss seit Freitag mit Tankwagen versorgt werden, weil das Wasser so knapp ist. Und wir schauen auf die aktuellen Zahlen der Media-Analyse. Und die zeigen, unser Programm BR Heimat hat noch mehr Hörerinnen und Hörer dazu gewonnen. Und das freut uns natürlich sehr. Schön, dass auch Sie mit dabei sind.

0: Tausende Notrufe sind in der Nacht bei Feuerwehren und Rettungsdiensten eingegangen. Der Grund waren heftige Gewitter, die über Mittelfranken niedergegangen sind. Rund um Nürnberg ist die Feuerwehr zu mehr als 1000 Einsätzen ausgerückt. Jetzt zuerst bei uns ein Überblick von Simone Schülein.
1: Etwa 270 Feuerwehren aus der Region waren im Dauereinsatz. Sie kümmerten sich um umgestürzte Bäume, vollgelaufene Keller und überflutete Straßenzüge. Auch Dächer wurden abgedeckt. Dazu kamen zahlreiche Verkehrsunfälle. Betroffen waren vor allem die Städte Nürnberg, Fürth und Erlangen sowie die Landkreise Nürnberger Land und Erlangen-Höchstadt. Bei der integrierten Leitstelle der Feuerwehr Nürnberg waren innerhalb von rund 5 Stunden etwa 3000 Notrufe eingegangen. Eine bisher noch nie dagewesene Zahl, so die Feuerwehr. Insgesamt 1100 Mal mussten die Einsatzkräfte ausrücken, am häufigsten in Nürnberg, gefolgt von Erlangen und Fürth. Dabei traten die Unwetter lokal begrenzt auf. Während es in einzelnen Stadtteilen und Dörfern extrem wütete, war wenige Kilometer weiter kaum etwas zu spüren. Laut Feuerwehr wurden mehrere Menschen zum Teil schwer verletzt und etwa auch von umgestürzten Bäumen eingeklemmt. Die Auswirkungen der Unwetter sind zum Teil bis heute spürbar. Simone Schülein aus dem BR-Studio Nürnberg.
0: Eine sehr gefährliche und anstrengende Nacht in Mittelfranken und stellenweise eine Schneise der Verwüstung. Seit heute früh hat das Aufräumen begonnen. Unser Reporter Peter Daniel, der ist in Heroldsberg. Auch dort haben die Gewitter zugeschlagen.
2: Ja, genau. Hier in Heroldsberg war gestern Abend auch Land unter. Riesige Hagelkörner, starker Sturm. Also teilweise sah das aus, wie man das eigentlich aus Filmen kennt. Und ich bin gerade auch bei Walter Franke gewesen, einem Anwohner hier in Heroldsberg. Bei ihm ist der Ölkeller voll mit Wasser gelaufen. Da stand ca. 10 Zentimeter das Wasser in seinem Keller, hat er auch erst heute früh bemerkt.
3: Wir haben uns selber versucht, das Wasser abzuschöpfen, aber das ist natürlich eine Sisyphusarbeit. Nach 1,5 Stunden haben wir aufgehört und dann doch lieber die Feuerwehr in Heroldsberg gerufen. Und die sind natürlich auch sehr schnell gekommen und haben uns geholfen jetzt.
2: Ja, und Walter Franke, der lebt schon seit Jahrzehnten hier in Heroldsberg, aber sowas wie gestern, hat er mir gesagt, das hat er irgendwie noch nie erlebt.
3: Wir hatten Hagel, also bestimmt 10 Zentimeter hoch, also war fürchterlich. Wir wurden immer ganz gut verschont, aber diesmal war es leider nicht so.
2: Und hier in Heroldsberg laufen auch einfach noch die Aufräumarbeiten. Man sieht das hier überall auf den Straßen, da liegen noch Äste oder auch Schotter von den Regenmassen hingespült worden ist. Überall wird gekehrt und Enrico Delfino, er ist Pressesprecher hier bei der Freiwilligen Feuerwehr in Heroldsberg, der hat mir auch gesagt, sowas hat er noch nie erlebt. 40 Einsätze hatten sie gestern von 17:30 bis Mitternacht, da waren sie viel unterwegs, nicht nur hier im Ortsgebiet, Keller ausgepuckt, Äste von den Straßen weggebracht oder beschädigte Dächer gesichert, auch auf den Bundesstraßen war man unterwegs und es gab auch einen Einsatz bei der Gräfenbergbahn.
4: Genau, da sind Bäume umgefallen und es ist drüber gefahren über die Baumstämme und konnte nicht mehr weiterfahren. Die Bahnschranke ist in Kalchreuth auch zugeblieben, was natürlich für ein Verkehrschaos gesorgt hat. Und dann mussten wir die Leute evakuieren, weil der Zug eben nicht mehr bewegt werden konnte.
2: Und betroffen war ja gestern von dieser Gewitterzelle nicht nur Heroldsberg, sondern auch Nürnberg, Fürth, Erlangen, Erlangen-Höchstadt und das Nürnberger Land. Ich habe vorhin auch mit der Feuerwehr in Nürnberg gesprochen. Da gab es innerhalb 5 Stunden 3000 Anrufe. Die Zentrale war voll besetzt. 40 Leitungen waren offen, um all diese Anrufe entgegenzunehmen. Insgesamt gab es dann über 1000 Einsätze mit 3000 Einsatzkräften. Da sieht man also schon mal, was los war. Auch hier ein ähnliches Bild, überflutete Straßen, vollgelaufene Keller oder auch beschädigte Dächer, das war so die Hauptaufgabe. Und am Flughafen Nürnberg musste der Flugverkehr zeitweise auch eingestellt werden. Ich habe vorher auch mit Christian Albrecht, dem Pressesprecher, gesprochen. Da ging auch einige Stunden nichts. Es lag unter anderem daran, dass das Rollfeld überflutet war. Auch ein paar Keller sind vollgelaufen. Und es war eben auch das Problem, dass einige Äste dann eben aufs Vorfeld und die Landebahnen geflogen sind. Und das musste man dann erstmal sauber machen. Also gestern hier im Großraum Nürnberg und der Umgebung ein starkes Gewitter und die Aufräumarbeiten, die laufen bis heute. Und damit zurück aus Heroldsberg zu euch.

0: Wegen der monatelangen Trockenheit müssen immer mehr Kommunen in Bayern zum Wassersparen aufrufen. Auch die bayerische Landeshauptstadt ist davon betroffen. Oberbürgermeister Dominik Krause hat ja schon vor 2 Wochen von einer Ausnahmesituation gesprochen, wie sie seit den frühen 70er Jahren nicht mehr dagewesen ist. Die Stadt bewässert deshalb seit 2 Wochen keine Grünanlagen und Sportflächen mehr. Auch die Betriebszeiten der Brunnen sind eingeschränkt. Und jetzt ist die Stadtverwaltung noch einen Schritt weitergegangen und hat strenge Regeln für die Bürgerinnen und Bürger von München erlassen.
1: Verboten sind ab sofort etwa das Waschen von Fahrzeugen außerhalb von Waschanlagen, der Betrieb von Privatpools oder das Bewässern von Rasenflächen. Zuletzt lag der Wasserverbrauch nach Angaben der Stadt wieder bei mehr als 360 Millionen Liter pro Tag. Zum Vergleich, normalerweise sind es durchschnittlich rund 300 Millionen Liter. Auch wenn für die kommenden Tage Gewitter und Regen vorhergesagt werden, hätten diese Niederschläge keine ausreichende Wirkung, um die Wassersituation zu entspannen, heißt es in einer Mitteilung aus dem Rathaus. Nach einem außergewöhnlich trockenen Winter und Frühling seien die vorhandenen Ressourcen der Münchner Wasserversorgung derzeit äußerst strapaziert, erklärt Oberbürgermeister Dominik Krause. Nun müsse man weitergehende verpflichtende Sparmaßnahmen ergreifen. Die Allgemeinverfügung gilt ab sofort und bis 1. August, sofern sie nicht vorher widerrufen oder auch noch verlängert wird. Bei Verstößen drohen Geldbußen bis 50.000 Euro. Aus München, Birgit Grundner.
0: Wassersparen in der bayerischen Landeshauptstadt. Ja, Wassersparen heißt es auch in einigen Gemeinden auf dem Land. In ein paar Minuten schauen wir nach Lengenwang im Ostallgäu, wo das Wasser zurzeit mit dem Tankwagen kommt.

0: Nicht nur in München muss Trinkwasser gespart werden, auch in anderen Städten und Gemeinden haben die Verwaltungen zum Wassersparen aufgerufen. Landau an der Isar, Deggendorf, Bad Bocklet, Würzburg, Memmingen, Mindelheim und viele weitere wollen so ihre Trinkwasserreserven schützen. In der Gemeinde Lengenwang im Ostallgäu, da ist das Trinkwasser mittlerweile so knapp, dass seit Freitag Wasser mit dem Tankwagen gebracht werden muss. Unsere Kollegin Katharina Reichert berichtet.
1: Ein großer Lastwagen mit glänzendem Edelstahltank steht unterhalb des Lengenwanger Trinkwasserbrunnens. In blauen Leitungen wird das aus Marktoberdorf angelieferte Wasser in den Hochbehälter gepumpt. Rund 300 Meter über eine Wiese den Hügel hinauf. Dass das Wasser einmal so knapp werden könnte, damit habe er nicht gerechnet, räumt Bürgermeister Peter Hartl selbstkritisch ein.
2: Prognostiziert ist das schon immer worden, aber keiner hat es halt wirklich wahrhaben wollen oder viele nicht. Wir haben es bisher auch nicht gemacht. Der Klimawandel lässt grüßen.
1: Rund eine Stunde dauert es, bis der Tanklaster leer gepumpt ist. Etwa 26.000 Liter Wasser liefert er pro Fahrt. Heute wird er insgesamt viermal von Marktoberdorf nach Lengenwang fahren. Am vergangenen Wochenende musste er öfter kommen.
2: Wir haben es momentan gut im Griff, der Brunnen baut gut auf. Wir kommen nicht ohne das Wasser zurecht, aber die Situation hat sich im Vergleich zum Samstag deutlich entspannt.
1: Einer der Gründe?
2: Wir haben dann Druck reduzieren müssen, da merkt man dann schon, jetzt wird es wirklich ernst. Und weil dann die Tanklastzüge ständig durchgerollt haben, weiß jeder, es ist doch ernster, als man vielleicht vermutet hat.
1: Die Anwohner gehen jetzt merklich sparsamer mit dem Wasser um.
3: Also ich versuche wirklich zum Wasser sparen. Doch denke ich wiederholt daran, dass ich versuche, gering zu halten. Oder das Wasser, wo ich in den Salat gewaschen habe, drinnen stehen lassen, dass ich immer wieder, wenn ich am Kochen bin, das Wasser benutzen kann.
4: Weniger Garten gehst oder irgendwie so, gell?
5: Bei der Spülmaschine zum Beispiel, ob ich die jeden Tag laufen lasse.
6: So wenig wie möglich verbrauchen, Pool nicht aufbauen.
1: Auch die Landwirte sparen Leitungswasser. Um zum Beispiel ihre Tiere zu versorgen, können sie sich kostenlos Wasser an einer extra eingerichteten Brauchwasserentnahmestelle abholen. Gerade füllt Landwirt Tobias Nick sein Wasserfass voll. Für seine 80 Milchkühe und 20 Jungrinder muss er dreimal am Tag kommen.
7: Dreimal 20 Minuten, wo fehlt aber. Ja, man macht alles, um Wasser zu sparen und fürs Tierwohl.
1: Generell, sagt der Bürgermeister, packt das ganze Dorf an, wo es nötig ist.
2: Ich habe am Sonntag teilweise in der Früh Tränen in den Augen gehabt, weil das beeindruckend ist, was da jeder bringt und wie da jeder sich mit identifiziert.
1: Die Wasserlieferungen sind allerdings kein Dauerzustand. Bürgermeister Hartl nimmt deshalb eine ganze Reihe Hausaufgaben mit ins Rathaus. Zum Beispiel prüfen, wo Wasser im Leitungssystem verloren geht und die Planungen für die bereits angedachten Verbundleitungen mit den Nachbargemeinden vorantreiben. Eine Leitung wird im Ortsteil Siegratsbold bereits gebaut. Notfallmäßig.
2: Da gibt es Gott sei Dank eine Leitung von der Stadt Marktoberdorf, die da ein Anwesen erschließt und diesen Hydranten zapfen wir an.
1: Morgen soll dieser provisorische Verbund in Betrieb gehen. Dann muss der Wassertransporter erstmal nicht

0: Das ist Heimat aktuell, 12.37 Uhr. Viele Schulen in Bayern sind in einem maroden Zustand. Der Grund? Die sogenannten Sachaufwandsträger für Schulen sind die Kommunen. Sie tragen die Baulast, das heißt, sie müssen die Schulhäuser instand halten. Und in manchen Städten und Gemeinden wurde oft lange weggeschaut bei den Schulgebäuden, sodass ein großer Sanierungsstau entstanden ist in den vergangenen 30 Jahren. Und mittlerweile fehlt vielen Kommunen das Geld für eine Sanierung. In einem Gymnasium in Augsburg, da helfen sich Schüler, Eltern und Lehrer selbst und möbeln ihre Schule auf. Unsere Kollegin Brigitte Kornberger berichtet.
1: Gerade taucht der Farbroller wieder ein in sonniges Gelb. Im Peutinger Gymnasium ist einiges los nach Unterrichtsschluss. In den Gängen des Schulgebäudes sind die Böden abgedeckt mit Plastikplanen. Überall stehen Leitern herum und Malerkübel. Wieder streichen Lehrer, Schüler und Eltern die Wände, weil sie nicht einfach hinnehmen wollen, dass der Anblick ihrer Schule weiterhin drunter leidet, dass die Staatskassen leer sind, wie Schulleiter Stefan Lippold sagt.
2: Bei uns merkt man doch insgesamt, das Geld für die Schulen ist knapp, in Augsburg nicht zuletzt, und die Stadt kann nie so ganz den ganzen Aufgaben nachkommen. Und dann versuchen wir halt gemeinsam was voranzubringen.
1: An vielen Stellen ist die Farbe an den Wänden abgeblättert. Da und dort ist sogar der Putz abgebröckelt. Man sieht es dem Peutinger Gymnasium an, dass die Stadt Augsburg nicht mehr das Geld hat für Verschönerungsmaßnahmen. Eine von 70 städtischen Schulen, die darunter leiden. 2 Milliarden würde es kosten, alle Schulen zu sanieren. Nur 50 Millionen aber stehen derzeit zur Verfügung. Die Folge: Das Peutinger ist nicht gerade ein besonders einladender Ort, um zu lernen. So empfindet es auch der Schülersprecher Samuel Bublitz.
3: Ich bin seit der 5. Klasse hier und es ist einfach von Jahr zu Jahr dreckiger geworden. Die Wände sind unten dreckiger geworden. Dann war es einfach nötig, dass wir das mal wieder schön machen.
1: Hinter der Streichaktion steckt ein kreatives Konzept. Jedes Stockwerk, jeder Fachbereich soll eine andere Farbe bekommen. So hat es Kunstlehrer Tobias Sandler geplant.
4: Schule ist ein Ort, da passiert Kindheit. Das soll und muss einfach farb- und lebensfroh sein, finde ich. Und Schüler dürfen und sollen auch einfach gerne herkommen.
1: Schon zum wiederholten Male opfern Schülerinnen und Schüler ihre Freizeit. Heute hilft erstmals ein Malerbetrieb mit, stellt kostenlos Farbe zur Verfügung und Fachkompetenz. Als Ausbildungsleiter der Firma hat Markus Grohmann gute Gründe, die Schule zu unterstützen.
5: Natürlich versprechen wir uns da schon was davon, dass wir einfach sagen, wir wollen den Schülern gleich mal den Beruf von Maler und Lackierer ein bisschen nahelegen. Was wird bei uns gemacht? Wie schaut's vorher aus und wie schaut's nachher aus? Vielleicht hat der ein oder andere Schüler überhaupt kein Bild zu dem Beruf und finden danach dann schön.
1: Auch Berufsorientierungstage plant der Malerbetrieb hier an der Schule. Doch es gibt noch andere Baustellen. Mit Blick in den Pausenhof beraten sich gerade 2 Lehrer darüber, was als nächstes ansteht.
6: Jetzt haben wir zwar schon diese schönen Bänke und Sitzgelegenheiten, aber...
1: Auch die Begrünung des Pausenhofs werden sie wohl in Eigeninitiative stemmen müssen. Währenddessen ist die Verschönerung der Gänge an vielen Stellen bereits gelungen. Und vielleicht überlegt sich der eine oder andere Schüler tatsächlich auch noch, in den Malerberuf einzusteigen.

12.47 Uhr gleich und jetzt haben wir was in eigener Sache. Es ist wieder soweit. Die aktuellen Zahlen der Media-Analyse sind da und da freuen wir uns bei BR Heimat wieder mal ganz besonders über das gute Ergebnis. BR Heimat hat weitere Hörerinnen und Hörer dazugewonnen. Mit 2,1 Prozentpunkten ist die Reichweite um ein Sechstel gestiegen im Vergleich zum ersten Halbjahr und im Vergleich zum Vorjahr beträgt der Zuwachs sogar ein Viertel. Wir dürfen uns also jetzt über 230.000 Hörerinnen und Hörer pro Tag freuen. Das ist eine Erweiterung der BR Heimatgemeinde um 30.000. Allen, die neu dazugekommen sind, sagen wir ganz herzlich Grüß Gott. Schön, dass auch Sie mit dabei sind. Auch deutschlandweit erhöht sich die Reichweite auf jetzt 260.000 Hörerinnen und Hörer. Das ist ein Zuwachs um 40.000. Leicht zurückgegangen ist die sogenannte Verweildauer. Die beträgt bei BR Heimat aber satte 2,5 Stunden pro Tag und da sind wir mehr als zufrieden. Für ein Spartenprogramm ist das ein beachtlicher Wert und ein schöner Beweis dafür, dass viele Menschen Volksmusik und Blasmusik mögen. Also unterm Strich, BR Heimat lebt und nicht nur das, es lebt auf und ist in guter Verfassung. Es summt und brummt dank der fleißigen Kolleginnen und Kollegen im BR Heimat Bienenstock. Und das gute Ergebnis ist natürlich auch der Qualität und dem Engagement unserer Hörerinnen und Hörer zu verdanken. Und dafür sagen wir ganz, ganz herzlich, vergesst Gott, jetzt bin ich gleich ganz gerührt. Jetzt kommt der

0: Heimat aktuell 12.53 Uhr und jetzt werfen wir einen kleinen Blick in die bayerische Geschichte. Lange bevor Autobahnen erfunden waren und lange bevor Zugstrecken durch Bayern gebaut wurden, hat es schon große Infrastrukturprojekte in unserem Land gegeben, um die Waren von A nach B zu befördern. In der Zeit um 1830 bis 1850 sind bereits Flüsse in Bayern begradigt worden, um sie triftbar oder befahrbar zu machen. Und ebenfalls entstanden ist in dieser Zeit ein riesiges Infrastrukturprojekt, nämlich der Ludwig-Donau-Kanal. Dieser Kanal war eine 172 Kilometer lange Wasserstraße zwischen Kelheim und Bamberg. Man muss sich mal vorstellen, was das für eine Leistung war, ohne Maschinen, ohne Bagger und ohne LKW so einen Kanal zu bauen über 172 Kilometer. Genau heute, vor 180 Jahren, wurde der Ludwig-Donau-Main-Kanal in Betrieb genommen und entlang des Kanals gibt's zum Jubiläum einige Aktionen, zum Beispiel in Neumarkt in der Oberpfalz.
1: In Neumarkt in der Oberpfalz prägt der historische Kanal bis heute das Stadtbild. Der Kanal verbindet Main und Donau. Besonders das Treideln, bei dem Pferde Lastkähne vom Ufer aus ziehen, gehörte über Jahrzehnte zum Alltag und war wichtige Voraussetzung für Handel und Versorgung in der Region. 2025 wurde diese Technik in die Liste des immateriellen Kulturerbes Bayerns aufgenommen. Darum bieten Neumarkter Gästeführer heute und am 6. September Führungen entlang des Kanals an. Ein besonderes Erlebnis ist dabei die Schleuse Mühlhausen mit dem Treidelschiff Alma Victoria, gezogen von Kutschpferden. Noch bis in den Herbst feiern die Kanalgemeinden zwischen Kelheim und Bamberg mit verschiedenen Veranstaltungen das Jubiläumsjahr. Aus Neumarkt, Tanja Gorges, BR Heimat.

12.58 Uhr, 2 Minuten vor uns, das ist Heimat aktuell. Die Sommerhitze heizt auch die Gewässer in Bayern auf. Und jetzt gibt's immer öfter den Verdacht auf Blaualgen, ja, und die sind giftig. Betroffen könnte jetzt zum Beispiel die Donau bei Kelheim sein und ein Seitenarm des Bodensees bei Lindau. Wir berichten darüber in der kommenden Stunde. Ich hoffe, Sie haben da ein bisschen Zeit für uns. Bis gleich.

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1: Um 13 Uhr mit Carsten Fabian. Weniger Vorschriften, mehr Digitalisierung. Das sind die beiden wesentlichen Ziele des sogenannten Entlastungskabinetts. Ministerinnen und Minister der Bundesregierung arbeiten dort zusammen am Bürokratieabbau. Mehrere neue Maßnahmen wurden heute auf den Weg gebracht, unter anderem im Gesundheitsbereich. Ministerin Wagen betonte, dass die elektronische Patientenakte künftig eine deutlich größere Rolle spielen soll.
2: Zum Beispiel mit Erinnerungen an Check-ups, mit Erinnerungen an Impfungen. Wir schaffen eben auch die Grundlage für die digitalen Elemente zur Vorbereitung des Primärversorgungssystems in diesem Gesetz. Insbesondere die Einführung der elektronischen Überweisung, die digitale Erst- und Bedarfseinschätzung, die digitale Terminvermittlung. Und das soll alles dann eben auch oder ist alles integriert in die EPA. Also die EPA wird der Türöffner sein.
1: Ein großer bürokratischer Aufwand ist die Berichtspflicht. Hier will die Bundesregierung das Prinzip umdrehen, erklärte Digitalminister Wildberger.
3: Heute muss ich ja begründen, warum ich eine Berichtspflicht weghaben möchte als Unternehmen. Das heißt, ich muss mich jetzt erklären als Unternehmer oder als Bürger und sage, warum ich das nicht haben möchte. In Zukunft wollen wir es erreichen, dass der Staat erklären muss, warum er es überhaupt braucht. Das heißt, wir verändern das Prinzip.
1: Laut Wildberger werden durch die Maßnahmen jährlich 600 Millionen Euro eingespart. München und andere Städte

0: leidet und die Trinkwasserversorgung ist gefährdet. Aus Berlin Maximilian Ulrich.
1: Zurzeit ist die Seite Nivis Online allerdings immer wieder überlastet. Seit Mitternacht gibt es keine Grenzkontrollen mehr zwischen Spanien und Gibraltar. Die Halbinsel bleibt zwar britisches Gebiet, aber dort gelten jetzt die Regeln des Schengen-Raums. Für Pendler und Touristen bedeutet dies eine große Erleichterung. Tausende Menschen pendeln aus Spanien täglich zum Arbeiten nach Gibraltar. Dazu kommen Millionen Touristen jährlich. Ein Würzburger Stadtrat hat einen Strafbefehl erhalten, weil er eine Nazi-Parole gerufen hat. Der Vorfall ereignete sich bereits vor einem Jahr an einer Tankstelle. Der AfD-Politiker Thomas Bayer und seine Frau hatten die Parole danach gemeinsam immer wieder gerufen. Der Strafbefehl gegen ihn lautet auf 60 Tagessätze, damit ist Bayer nicht vorbestraft. Das Wetter in Bayern. Im Süden mehr Wolken als Sonne und einzelne kräftige Schauer oder Gewitter, zum Teil wieder mit Unwettergefahr. Im Norden häufiger Sonnenschein, die Höchstwerte liegen zwischen 23 und 30 Grad. Morgen und am Freitag überwiegend sonnig, zum Teil sind Schauer oder Gewitter möglich. Höchstwerte 20 bis 32 Grad. Es ist 13.03 Uhr. Die Verkehrsmeldungen: A3 Nürnberg Richtung Passau zwischen Metten und Hengersberg, 8 Kilometer stockend wegen Bergungsarbeiten, dort ist nur eine Spur frei. A7 Füssen Richtung Ulm zwischen Illertissen und Dreikittistetten, 9 Kilometer stockend. A7 Würzburg Richtung Ulm zwischen Feuchtwangen West und Ellwangen, 7 Kilometer Stau und stockend an einer Baustelle. A8 Salzburg Richtung München zwischen Bad Reichenhall und Neukirchen, 4 Kilometer Stau. Weiter zwischen Weihern und dem Kreuz München Süd immer wieder Stau und stockend. A9 München Richtung Nürnberg zwischen Pfaffenhofen und Langenbruck, 9 Kilometer stockend. Und A96 Lindau Richtung München zwischen Leim und Sendling ein Unfall auf der rechten Spur. Soweit die Verkehrsübersicht.
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3: Heuer, da gibt's einen Schwung von der Bradlbergmusik. Grüß Gott, wenn Sie gerade eingeschaltet haben, sage ich herzlich willkommen. Das ist unser aktuelles Magazin mit den tagesaktuellen Themen aus ganz Bayern.

Heimat aktuell, zweite Stunde und das sind einige unserer Themen. Gefälschte Rezepte für Medikamente sorgen in Bayern für Millionenschäden bei den Krankenkassen. Kriminelle Netzwerke erschleichen sich mit gefälschten Rezepten, zum Beispiel teure Krebsmedikamente oder auch sogenannte Abnehmspritzen und verkaufen sie dann auf dem Schwarzmarkt. Wir berichten. Außerdem, die Sommerhitze heizt auch die Gewässer in Bayern auf und jetzt gibt's immer öfter Verdacht auf giftige Blaualgen. Betroffen könnte die Donau bei Kelheim.

0: Stammbaum sein und ein Seitenarm des Bodensees. Wir berichten ebenfalls drüber. Und die Marktgemeinde Wollenzach in der Holitau hat jetzt ein sogenanntes Bürgermeistertaxi. Wegen der vielen Baustellen in der Ortschaft müssen Schülerinnen und Schüler auf einer Extralinie befördert werden. Und um große Umstände zu vermeiden, setzt sich der Bürgermeister selbst ans Steuer. Wir begleiten ihn in dieser Stunde.
1: Ein Tag Anfang Dezember in München. Peter Sattmann steht.

0: die Wederstraße, Musikanten 13.14 Uhr. Gefälschte Rezepte für Medikamente sorgen in Bayern für Millionenschäden. Kriminelle Netzwerke erschleichen sich mit gefälschten Rezepten, zum Beispiel teure Krebsmedikamente oder sogenannte Abnehmspritzen, und die verkaufen es dann auf dem Schwarzmarkt. Die Kosten tragen am Ende die Krankenkassen und damit die Versicherten. Wie die Täter vorgehen und warum das System trotz E-Rezept immer noch angreifbar ist, berichtet unsere Kollegin Alina Hans.
1: Ein Tag Anfang Dezember in München. Peter Sattmann steht hinter dem Tresen seiner Apotheke. Ein junger Mann betritt den Verkaufsraum und legt ein rosa Papierrezept vor.
2: Es war ein Krebsmedikament, relativ hochpreisig, ca. 3.800 Euro.
1: Apotheker Sattmann prüft das Papierrezept sorgfältig. Arztnummer, Praxisdaten. Alles scheint zu stimmen. Er gibt das Medikament heraus. Erst später stellt sich heraus, das Rezept war gefälscht. Die Masche beschäftigt inzwischen auch die Ermittler beim Polizeipräsidium München. Kriminaloberkommissar Christian Kruse beobachtet seit gut 2,5 Jahren, wie die Fälle professioneller werden.
3: Dass wir feststellen konnten, dass dann die Haupttäter nicht mehr selber in die Apotheken gehen, sondern sich über Telegram-Gruppen Flüchtlinge, meistens aus Osteuropa, organisieren, anstellen, denen diesen Nebenjob schmackhaft machen.
1: Diese sogenannten Einlöser holen dann die Medikamente in Apotheken ab und schicken sie an Hintermänner weiter. Die teuren Medikamente, Krebsmedikamente, starke Schmerzmittel, Abnehmspritzen werden weiterverkauft. Die Staatsanwaltschaft München sieht dahinter organisierte Kriminalität mit Spuren nach Osteuropa und Russland. Die Fälschungen sollten durch das am 1. Januar 2024 eingeführte E-Rezept erschwert werden. Die Technik dafür haben in Bayern 99% aller Kassenärzte, so das bayerische Gesundheitsministerium. Bei Problemen wie Netzwerkausfällen dürfen sie trotzdem weiter das rosa Papierrezept ausstellen. Diese Ausnahmen machen das System angreifbar, vor allem bei hochpreisigen Krebsmedikamenten. In den Apotheken können die Betrüger dann Schwachstellen nutzen, wenn nicht genug kontrolliert wird. Für Apotheker wie Peter Sattmann hat das Folgen.
4: Wir sind inzwischen tatsächlich so ein klein wenig bösgläubig geworden. Das heißt, wir behalten das Rezept ein, prüfen das Rezept sehr, sehr aufwendig und der Patient kann es dann erst nach mehreren Tagen abholen.
1: Aber es geht um richtig viel Geld. Die Kassen melden für die letzten Jahre bundesweit einen Schaden in zweistelliger Millionenhöhe durch gefälschte Rezepte. Geld aus der Solidargemeinschaft. Und oft geht es um Medikamente, die knapp sind, die dann schwerkranken Patienten fehlen. Klar ist, solange hochpreisige Medikamente noch auf Papier verordnet werden, bleibt die Gefahr von Rezeptfälschungen bestehen.

0: Die Hitze und die Trockenheit setzen nicht nur uns Menschen zu, auch Tiere leiden darunter, zum Beispiel die Fische. Im Silfensteinspeicher bei Lenggries in Oberbayern, da ist der Seespiegel mittlerweile so niedrig, dass der Fischereiverein jetzt eingreifen und die Tiere retten muss.
1: Sie sind gefangen in sogenannten Fischfallen, Hechte, Barsche, Weißfische und auch Edelkrebse. Im Silbensteinspeicher entstehen kleine Tümpel, die durch den niedrigen Wasserspiegel vom Hauptbecken abgeschnitten sind. Da deswegen kein Wasser mehr ausgetauscht werden kann, steigt die Wassertemperatur in diesen kleinen, separierten Becken. Auch die Konzentration von Schadstoffen und Ammoniak nimmt dort zu. Das heißt, die Fische, die darin gefangen sind, würden sterben. Doch Ehrenamtliche vom Fischereiverein Lenggries retten die Tiere. Mit einem Elektrogerät werden sie kurz betäubt, mit dem Kescher aus der Senke herausgeholt und dann im tieferen und damit kühleren Wasser wieder freigelassen. Gut 1000 Fische haben die Ehrenamtlichen in den vergangenen Tagen schon auf diese Weise gerettet. Vor allem die kleinen Tiere und die Brut halten sich in Ufernähe und damit in den seichten Stellen auf, erklärt Michael Merz, der Vorstand vom Lenggrieser Fischereiverein. Würden sie nicht gerettet werden, wäre eine ganze Population kaputt. Früher habe es solche Aktionen schon auch mal gebraucht, erinnert sich der Lenggrieser Fischereivorstand. Doch es falle schon auf, dass es jetzt immer öfter vorkommt, dass der Wasserstand so extrem niedrig ist, dass es lebensgefährlich für die Fische wird. Julia Binder, BR Heimat.
0: Die anhaltende Hitze bringt auch Flüsse an ihre Belastungsgrenze. Historisches Niedrigwasser und immer wärmeres Wasser gefährden seltene Tierarten. Unser Kollege Christian Michael Hammer berichtet aus Schwaben.
2: Mehrere Flüsse und Bäche in Bayerisch-Schwaben führen derzeit außergewöhnlich wenig Wasser. Das zeigen die aktuellen Daten des Bayerischen Landesamts für Umwelt. Gleichzeitig steigen die Wassertemperaturen weiter an, mit Folgen für die Tierwelt. An der Zusam überwacht das preisgekrönte Projekt Zusamfieber an 18 Messstellen den Hitzestress im Gewässer. Die aktuellen Werte sind besorgniserregend. Besonders bedroht ist auch die seltene Bachmuschel im Donautal bei Unterlietzheim im Landkreis Dillingen. Schon in früheren Trockenjahren mussten Bäche künstlich mit Wasser versorgt werden, um die streng geschützte Art zu erhalten, etwa mit eigens angelegten Weihern. In Unterlietzheim sind die Rückhaltebecken nahezu leer. Experten warnen, bleiben Regen und Abkühlung aus, drohen weitere Schäden an den Gewässern und regional auch Fischsterben. Aus Unterlietzheim, Christian Michael Hammer.
0: Ja, die Gewässer leiden unter der Hitze und unterm Wassermangel und immer öfter gibt es jetzt auch den Verdacht auf die giftigen Blaualgen. In 20 Minuten schauen wir nach Kelheim, weil es gibt dort einen Verdacht auf Blaualgen in der Donau.

0: Baustellen können sehr nervig sein, davon kann der Markt Wollenzach in der Holledau ein Lied singen im Moment, weil dort bauen derzeit die Gemeinde, die Deutsche Bahn und das staatliche Bauamt Ingolstadt. Und alle bauen gleichzeitig. Und damit sind die westlichen Wohngebiete vom Rest des Ortes abgeschnitten. Die Folge, die Kinder kommen von dort aus nicht mehr zu Fuß oder mit dem Radl in die Grundschule oder in die Mittelschule. Der Bürgermeister von Wollenzach bzw. seine älteste Tochter ist selbst betroffen und deshalb hat er sich auf dem kurzen Dienstweg eine pragmatische Lösung einfallen lassen.
1: Angeschnallt.
2: Bürgermeister Simon Zimmermann und seine Tochter Mathilda sind im Wollenzacher Marktmobil unterwegs, einem Kleinbus, den Vereine mieten können. Damit sammeln sie gleich Schulkinder aus ihrer Nachbarschaft ein, die wegen der Baustellen nicht mehr zur Schule laufen oder radeln können.
3: Dann haben wir gesagt, okay, da richten wir jetzt einfach auf kurzen Dienstweg eine Buslinie für die Kinder in der Früh ein.
4: Und warum machen Sie das?
3: Weil das die einfachste Lösung ist. Der Bürgermeister hat dahingehend keine Stellenbeschreibung und ich kann jetzt nicht von meiner Verwaltung oder irgendwem verlangen, dass er Bus fährt.
2: Ein Bauhofmitarbeiter hat sich auch freiwillig gemeldet. Jetzt holen sie die Grund- und Mittelschüler jeden Morgen mit 2 Kleinbussen ab.
3: Oh, da wird schon, wir werden schon freudig erwartet.
2: Rund ein Dutzend Kinder stehen am Treffpunkt.
3: Gut, dann laden wir mal ein.
5: Servus.
6: Guten Morgen.
2: Die Kinder teilen sich auf die beiden Busse auf. Schulranzen und Sporttaschen kommen in den Kofferraum. Mama Pia Eigenseher hat ihren Sohn David zum Treffpunkt begleitet.
7: Das ging ganz schnell und ganz spontan, dass der Shuttle-Dienst eingerichtet wurde. Sind wir Eltern natürlich sehr froh, dass die Kinder nicht durch die Baustelle mussten. Am ersten Tag standen die auf dem Heimweg dann vor der verschlossenen Baustelle und wussten nicht genau, wie sie heimkommen sollen. Und zack hat unser Bürgermeister gehandelt, schon am nächsten Tag ist das Shuttle gelaufen. Also super Sache, er sitzt selber drin, wir freuen uns. Die Kinder kennen ihn eh. Passt.
3: Jetzt kuschelig, ne? Ja, gut.
2: Los geht's zur Grund- und Mittelschule.
3: Und wer hat denn 4 Stunden? Und 5 Stunden? Keiner? 6 Stunden?
2: Weil die Kinder alle unterschiedlich aushaben, fährt der Shuttle nur morgens. Nachmittags müssen die Eltern Fahrgemeinschaften bilden.
4: Und wie findet ihr es, dass der Bürgermeister euch jetzt in die Schule fährt?
8: Cool. Sehr cool.
9: Ist jetzt auch ein bisschen Abwechslung.
10: Ist ein Luxus. Das Problem war halt eigentlich die Baustelle, weil die wollten Fahrradfahrer und Fußgänger halt über einen sehr steilen Berg umleiten. Und da war es halt richtig heiß, also so auch schon um die 40 Grad. Und dann hat der Herr Zimmermann angeboten, dass er uns fährt. Das finde ich sehr cool von Herr Zimmermann.
4: Ja, und wie ist es für Sie, die Kinder hier rumzufahren?
3: Kein Problem. Ist ja nett. Sind ja immer alle gut drauf. Man kriegt immer gleich ein bisschen was mit, was so in der Schule los ist. Und bis zum Schuljahresende, es ist ja Ende in Sicht. Wir haben salopp gesagt, jetzt noch einmal die Zähne zusammenbeißen bis zum August. Und dann wird es am Schluss für alle definitiv einfacher, schöner und vor allem dann auch sicherer.
2: Denn dann sollen die Baustellen, die den Schulweg abschneiden, fertig werden.
3: Aussteigen.
2: Und auch die Fahrt ist schon wieder vorbei. Morgen geht's von neuem los mit dem Bürgermeister-Shuttle.
3: Also, führt euch!
0: Wenn sich der Bürgermeister selbst ans Steuer setzt und die Kinder in die Schule bringt. Katrin Nöbauer hat aus Wollenzach in der Holledau berichtet.

0: viele Menschen freuen sich bei der Hitze, wenn sie ins Wasser können, um sich abzukühlen. Aber nicht nur Menschen, auch Tiere, zum Beispiel Hunde, springen gern ins Wasser und kühlen sich ab. Und deshalb ist die Meldung aus Kelheim für Hundebesitzerinnen und Hundebesitzer ein gewisser Schock. Mehrere Hunde sind, nachdem sie in der Donau gebadet haben, krank geworden und ein Hund ist sogar gestorben. Unser Kollege Andreas Wehnleder ist an der Donau. Es gibt einen Verdacht auf Blaualgen.
1: Ja, also aktuell ist es nur ein Verdacht, dass es Blaualgen sind. Da werden jetzt Proben entnommen entlang der Donau, um zu schauen, ob sich dieser auch bestätigt. Diese Blaualgen, die sind ja eigentlich normalerweise eher ein Problem von stehenden Gewässern. Das sind so Bakterien, die sich da ausbreiten können, wenn die Wassertemperatur hoch wird. Und das ist ja aktuell der Fall. Und eigentlich kennt man die eben aus Seen oder Badeweihern. Da gibt's die immer wieder. In Flüssen ist es zwar nicht ausgeschlossen, dass sie sich da auch ausbreiten, aber in so einem großen Fluss wie der Donau, da wäre das schon echt ungewöhnlich. Das Wasserwirtschaftsamt in Regensburg war da auch überrascht von dem Verdacht, weil man eigentlich nicht davon ausgegangen ist, dass es in so einem so stark fließenden Fluss wie der Donau zu sowas kommen kann. Nachdem da jetzt mehrere Hunde im Landkreis Kelheim krank geworden sind und einer gestorben ist, werden aber jetzt eben diese Proben entnommen, um da genau nachzuschauen.
0: Vor Blaualgen wird ja immer wieder mal gewarnt. Woran erkennt man die denn eigentlich im Wasser?
1: Also das ist gar nicht so einfach. Diese Blaualgenbakterien, die können so einen grünen Schleier, so Schlieren bilden unter Wasser. Die sind dann so in 20, 30 Zentimeter Wassertiefe. Wenn es da zu einer Algenblüte kommt, kann es da auch so einen richtigen grünen Teppich unter Wasser geben. Oft sind sie aber überhaupt nicht zu sehen. Das ist das eigentliche Problem an der Sache.
0: Für Hunde sind Blaualgen, das zeigt auch dieser Fall, extrem gefährlich. Was sind denn die typischen Symptome, mit denen man sofort zum Tierarzt gehen sollte?
1: Also die Symptome, die können ganz unterschiedlich ausfallen. Manche dieser Bakterien, die bilden Gifte, die nur die Haut reizen. Andere können heftigere Folgen haben, wenn der Hund vielleicht belastetes Wasser getrunken hat. Kann es zu starker Speichelbildung kommen, zu Erbrechen oder Durchfall. Und dann gibt's auch Sachen wie Muskelzuckungen, Krämpfe, Bewusstlosigkeit, Schwäche oder auch verfärbte Schleimhäute, die da auftreten können. Hundebesitzer sollten da auch nicht lange warten und schnell zum Tierarzt gehen. Die Gifte, die können nämlich sehr schnell wirken. Oft vergehen da nur wenige Minuten oder Stunden nach dem Kontakt mit dem belasteten Wasser, bis da die ersten Symptome auftreten.
0: Jetzt reden wir die ganze Zeit über Hunde. Wie schaut's denn mit uns Menschen aus? Sind Blaualgen für uns auch gefährlich?
1: Ja, also bei Menschen kann es auch zu Übelkeit, zu Erbrechen, zu Durchfall kommen. Hautreizungen sind möglich, gerötete Augen, auch mal Fieber und auch Atemnot, weil das auch aufs Nervensystem durchschlagen kann. Im Extremfall kann es auch lebensgefährlich werden, vor allem für kleine Kinder, die ja vielleicht viel Wasser schlucken, wenn sie im Wasser sind, was man vielleicht auch nicht so ganz kontrollieren kann. Da sollte man sich deswegen auf jeden Fall, wenn so ein Fall auftritt, an die Empfehlungen halten, wie jetzt im Landkreis Kelheim, dort nicht zu baden. Das Wasserwirtschaftsamt Regensburg ist zumindest der Ansicht, dass sich das jetzt nicht flussabwärts groß ausbreiten kann. Das ist in der Donau eigentlich nicht möglich, dass sich diese Blaualgen da jetzt großflächig ausbreiten. Da gibt es ein bisschen Entwarnung. Generell sollte man aber eh nicht in der Donau baden, sagt das Wasserwirtschaftsamt. Das ist kein Badegewässer, vor allem jetzt, wenn wenig Wasser drin ist, weil ja auch Abwässer eingeleitet werden und die Konzentration des Abwassers steigt, je weniger Wasser drin ist, so wie jetzt auch in diesem Fall. Also die Donau ist kein Badegewässer, heißt es vom Wasserwirtschaftsamt.
0: Dankeschön, Andreas Wehnleder. In einem Seitenarm des Bodensees in Lindau sind Blaualgen mittlerweile sicher nachgewiesen. Es betrifft den sogenannten kleinen See zwischen der Lindauer Insel und dem Festland. Dort rät das Gesundheitsamt vom Baden ab. Die Situation wird weiter beobachtet. Entwarnung gibt's aber für die offiziellen Badestellen am bayerischen Bodenseeufer wie Nonnenhorn oder Wasserburg. Dort seien bei den jüngsten Untersuchungen keine Auffälligkeiten festgestellt worden.

0: Die Augsburger Puppenkiste kommt ins Kino. Das traditionsreiche Puppentheater aus Schwaben bringt zusammen mit einer Münchner Produktionsfirma den Regenbogenfisch als Kinderfilm in die Kinos. Sie kennen das Bilderbuch vielleicht über den wunderbar schimmernden Fisch, der eine Schuppe verliert. Verfasst hat es der Schweizer Autor Markus Pfister Anfang der 90er Jahre und mittlerweile ist die Geschichte weltweit bekannt. Jetzt also der Film dazu, aber mit echten Puppen aus der Augsburger Puppenkiste. Gedreht wird in einer Messehalle. Unsere Kollegin Barbara Leinfelder war dabei.
1: Und Video für die Probe.
2: Läuft.
3: In der Halle ist es kühl und dunkel. In einer Ecke aber strahlen Scheinwerfer und helle Spots auf eine kreisrunde Bühne. Wie eine Torte mit einer Stoffbahn drumrum sieht das aus. Darüber an dicken Stahlseilen aufgehängt eine Galerie, auf der an die 10 Puppenspieler die Fäden in der Hand halten.
1: Bleib bitte unter der Traverse weg, wenn wir die verfahren, Leute.
3: Über einen weit ausziehbaren Kranarm wird die Kamera geschwenkt und auf Kommando tanzen neonbunte Tintenfische, Krabben und Quallenpuppen um die Wette und auch der in allen Farben schimmernde Regenbogenfisch hat seinen Auftritt. Regisseur Florian Moch hat die allermeisten der Fischpuppen selbst gestaltet.
4: Also insgesamt sind knapp 50 Puppen für das Projekt entstanden. Den Großteil habe ich selber gebaut. Es gibt dann eine große Walmarionette, die ein Puppenbaukollege aus München gebaut hat, der Robert Reble. Die ist knapp 3 Meter lang, 2,75 Meter. Das ist die größte Marionette, die es in der Puppenkiste jemals gab. Also ich freue mich sehr, dass wir mit dem Regenbogenfisch ein Kinoprojekt machen, was auch wieder überregional viele Fans hoffentlich erreichen wird, mit dem die Puppenkiste auch deutschlandweit wieder präsent sein kann und ja, hoffentlich über die Grenzen von Augsburg und Bayern hinaus ein Publikum findet.
3: Seit 4 Wochen wird in Augsburg gedreht. Felsen, Seegras, Wiesen, ein untergegangenes Schiff. Das alles steht als Kulisse bereit, erklärt Thomas Klimmer von der Filmproduktionsfirma Clausen und Putz. Alles ist handgemacht.
5: Das ist Felsstruktur, gebaut aus Styropor. Wir kaschieren auch nicht, dass das alles gebastelt ist. Das darf man alles gerne wahrnehmen und sehen. Und das heißt, wir müssen auch immer nachpatinieren. Es geht mal irgendwie ein Dekoteil kaputt, das nachgebaut werden muss. Und deswegen haben wir hier eine Werkstatt eingerichtet, sodass wir immer sofort reagieren können, wenn irgendwas gesägt, gehämmert oder auseinandergeschraubt werden muss.
3: Die Münchner Filmemacher haben sich mit der Puppenkiste auf etwas ganz Neues eingelassen.
5: Die Uli Putz, die Produzentin, die kommt aus Augsburg und die hat einen sehr persönlichen Bezug zur Puppenkiste, weil sie als Kind schon häufig darin war, hat die Uli sofort blind gesagt, wir machen das.
3: Die Sprechstimmen der Fische übernehmen Schauspieler wie Yannick Schümann oder Künstler wie der Schlagzeuger der Ärzte Bela B. Puppenspieler Hans Kautzmann ist in der aktuellen Produktion für alle möglichen Fischpuppen zuständig. Manche sind einfach zu spielen, andere schwierig. Am meisten zu schaffen macht ihm freilich etwas ganz anderes.
6: Wir haben überall Glitzer und die quasi unten im Set arbeiten, will nicht wissen, wo die überall Glitzer haben.
3: Ohne Glitter aber geht's beim Regenbogenfisch halt nicht. Die Botschaft des Films aber findet der Puppenspieler sehr berührend.
6: Teilen und Freundschaft. Freundschaft finden und teilen, genießen. Wenn wir Glück haben, dann schlägt sich das Teilen und die Freundschaft in der aktuellen Gesellschaft vielleicht ein bisschen nieder. Das würde mich sehr freuen.
3: Im November soll der neue Film der Puppenkiste in die Kinos kommen.

0: Sommergewitter sind im Juli keine Seltenheit, aber gestern, da war im Himmel über Bayern besonders viel los. Es war der zweitblitzreichste Tag des Jahres, wie der Blitzinformationsdienst meldet.
1: Insgesamt zählten die Experten 2312 Einschläge im Freistaat, die meisten davon im Süden Bayerns. Nur am 29. Juni diesen Jahres hat es noch mehr geblitzt, da waren es 2577. Gemessen werden die Blitze mit Messstationen, die in ganz Bayern verteilt sind. Blitze senden elektromagnetische Signale aus, die von Stationen erfasst und an Computer weitergeleitet werden, die berechnen können, wo und wie oft Blitze in den Boden eingeschlagen sind. Selbst wenn der Blitzeinschlag über 100 Kilometer weit weg stattgefunden hat. Dabei ist Bayern seit vielen Jahren das Bundesland mit den meisten Blitzen. Das liegt an der Größe des Freistaates. Außerdem fördern die Alpen und das Alpenvorland Gewitter. Warme, feuchte Luft aus Süden trifft dort oft auf kühlere Luftmassen. Die Berge zwingen die Luft zum Aufsteigen, wodurch starke Gewitterzellen und eben Blitze entstehen können. Blitzeinschläge können besonders für Menschen lebensgefährlich werden. In Mittenwald im Landkreis Garmisch-Partenkirchen sind heute früh 6 Bundeswehrsoldaten durch einen Blitzeinschlag während einer Übung verletzt worden. Der Blitz hat in das Biwak der jungen Männer eingeschlagen und 5 der Soldaten leicht verletzt und einen 18-Jährigen mittelschwer verletzt.
0: Dankeschön, Sandra Limoncini. Auch heute gibt's wieder Blitze. Der Deutsche Wetterdienst warnt vor schweren Gewittern mit Sturm, Starkregen und Hagel. Laut der aktuellen Meldung sind folgende Gebiete betroffen. Die Landkreise Fürstenfeldbruck, Landsberg am Lech, Eichach-Friedberg, Augsburg, Günzburg, Neu-Ulm, Ostallgäu, Unterallgäu und die Stadt Memmingen. Bitteschön, passen Sie auf sich auf.

Und damit klingt unsere Sendung Heimat aktuell langsam schon wieder aus. Ich wünsche Ihnen jetzt einen möglichst angenehmen Nachmittag mit nicht zu schweren Gewittern. Machen Sie es recht gut. Der Andreas Estner sagt Servus, Ade und für Gott benannt.

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1: Um 14 Uhr mit Carsten Fabian. Die Bundesregierung hat weitere Maßnahmen zum Bürokratieabbau beschlossen. Bürger und Wirtschaft sollen dadurch um 600 Millionen Euro pro Jahr entlastet werden. Zu den insgesamt 10 neuen Maßnahmen gehört unter anderem die weitere Digitalisierung im Gesundheitswesen.
2: Beispielsweise durch elektronische Überweisungen, die künftig Kosten, Papier und Aufwand sparen. Allerdings mit dem Beschluss heute wird nur die Voraussetzung dafür geschaffen, entsprechende Gesetze auf den Weg zu bringen. Die E-Überweisung beispielsweise soll dann schrittweise erst bis zum September 2029 eingeführt werden. Das Paket beinhaltet eine Reihe weiterer Maßnahmen. So wird zum Beispiel die Umweltplakette für E-Autos abgeschafft. Nicht mehr alle elektrischen Anlagen und Geräte am Arbeitsplatz müssen regelmäßig überprüft werden. Aus Berlin, Benjamin Großkopf.
1: Immer mehr Menschen in Deutschland sind überschuldet. Zuletzt waren es laut Schuldneratlas fast 5,7 Millionen. Ein Grund sind zum Beispiel die zunehmenden Einkäufe nach dem Motto »Kaufe jetzt, zahle später«. Doch die meisten der Betroffenen geraten ohne eigenes Zutun in die Schuldnerfalle.
3: Wie das Statistische Bundesamt in Wiesbaden mitteilt, waren letztes Jahr die häufigsten Auslöser für eine Überschuldung eine Erkrankung, Sucht oder ein Unfall. Auch wenn Personen arbeitslos wurden, bekamen sie oft finanzielle Probleme. Vor allem Alleinerziehende gerieten wegen einer Trennung oder Scheidung in die Schuldenspirale. Nach Angaben des Statistischen Bundesamts hatten die Ratsuchenden im Schnitt Schulden in Höhe von knapp 35.000 Euro. Ursula Mayer, Frankfurt am Main.
1: In Trier in Rheinland-Pfalz ist ein 23-jähriger Mann auf offener Straße erstochen worden. Passanten fanden einen Schwerverletzten auf der Straße in der Nähe eines Universitätsgeländes. Er erlag seinen schweren Verletzungen. Der mutmaßliche Täter wurde wenig später festgenommen. Die britische Regierung bereitet ein Social-Media-Verbot für Kinder unter 16 vor.

0: Verletzungen. Das Verletzungsbild deutet darauf hin, dass er direkt vom Blitz getroffen wurde, heißt es von der Polizei. Mit bleibenden Schäden muss er aber wohl nicht rechnen. Das Wetter in Bayern. Im Süden mehr Wolken als Sonne und einzelne kräftige Schauer oder Gewitter, zum Teil wieder mit Unwettergefahr. Im Norden häufiger Sonnenschein, die Höchstwerte liegen zwischen 23 und 30 Grad. Morgen und am Freitag überwiegend sonnig, zum Teil sind Schauer oder Gewitter möglich. Am Samstag in Franken oft sonnig und trocken, sonst noch mehr Quellwolken, Schauer oder Gewitter sind selten. Höchstwerte 20 bis 32 Grad. Es ist 14.03 Uhr. Die Verkehrsmeldungen: A3 Nürnberg Richtung Passau zwischen Metten und Hengersberg 7 Kilometer stockend. A7 Fulda Richtung Würzburg zwischen Fuldaer Dreieck und Bad Brückenau-Volkers 4 Kilometer stockend. A7 Würzburg Richtung Ulm zwischen Kitzingen und Marktbreit, Sperre nach einem Unfall im Baustellenbereich. Aktuell 3 Kilometer Stau ab Würzburg-Estenfeld. Es gibt eine Umleitung über die U72. Und weiter auf der A7 Richtung Ulm zwischen Feuchtwangen West und Ellwangen 6 Kilometer stockend wegen Bauarbeiten. A8 München Richtung Salzburg zwischen Traunstein-Siegsdorf Ost und Anger 7 Kilometer stockend. A8 Salzburg Richtung München zwischen Anger und Neukirchen 6 Kilometer stockend an einer Baustelle. A9 München Richtung Nürnberg zwischen Pfaffenhofen und Langenbruck 11 Kilometer stockend. Und B470 Bad Windsheim Richtung Höchstadt-Aisch zwischen Bad Windsheim und Ipsheim Sperre nach einem Unfall. Soweit die Verkehrsübersicht.
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1: Um 15 Uhr mit Carsten Fabian. Die Bundesregierung geht in die Sommerpause. Zeit für eine Zwischenbilanz, und die hat Bundeskanzler Merz heute Mittag in der traditionellen Sommerpressekonferenz gezogen. Grundsätzlich sei er zufrieden, aber natürlich gäbe es noch Luft nach oben.
2: Die Bundesregierung hat ihren Rhythmus gefunden, trotz mancher Kritik. Wir haben geliefert und wir haben die Dimension der Aufgaben, die vor uns stehen, erkannt. Das alles ist noch nicht ausreichend, um wieder dahin zu kommen, wo ich uns gerne sehen möchte, nämlich als eine der leistungsstarken Volkswirtschaften in Europa. Das alles erfordert weit mehr, und da sind wir, wie Sie alle wissen, ja auch an der Arbeit.
1: Und dazu gehört auch der versprochene Bürokratieabbau. Insgesamt 10 weitere Maßnahmen hat dazu das sogenannte Entlastungskabinett heute auf den Weg gebracht. Im Mittelpunkt steht die weitere Digitalisierung im Gesundheitswesen. Ministerin Warken kündigte an, dass die elektronische Patientenakte künftig eine deutlich größere Rolle spielen wird. Beispielsweise bei der Terminvereinbarung, Erinnerungen an Check-ups oder Impfungen. Und Digitalminister Wildberger versprach, dass die Berichtspflicht weniger werden soll. Bürger und Wirtschaft sollen dadurch um 600 Millionen Euro pro Jahr entlastet werden. Im Oberfränkischen Hof ist der Prozess um Dieselbetrug in großem Stil zu Ende gegangen. Die 4 Angeklagten sind zu Strafen zwischen 2,5 und 5,5 Jahren Gefängnis verurteilt worden. Sie hatten rund 90 Millionen Liter Diesel an einen Tankstellenbetreiber in Schwarzenbach an der Saale geliefert. Der Sprit war als Schmieröl deklariert. Dadurch entgingen dem Staat 40 Millionen Euro an Steuern. Erst kurz vor der Lieferung wurden die Papiere und die Gefahrgutkennzeichen auf Diesel geändert. Der Wasserstand in vielen Flüssen und Seen in Bayern ist derzeit extrem niedrig. Das gilt auch für den Silfensteinspeicher am Oberlauf der Isar. Dort muss der Fischereiverein jetzt eingreifen und Tiere aus kleineren Tümpeln retten.
3: Sie sind gefangen in sogenannten Fischfallen, Hechte, Barsche, Weißfische und auch Edelkrebse. Im Silfensteinspeicher entstehen kleine Tümpel, die durch den niedrigen Wasserspiegel vom Hauptbecken abgeschnitten sind. Da deswegen kein Wasser mehr ausgetauscht werden kann, steigt die Wassertemperatur in diesen kleinen, separierten Becken. Ehrenamtliche vom Fischereiverein Lenkries retten die Tiere. Mit einem Elektrogerät werden sie kurz betäubt, mit dem Kescher aus der Senke herausgeholt und dann im tieferen und damit kühleren Wasser wieder freigelassen. Julia Binder, BR Oberbayern.
1: Fast die Hälfte der Menschen

0: der Deutsche Wetterdienst vor schweren Gewittern. Im Norden häufiger Sonnenschein, Höchstwerte 23 bis 30 Grad. Kommende Nacht teils klar, teils bewölkt, anfangs noch einzelne kräftige Schauer oder Gewitter, Tiefstwerte um 16 Grad. Morgen und am Freitag überwiegend sonnig, zum Teil sind Schauer oder Gewitter möglich. Es ist gleich 15.04 Uhr. Die Verkehrsmeldungen: A3 Frankfurt Richtung Würzburg zwischen Stockstadt und Aschaffenburg Ost 5 Kilometer stockend. A3 Nürnberg Richtung Passau zwischen Metten und Hengersberg 6 Kilometer stockend. A7 Fulda Richtung Würzburg zwischen Fuldaer Dreieck und Bad Brückenau Wildflecken 8 Kilometer stockend. A7 Würzburg Richtung Ulm zwischen Kitzingen und Marktbreit Sperre nach einem Unfall im Baustellenbereich. Es gibt eine Umleitung über die U72. A8 Salzburg Richtung München zwischen Anger und Neukirchen 6 Kilometer Stau und stockend an einer Baustelle. A9 München Richtung Nürnberg zwischen Pfaffenhofen an der Ilm und Denkendorf immer wieder stockend. A9 Nürnberg Richtung München zwischen Lenting und Manching 6 Kilometer stockend. Und A99 Ostumfahrung München Richtung Nürnberg zwischen Hohenbrunn und Kirchheim 10 Kilometer stockender Verkehr. Soweit die Verkehrsübersicht.
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1: Um 16 Uhr mit Carsten Fabian. Vor der Sommerpause hat Bundeskanzler Merz eine positive Zwischenbilanz gezogen. Die Bundesregierung habe Tritt gefasst und geliefert. Auch für das zweite Halbjahr habe man sich viel vorgenommen.
2: Zwei Themen seien dabei besonders wichtig. Die Reform der Altersabsicherung und der Bürokratieabbau. Eine Reform der Pflegeversicherung ist für den Herbst geplant. Genau wie ein Gesetzentwurf für flexiblere Arbeitszeiten. Merz betont, bei allen Reformen gehe es der Regierung um die Wettbewerbsfähigkeit der deutschen Wirtschaft. Mit Blick auf die drei Landtagswahlen im September sagte der Kanzler und CDU-Vorsitzende, er sei zuversichtlich, dass Mehrheiten für die AfD verhindert werden können. Diesen Optimismus werde er bis zum Wahlabend beibehalten. Aus Berlin, Dagmar Pepping.
1: Für ukrainische Männer wird es bald schwierig, in der EU einen Schutzstatus zu bekommen. Es soll nicht mehr möglich sein, sich durch eine Flucht dem Kriegsdienst zu entziehen. Katrin Schmid mit Einzelheiten.
3: Ab März kommenden Jahres wird es den besonderen EU-Schutzstatus für Geflüchtete aus der Ukraine nur noch für Personen geben, die nicht zu Hause für militärische Zwecke gebraucht werden. Darauf haben sich nun auch final die Mitgliedstaaten der EU geeinigt. Das betrifft grundsätzlich Männer zwischen 23 und 60 Jahren. Sie unterliegen in der Ukraine einem Ausreiseverbot. Ihnen bleibt künftig nur noch die Möglichkeit, einen Asylantrag zu stellen. Heißt aber, sie hätten deutlich geringere Aussichten auf Schutz und auf eine Aufenthaltserlaubnis.
1: 67% der Gewässer im Einzugsbereich der Donau haben extrem niedrigen Wasserstand. Im Norden Bayerns, im Maingebiet, sind es 39%. Diese Angaben findet man seit heute im Niedrigwasserinformationssystem des Bundes, abgekürzt NIWIS.
4: Auf nivis-online.de kann man das jetzt auf drei interaktiven Karten sehen. Zum ersten Mal bündelt das Niedrigwasserinformationssystem, kurz NIWIS, die Daten von hunderten Messstationen in ganz Deutschland. Bei niedrigen Fluss- und Grundwasserpegeln können Schiffe nicht fahren, Kraftwerke nicht ausreichend gekühlt werden, Ernten fallen aus, die Waldbrandgefahr steigt, die Natur leidet und die Trinkwasserversorgung ist gefährdet. Aus Berlin, Maximilian Ulrich.
1: In Oberbayern hat es offenbar einen neuen Fall von Gewalt gegen einen Schaffner gegeben. Laut Polizei hat ein Mann im Regionalzug nach Ruhpolding bei der Fahrscheinkontrolle ein Messer gezogen und den Schaffner bedroht. Zeugen alarmierten die Polizei. Der Verdächtige flüchtete zunächst, wurde aber kurz darauf festgenommen. Kinder und Jugendliche, die auf dem Weg zur Schule waren, liefen den Angaben zufolge fluchtartig davon. Drei von ihnen seien dabei leicht verletzt worden. Das Wetter in Bayern. Im Süden mehr Wolken als Sonne und einzelne kräftige Schauer oder Gewitter, zum Teil wieder mit Unwettergefahr. Im Norden häufiger Sonnenschein, die Höchstwerte liegen zwischen 23 und 30 Grad. Morgen und am Freitag überwiegend sonnig, zum Teil sind Schauer oder Gewitter möglich. Am Samstag in Franken oft sonnig und trocken, sonst noch mehr Quellwolken, Schauer oder Gewitter sind selten, Höchstwerte 20 bis 32 Grad. Es ist 16:03 Uhr. Die Verkehrsmeldungen A3 Nürnberg.

0: Nürnberg Richtung München zwischen Lenting und Manching 7 Kilometer stockend. A99 Westumfahrung München Richtung Lindau zwischen Neuherberg und Dreieck-Allach 9 Kilometer Stau. Und B29 Nördlingen Richtung Aalen zwischen Nördlingen und Riesburg-Pflaumloch Sperre nach einem Unfall. Soweit die Verkehrsübersicht.
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1: Um 17 Uhr mit Carsten Fabian. Die Bundesregierung geht in die Sommerpause. Zeit für eine Zwischenbilanz. Und die hat Bundeskanzler Merz heute Mittag in der traditionellen Sommerpressekonferenz gezogen. Grundsätzlich sei er zufrieden, aber natürlich gäbe es noch Luft nach oben.
2: Die Bundesregierung hat ihren Rhythmus gefunden, trotz mancher Kritik. Wir haben geliefert und wir haben die Dimension der Aufgaben, die vor uns stehen, erkannt. Das alles ist noch nicht ausreichend, um wieder dahin zu kommen, wo ich uns gerne sehen möchte, nämlich als eine der leistungsstarken Volkswirtschaften in Europa. Das alles erfordert weit mehr und da sind wir, wie Sie alle wissen, ja auch an der Arbeit.
1: Und dazu gehört auch der versprochene Bürokratieabbau. Insgesamt 10 weitere Maßnahmen hat dazu das sogenannte Entlastungskabinett heute auf den Weg gebracht.
3: 600 Millionen Euro im Jahr. Darauf sollen sich die Entlastungen für Wirtschaft und Bürger summieren. Der größte Anteil soll durch Digitalisierung im Gesundheitswesen entstehen. Der Bundesverband der Industrie spricht heute von kleinteiligen Entlastungen, die richtig und wichtig seien. Allerdings sei entscheidend, die großen Gamechanger umzusetzen. Damit meint die Wirtschaft vor allem die Berichts- und Dokumentationspflichten. Sie sollen systematisch abgebaut werden. Das bekräftigte die Bundesregierung heute noch einmal. Einen konkreten Fahrplan dazu gibt es aber noch nicht. Aus Berlin Benjamin Großkopf.
1: Seit Mitternacht gibt es keine Grenzkontrollen mehr zwischen Spanien und Gibraltar. Die Halbinsel bleibt zwar britisches Gebiet, aber dort gelten jetzt die Regeln des Schengen-Raums. Für Pendler und Touristen bedeutet dies eine große Erleichterung. Tausende Menschen pendeln aus Spanien täglich zum Arbeiten nach Gibraltar. Dazu kommen Millionen Touristen jährlich. Die Vereinten Nationen warnen vor neuen Epidemien, weil viele Kinder keinen ausreichenden Impfschutz haben. Die Impfquote ist zwar weltweit gestiegen, sie liegt bei 90% und damit 4 Punkte höher als vor 5 Jahren, aber das ist immer noch niedriger als vor Corona. Weltweit bekommen mehr als 13 Millionen Kinder überhaupt keine Impfung. In Kelheim an der Donau besteht der Verdacht einer Blaualgenvergiftung. Zwischenzeitlich waren auch 2 Menschen erkrankt. Einzelheiten von unserer Reporterin in Niederbayern, Katrin Unverdorben.
4: Beide waren demnach kürzlich im Rahmen einer Bootsfahrt zwischen Voburg und Kelheim längere Zeit im Wasser. Danach litten sie an Übelkeit, Erbrechen und Durchfall. Beide seien aber zwischenzeitlich wieder genesen, hieß es. Damit erhärtete sich der Verdacht einer Blaualgenblüte in der Donau weiter. Der Nachweis von Blaualgen in den Wasserproben stehe aktuell jedoch noch aus. Vom Baden in der Donau rät das Gesundheitsamt weiterhin für Mensch und Tier dringend ab.
1: Das Wetter in Bayern. Im Süden mehr Wolken als Sonne und einzelne kräftige Schauer oder Gewitter. In Schwaben warnt der Deutsche Wetterdienst vor schweren Gewittern. Im Norden häufiger Sonnenschein. Die Höchstwerte liegen zwischen 23 und 30 Grad. Morgen und am Freitag überwiegend sonnig, zum Teil sind Schauer oder Gewitter möglich. Am Samstag in Franken oft sonnig und trocken, sonst noch mehr Quellwolken, Höchstwerte 20 bis 32 Grad. Es ist 17.03 Uhr. Die Verkehrsmeldungen A7 Fulda Richtung Würzburg, zwischen Fulda Dreieck und Bad Brückenau Wildflecken 8 Kilometer Stau und stockend. A8 Salzburg Richtung München, zwischen Bad Aibling und Irschenberg ein Lkw-Unfall auf der mittleren Spur, 10 Kilometer Stau ab Rosenheim West. A8 München Richtung Stuttgart, zwischen Sulzimos und Odelshausen ein Lkw-Unfall. Weiter Richtung Stuttgart, zwischen Odelshausen und Adelshausen ein Unfall, 2 Spuren sind blockiert, 4 Kilometer Stau. A9 München Richtung Nürnberg,

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1: Um 18 Uhr mit Andreas Derschall. Vor der Sommerpause hat Bundeskanzler Merz eine positive Zwischenbilanz gezogen. Die Bundesregierung habe Tritt gefasst und geliefert. Auch für das zweite Halbjahr habe man sich viel vorgenommen.
2: Zwei Themen seien dabei besonders wichtig. Die Reform der Altersabsicherung und der Bürokratieabbau. Eine Reform der Pflegeversicherung ist für den Herbst geplant. Genau wie ein Gesetzentwurf für flexiblere Arbeitszeiten. Merz betont, bei allen Reformen gehe es der Regierung um die Wettbewerbsfähigkeit der deutschen Wirtschaft. Mit Blick auf die drei Landtagswahlen im September sagte der Kanzler und CDU-Vorsitzende, er sei zuversichtlich, dass Mehrheiten für die AfD verhindert werden können. Diesen Optimismus werde er bis zum Wahlabend beibehalten. Aus Berlin, Dagmar Pepping.
1: Die Bundesregierung hat ein weiteres Maßnahmenpaket für den Bürokratieabbau auf den Weg gebracht. Dadurch sollen Bürger und Unternehmen jährlich um 600 Millionen Euro entlastet werden. Zu den Maßnahmen gehört unter anderem eine stärkere Digitalisierung im Gesundheitswesen. Im Arbeitsrecht können Beratungs- und Vermittlungsgespräche künftig per Videoschalte erledigt werden und im Verkehrsbereich sind Erleichterungen für Taxi- und Mietwagenunternehmen geplant. Nach Oberbayern. Dort wurde offenbar ein Schaffner bedroht. Laut Polizei hatte ein Mann im Regionalzug nach Ruhpolding bei der Fahrscheinkontrolle ein Messer gezogen. Zeugen alarmierten die Polizei.
3: Am Bahnhof in Ruhpolding stiegen die beiden Männer aus, von dort flüchtete der mutmaßliche Täter. Er wurde nach kurzer Fahndung von der Polizei im Bereich des Kurparks festgenommen. Laut Polizei war am Bahnhof eine größere Anzahl von Kindern und Jugendlichen, die auf dem Weg zur Schule waren, fluchtartig davongelaufen. Dabei hätten sich drei Kinder leicht verletzt. Der festgenommene, aus Afghanistan stammende Asylbewerber befindet sich derzeit noch in Polizeigewahrsam. Henning Pfeiffer, München.
1: In Südeuropa breitet sich zunehmend Wüstenstaub aus. Das zeigt eine Datenauswertung von mehr als 100 Messstationen. Demnach hat die Konzentration von Wüstenstaub zwar weltweit zugenommen, besonders deutlich aber im Süden Europas. Als Ursache vermuten die Forscher die zunehmende Austrocknung der Sahara durch den Klimawandel. Und noch zur Tour de France. Auf der heutigen 11. Etappe waren wieder die Sprinter gefragt und es wurde ein neuer Rekord aufgestellt. Holger Gerska berichtet.
4: Noch nie ist eine Etappe so schnell gefahren worden. 50,9 km/h. Der bisherige Rekord stand bei 50,3 und ist schon 27 Jahre alt. Und der Sieger dieser Etappe ist etwas überraschend, der Norweger Søren Warenskiold. Der Deutschland-Toursieger des vergangenen Jahres war auf der 10. Etappe noch gestürzt, musste sich noch während dieser Etappe unterwegs behandeln lassen und gewann dann den Sprint mit einem Überrumpelungsangriff. Die deutschen Sprinter waren chancenlos, Max Kanter zu schlecht positioniert. Als bester der Deutschen erreichte Pascal Ackermann Platz 10. In Gelb bleibt Tadej Pogacar.
1: Das Wetter in Bayern. Der Deutsche Wetterdienst warnt aktuell vor Gewittern mit Unwettergefahr in Schwaben und Mittelfranken. Auch in der Nacht zunächst noch einzelne kräftige Schauer und Gewitter. Morgen und am Freitag überwiegend sonnig und nur vereinzelte Schauer oder Gewitter. Am Samstag viele Wolken, nur in Franken oft sonnig und trocken. Höchstwerte 20 bis 32 Grad. Es ist 18.03 Uhr. Die Verkehrsmeldungen: A3 Frankfurt Richtung Würzburg, zwischen Aschaffenburg und Hössbach 8 Kilometer Stau und stockender Verkehr wegen Bergungsarbeiten. A3 Nürnberg Richtung Passau, zwischen Metten und Hengersberg 8 Kilometer stockend. A8 München Richtung Stuttgart, zwischen Sulzimos und Odelzhausen ein LKW-Unfall. Und weiter Richtung Stuttgart, zwischen Odelzhausen und Adelzhausen ein Unfall, zwei Spuren sind blockiert, 4 Kilometer Stau. A9 München Richtung Nürnberg, zwischen Manching und Denkendorf stau und stockend, und A99 Westumfahrung München Richtung Lindau, zwischen Neuherberg und Ludwigsfeld 6 Kilometer Stau nach einem Unfall. Soweit die Verkehrsübersicht.
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6: Einen wunderschönen guten Abend zur Volksmusik aus dem Studio Nürnberg. Ich bin Werner.

Die Flohschüttler-Polka, gespielt vom Fagottquartett Wintessenz unter der Leitung von Jörg Schüner aus Goxheim. Und gerade eben, das waren dann doch keine Sänger und Musikanten aus Bayern. Die Formation Exiglen stammt aus der Mongolei und hat hier den zwiefachen Bäuerin Hadikatz verloren, wie ich finde, sehr schön interpretiert. Der Zwiefache oder auch Bayerische genannt, wird ursprünglich ja der Oberpfalz zugeteilt. Da bleibt man jetzt auch nochmal musikalisch und freuen uns auf das Trio Collegio mit dem Halbwalzer aus Königstein.

0: Aus Würzburg, die Gebrüder Richel, die wirklich sehr gern beim Gängerleswirt einkehren, die fränkischen Straßenmusikanten mit dem Dreher Prinz Eugen und zuletzt, das war das Quartett Kaufmannsware aus der fränkischen Rhön und die wissen ganz genau, wie es ist, wenn man alles nur, welcher die Leut möcht. Von Rhöner Weisheiten nun zu den Comedian Harmonists. Von diesem Gesangsensemble der 30er Jahre kennen wir die Interpretation von »Ich wollt, ich wär ein Huhn, ich hätt nicht viel zu tun, ich leg dir täglich nur ein Ei und sonntags auch mal zwei.« Ursprünglich stammt diese Melodie ja von Peter Kreuder, der Text von Hans-Fritz Beckmann. Und nun ist es ja nichts Neues, dass Gassenhauer auch in der Volksmusik ankommen. Und so ist es in diesem Fall auch geschehen. Was die Bederlesburm da draus gemacht haben, hören wir jetzt.
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was ich also recherchiert, wo hätte ich nie gedacht. Alle haben es nach der Schulzeit so was gebracht. Beispielsweise Peter.

André Hertö aus der fränkischen Schweiz mit seiner Version vom Frankenlied. Klaus Goldammer aus dem benachbarten Sachsen hat uns vom Klassentreffen erzählt und die Gebrüder Ottenschläger, Sigi und Erich Ottenschläger, waren das gerade noch mit dem Feuerwehrschottisch. Monika Kunz und Franz Dannhauser sind als Gesangsduo unter dem Namen Neualpenreuther Zwio bekannt und ihre Spezialität liegt seit jeher darin, ihrem Publikum mit Couplets zu begegnen, die zum Schmunzeln anregen. Ein solches Couplet über das Tröpfelbad hören wir heute von Ihnen hier in Fränkisch vor 7. Viel Spaß dabei!

Sie hören Fränkisch vor sieben aus dem Studio Nürnberg. Zuletzt die Seitenmusik Frank Blum mit einem Schottisch aus Franken. Die Herzensblecher haben uns den Vierteljahrhundert-Dreiviertler von Herbert Pixner gespielt. Und übers Kartenspielen, übern Schafkopf, da weiß Erwin Lipski aus Oberfranken mit seinem Dreischlag natürlich bestens Bescheid. David Sam hat das nächste Stück komponiert im Stil einer Schick. Viel Spaß mit dem Boxgalopp und danach hören wir die Rhöner Löshammel mit dem Pipi-Schottisch.

0: Die Nürnberger Wirtshausmusi mit dem Amore-Walzer und Hickstrademix aus Hof in Oberfranken mit einem Swingländer. Das war Fränkisch vor sieben aus dem Studio Nürnberg. Nach den Nachrichten der Feierabend also unbedingt dranbleiben. Musikalisch verabschieden wir uns mit Laura und Franz Beerwind und dem wunderschönen Emma Walzer. Ihnen allen noch einen schönen Abend. Servus und Ade, bis zum nächsten Mal. Ihr Werner Aumüller.
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1: Um 19 Uhr mit Andreas Derschall. Die ÖDP hat in Bayern schon einige erfolgreiche Volksbegehren initiiert, wie zum Beispiel Rettet die Bienen. Jetzt will die ökologisch-demokratische Partei eine Begrenzung der Amtszeit des bayerischen Ministerpräsidenten erreichen. Eigentlich eine Idee der CSU, die aber vor 8 Jahren im Landtag scheiterte. Jetzt nimmt die ÖDP einen neuen Anlauf und will morgen Einzelheiten auf einer Pressekonferenz vorstellen.
2: Die Unterschriftenlisten für den Start eines Volksbegehrens sind laut ÖDP bereits gedruckt. Das Ziel, über einen Volksentscheid in der bayerischen Verfassung zu verankern, dass Ministerpräsidenten maximal 2 Legislaturperioden im Amt bleiben dürfen. Für den bayerischen Ministerpräsidenten Markus Söder hätte das zur Folge, dass er bei der Landtagswahl 2028 nicht für eine 3. Amtsperiode zum Regierungschef gewählt werden könnte. Nadine Bader, München.
1: Die Bundesregierung geht in die Sommerpause. Zeit für eine Zwischenbilanz und die hat Bundeskanzler Merz heute Mittag in der traditionellen Sommerpressekonferenz gezogen. Grundsätzlich sei er zufrieden, aber natürlich gäbe es noch Luft nach oben.
3: Die Bundesregierung hat ihren Rhythmus gefunden, trotz mancher Kritik. Wir haben geliefert und wir haben die Dimension der Aufgaben, die vor uns stehen, erkannt. Das alles ist noch nicht ausreichend, um wieder dahin zu kommen, wo ich uns gerne sehen möchte, nämlich als eine der leistungsstarken Volkswirtschaften in Europa. Das alles erfordert weit mehr und da sind wir, wie Sie alle wissen, ja auch an der Arbeit.
1: In Deutschland und im Ausland gibt es zahlreiche Gedenkstätten, die an die Verbrechen der NS-Zeit erinnern. Diese Einrichtungen sorgen sich immer mehr, ob sie auch künftig unabhängig bleiben können, wegen des Rechtsrucks in Europa. Eine entsprechende Erklärung haben mehr als 30 Gedenkstätten unterschrieben, darunter die in Auschwitz und Dachau. Sie müssten auch weiterhin forschen und aufklären können, ohne finanziellen oder politischen Druck. Sie weisen darauf hin, dass es immer weniger Zeitzeugen gibt, die die Erinnerung wachhalten. In Niederbayern hat die Polizei heute mehrere Anwesen durchsucht und ist auf ein Waffenarsenal gestoßen. Ermittelt wird gegen einen 67-Jährigen aus dem Landkreis Straubing-Bogen. Laut Polizei steht er im Verdacht, mindestens 2 Langwaffen illegal zu besitzen. Außerdem fanden die Beamten viele weitere Waffen, Schalldämpfer und Munition. Jetzt wird geprüft, ob dafür Genehmigungen vorliegen. Warum der Mann so viele Waffen besitzt, ist noch unklar. Zur Fußball-WM. Am Abend steht das 2. Halbfinale an. Titelverteidiger Argentinien und England kämpfen um den Einzug ins Endspiel am Sonntag, berichtet Thomas Kunze.
4: Sollte der Titelverteidiger England schlagen und seinen Titel tatsächlich verteidigen, so wäre das historisch. Zuletzt gelang das Brasilien 1962. Für Lionel Messi wird dieses Halbfinale ein sehr besonderes. Bei seiner 6. WM und insgesamt 206 Länderspielen trifft der 39-Jährige erstmals auf England. Das Atlanta Stadium ist selbstverständlich ausverkauft. Es werden deutlich mehr argentinische Fans erwartet.
1: Das Wetter in Bayern. Der Deutsche Wetterdienst warnt aktuell vor Gewittern mit Unwettergefahr in den Landkreisen Eichstätt und Weißenburg-Gunzenhausen. Auch in der Nacht zunächst noch einzelne kräftige Schauer und Gewitter. Morgen und am Freitag überwiegend sonnig und nur vereinzelte Schauer oder Gewitter. Am Samstag viele Wolken, nur in Franken oft sonnig und trocken. Höchstwerte 20 bis 32 Grad. Es ist 19.04 Uhr. Die Verkehrsmeldungen, normaler Verkehr auf den Fernstraßen in Bayern. Soweit der Service.
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5: Einen schönen guten Abend. Herzlich grüß Gott zur Volksmusik zwischen 7 und 8, sagt der Johannes Hitzelberger. In Pfronten im Allgäu, wo ich herkomme, hat man verschiedene knapp 2000 Meter hohe Berge direkt vor der Nase. Den Breitenberg, den Rossberg, den Ackenstein. Man hat einen wunderbaren Blick auf das Zugspitzmassiv und außerdem gibt's den Falkenstein. Auf dessen schroffem Felsgipfel steht in 1277 Meter Höhe Deutschlands höchstgelegene Burgruine. Und da wollte König Ludwig II. Ein weiteres Traumschloss errichten. Ein Modell davon steht in Schloss Herrenchiemsee. Die Pläne dazu sind beeindruckend. aber zur Ausführung sind sie aufgrund Ludwigs Tod nicht mehr gekommen. Hätte ich mir ja gewünscht. Denn ich bin schon von Kindheit an fasziniert von Schloss Neuschwanstein, das in Sichtweite 10 Kilometer von der Burgruine Falkenstein liegt. Und Neuschwanstein soll Thema dieser Stunde sein. Ruperti Blech spielt zum Auftakt

Neuschwanstein gehört heute zu den meistbesuchten Schlössern und Burgen Europas. Rund 1,4 Millionen Menschen jährlich besichtigen die Burg des Märchenkönigs. Im Sommer drängen sich im Durchschnitt täglich mehr als 6.000 Besucher durch die Räume. Wie kommt jetzt der junge König Ludwig II. Dazu, neben Schloss Hohenschwangau ein neues Schloss zu errichten? Im Mai 1868 richtet er folgende Zeilen an den von ihm verehrten Richard Wagner. Ich habe die Absicht, die alte Burgruine Hohenschwangau bei der Pöllertschlucht neu aufbauen zu lassen, im echten Stil der alten deutschen Ritterburgen, und muss Ihnen gestehen, dass ich mich sehr darauf freue, dort einst zu hausen. Mehrere Gastzimmer, von wo man eine herrliche Aussicht genießt auf den hehren Säuling, die Gebirge Tirols und weithin in die Ebene, sollen wohnlich und anheimend dort eingerichtet werden. Sie kennen ihn, den angebeteten Gast, den ich dort beherbergen möchte. Der Punkt ist einer der schönsten, die zu finden sind, heilig und unnahbar. Ein würdiger Tempel für den göttlichen Freund, durch den einzig Heil und wahrer Segen der Welt erblühte. Auch Reminiszenzen aus Tannhäuser, aus Lohengrin werden Sie dort finden. In jeder Beziehung schöner und wohnlicher wird diese Burg werden als das untere Hohenschwangau, das jährlich durch die Prosa meiner Mutter entweiht wird. Sie werden sich rächen, die entweihten Götter, und oben weilen bei uns auf steiler Höhe, umweht von Himmelsluft.

Jetzt haben wir gehört, das Ensemble Bernhard Kohlhauf mit dem Weiß-Blau-Marsch und zuvor das Allgäuer Harfenduo, die haben gespielt Elfenreigen. Nun, die Gegend um Schwangau, Tegelberg, Säuling, Alpsee, das Ammergebirge, ist Ludwig ja schon von Kindheit an vertraut. Sein Vater, Maximilian II., hat noch als Kronprinz im Jahr 1832 die Ruine Schwanstein, den Stammsitz der Herren von Schwangau, erworben, um dem heutigen Schloss Hohenschwangau die, wie es heißt, ursprüngliche mittelalterliche Gestalt wiederzugeben. Maximilian lässt in der Umgebung Wege, Jagdhütten und Aussichtspunkte anlegen. Die romantische Gebirgslandschaft prägt den jungen Ludwig, für den Hohenschwangau zu einem seiner Lieblingsaufenthalte wird. Das Schloss Hohenschwangau ist ja mit Szenen aus mittelalterlichen Legenden und Dichtungen ausgemalt, darunter der vom Schwanenritter Lohengrin. Ludwig identifiziert sich schon in seiner Jugend mit jenem Lohengrin, dem Richard Wagner eine romantische Oper gewidmet hat. Und der Schwan war zugleich das Wappentier der Grafen von Schwangau, als deren Nachfolger sich der König sieht. Schon Maximilian II. Hat den Schwan zu seinem Leitmotiv im Schloss Hohenschwangau erhoben. Jetzt auf einem schmalen Höhenrücken zu Füßen von Tegelberg und Säuling, hoch über der Pöllertschlucht, stehen die Reste zweier kleiner Burgen, Vorder- und Hinter-Hohenschwangau. 1867 entschließt sich Ludwig II., diese Ruinen wiederzuerrichten. Seine neue Burg Hohenschwangau. Erst nach dem Tod des Königs ist die Bezeichnung Neuschwanstein entstanden. Und wir hören jetzt die Brotzeitmusik Schwangau und sie spielt Unser Himmel weiß und blau.

Die Alger Bauernmusik ist es gewesen und zuvor die Jodlergruppe Vorderburg im Feierabend auf BR Heimat. Also der Entschluss für den Bau der neuen Burg Hohenschwangau ist gefasst. Die Arbeiten am künftigen Bauplatz beginnen im Sommer 1868. Bis zu 8 Meter anstehendes Gestein werden abgetragen, um Platz für die Fundamente zu schaffen. Im Juni 1869 ist die neue Zufahrtsstraße fertig. In den Grundstein werden am 5. September 1869 der Bauplan, Porträts des Bauherrn und Geldmünzen aus seiner Regierungszeit eingelegt. Ja, und beim Bau damals bedient man sich der modernsten Mittel. Bei der Technik ebenso wie bei den Materialien. Die Fundamente werden zementiert, das Mauerwerk besteht aus Ziegeln und wird mit hellem Kalkstein nur verkleidet. Zunächst wird der sogenannte Torbau errichtet, diese mit roten Ziegeln verkleidete Eingangsfront. Der Teil ist Ende 1873 bezugsfertig und das Obergeschoss davon dient viele Jahre als Wohnung für den König. Der Palas, dieser zentrale, viergeschossige Wohnbereich mit Thronsaal, Sängersaal und so weiter, hat Richtfest im Januar 1880. Die technische und künstlerische Ausstattung ist erst Mitte 1884 abgeschlossen. Ludwig II. Hat seine neue Burg Hohenschwangau bis zuletzt nur als Baustelle gesehen. Ja, und was die Ausstattung betrifft, 3 Figuren sind von zentraler Bedeutung. Der Dichter Tannhäuser, der Schwanenritter Lohengrin und dessen Vater, der Gralskönig Parsifal. Für Ludwig sind sie Vorbilder und Seelenverwandte. Und dann haben wir natürlich den Schwan als Symbol der Reinheit. Religiöse und politische Vorstellungen, Idealvorstellungen spielen ganz klar in die Planung der Burg hinein. Und das sieht man vor allem im Thronsaal. Die Darstellungen dort zeigen, wie sich Ludwig II. Ein Königtum von Gottes Gnaden vorstellt, als heiligen Auftrag, ausgestattet mit einer Macht, die der bayerische König in der Realität nie besessen hat.

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Das waren jetzt gerade die altbayerischen Musikanten Karl Edelmann mit einer Polka aus der Feder vom Herzog Max in Bayern, dem Zittermaxl. Und zuvor die Fischbachauer Sängerinnen, Es steht ein Schloss in Fels erbaut. Ja, das Mittelalter ist in Schloss Neuschwanstein nur Illusion. Hinter dem altertümlichen Aussehen steckt nämlich für die damalige Zeit modernste Technik und höchster Komfort. Die Räume des Palas, des königlichen Wohnbaus, sind über eine Warmluftzentralheizung erwärmt worden. Eine sogenannte Kaloriferheizung. In allen Stockwerken hat es fließendes Wasser gegeben. In der Küche sogar heiß und kalt. Die Toiletten waren mit automatischer Spülung ausgestattet. Dem König steht eine elektrische Rufanlage zu den Dienern und Adjutanten zur Verfügung. Es hat sogar Telefonanschlüsse gegeben. Speisen müssen nicht mühsam die Treppen von der Küche hochgetragen werden, das erledigt ein Aufzug. Eine Besonderheit Neuschwansteins sind auch die großformatigen Glaseisenfenster. Geschickt in die Säulenarchitektur eingefügt, erlauben sie einen ungestörten Blick nach draußen, ohne dass das Raumkonzept durch unterteilte Scheiben Einbußen erleidet. Und der größte Raum des Schlosses, der sakral-byzantinisch gestaltete Thronsaal, ist im Kern eine Eisenskelettkonstruktion.

Das waren jetzt nacheinander die Geißreiter Stubenmusik, die Waakirchner Sänger und das Allgäuer Holzbläser Quartett mit einem Schottisch von 1845, dem Geburtsjahr von König Ludwig II. Noch ein paar Bemerkungen zur Person von Ludwig. Der frisch gebackene junge bayerische König macht in wenigen Jahren eine ganze Reihe von äußerst schmerzlichen Erfahrungen. Privat und in der Politik. Erfahrungen, die ihn nachhaltig prägen. Mit 18 Jahren besteigt Ludwig II. 1864 den Thron. Ohne Lebens- und Politikerfahrung, aber von den Frauen schwärmerisch verehrt. Der junge König wiederum schwärmt für Richard Wagner, lässt den Komponisten sofort nach der Thronbesteigung nach München holen. Aber die große Gunst des Königs für den eigenwilligen Künstler kommt weder bei den Ministern, noch in der Bevölkerung, noch in der eigenen Familie gut an. Ein Jahr später muss Wagner nach massivem öffentlichen Druck München wieder verlassen. Ludwig ist tief getroffen. Dann kommt das Jahr 1866. Der friedliebende, jugendliche König ist gezwungen, den Eintritt Bayerns in den Krieg gegen Preußen zu befehlen. Ludwig II. Erleidet eine der wohl größten Niederlagen seines Lebens. Das expandierende Preußen besiegt im Deutschen Krieg, also im 66er Krieg, Österreich und Bayern. Ab da ist Bayern außenpolitisch von Preußen abhängig. Und Ludwig, wie er sagt, nur noch ein Vasall seines preußischen Onkels. Ludwig denkt an Abdankung. 1867 dann die unglückliche, von ihm nicht gewollte Verlobung mit seiner Großcousine Sophie, der Schwester der Sissi. 1868 stirbt Ludwigs geliebter Großvater Ludwig I., eine weitere schmerzliche Erfahrung. Und dann die nächste große Katastrophe im Jahre 1870. Ludwig muss zustimmen, dass Bayern an der Seite der Preußen gegen das geliebte Frankreich in den Krieg zieht. Schließlich muss er nach dem deutschen Sieg auch noch den Preußenkönig bitten, dass der deutscher Kaiser werden soll. Ludwig hat wieder Abdankungsabsichten. Im Rückblick schreibt er 1873, »Ich bin überhaupt viel zu früh König geworden. Ich habe nicht genug gelernt. Ich hatte so schön angefangen, Staatsrecht zu lernen. Plötzlich ward ich herausgerissen und auf den Thron gesetzt.« Vor diesem Hintergrund versteht man vielleicht ein bisschen besser, was unter anderem der Antrieb und der Impuls für seine fast suchtartige Schlossbautätigkeit war. Was man ja letztlich als Kapitulation vor der Realität oder Flucht in eine Gegenwelt deuten darf.

wirst auch nie vergessen in dem schönen Bayerland. Das waren die Fischbachauer Sängerinnen und zuvor haben wir gehört das Ensemble Bernhard Kohlhauf. Ja, an dem Versuch der Selbstverwirklichung im Historischen, im Poetischen und im Idealen ist Ludwig II., darf man sagen, wohl schließlich gescheitert. Und 7 Wochen nach seinem Tod wird Neuschwanstein bereits dem Publikum geöffnet. Seither ist sein Refugium ein Touristenmagnet. Ein Refugium, das eigentlich nur für einen einzigen Bewohner bestimmt war. Das war der Feierabend auf BR Heimat. Am Mikrofon verabschiedet sich der Johannes Hitzlberger. Ich sage vergelt's Gott fürs Zuhören. Servus, ade, für Gott mit Hand. Und das letzte Wort soll Ludwig II. Haben, der geschrieben hat: Es ist notwendig, sich Paradiese zu schaffen, poetische Zufluchtsorte, wo man auf einige Zeit, die schauderhafte Zeit, in der wir leben, vergessen kann.

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1: Im Badesee, gleich hinterm Dorf, wohnt ein Seeungeheuer. Naja, ein Ungeheuerchen. Es ist klein, sehr klein, nicht größer als ein Frosch. Und wenn es brüllt, tut es das sehr leise. Ungefähr so. Natürlich ist da noch nie jemand erschrocken. Wahrscheinlich hat es überhaupt noch nie jemand gehört. Außer Yasin natürlich. Der kennt das Ungeheuerchen schon eine ganze Weile. Und weil er es gerne mag, ist er heute wieder bis zum Schilf hinübergelaufen und hat es herbeigerufen. Nun sitzen sie weit weg vom Trubel der Liegewiese auf einem kleinen Steg. Das Ungeheuerchen hat seinen langen Hals mit den kleinen Zacken ganz ausgefahren, sodass es seinen grasgrünen Kopf gerade eben auf Yasins Oberschenkel legen kann. Die beiden plaudern und schauen sich die Wolken an. Plötzlich quakt eine Kinderstimme. »Hallo!« Ein Junge mit Eimerchen ist bis zum Steg gelaufen. »Was ist das für ein Stofftier? Darf ich mal haben?«
2: »Stofftier? Meint ihr mich?«
1: haucht das Ungeheuerchen, und seine Nüstern beginnen zu zittern. Macht Yasin. Die kugeligen Äuglein werden groß wie Smarties.
2: »Ich bin doch ein Ungeheuer. Die Menschen müssen schreien und erbleichen.«
1: Blitzschnell wirft Yasin sein Handtuch über das kleine Tier. »Sei leise!« »Kann dein Stofftier Geräusche machen?« fragt der Junge und kommt näher.
3: »Ich hab kein Stofftier, das ist nur mein Handtuch. Und geheult habe ich selber, weil ich mir den Zeh angestoßen habe.«
1: Der Junge schaut etwas misstrauisch, aber dann marschiert er mit dem Eimerchen wieder davon. Yasin lüpft das Handtuch.
2: »Durch Gemeinheit, gerade als ich einen Menschen erschrecken wollte.«
3: »Aber guck mal, der Junge war noch so klein, mir hat er leid getan.«
1: Macht das Ungeheuerchen.
2: »Aber irgendjemand muss erschrecken und weglaufen und sich verstecken.«
3: »Das machen ja ganz viele.«
2: »Wo denn? Wer?«
3: »Komm, ich zeig sie dir. Aber du musst dich ins Handtuch wickeln und tragen lassen«, meint Yasin.
1: Das Ungeheuerchen öffnet schon wieder sein Mäulchen, um zu protestieren. Yasin ist schneller. Wegen der kleinen Kinder.
2: Gut.
1: Es lässt sich einhüllen. Yasin nimmt das Ungeheuerchen in den Arm und tappt hinüber zum Gebüsch. Er weiß, dass sich dort immer wieder Leute verstecken, um sich umzuziehen. Jetzt auch. Gleich in der ersten Höhle steht Yasins Lehrer Herr Wurstel. Er bückt sich und guckt nervös nach rechts und links, bevor er langsam seine Hose herunterlässt. »Guck, Ungeheuer, der hat Angst!« Das Ungeheuerchen nickt. »Zufrieden?«
2: »Ja«,
1: seufzt das Ungeheuerchen, und seine Stimme wird vor lauter Wohlgefühl so laut, dass Herr Wurstel sie hört. Er erschreckt, duckt sich tiefer, kauert mit nacktem Po und hinter den Zweigen, und die heruntergelassene Hose wackelt an den bibbernden Knien. Haucht das Ungeheuerchen glücklich.
2: »Er zittert sogar.«
1: »Ganz genau. Das genügt doch für heute, oder nicht?«
2: »Für heute, ja«,
1: sagt das Ungeheuer und lässt sich zum Steg zurücktragen. Dort angekommen, blickt es noch einmal zurück.
2: »Aber der Erwachsene erholt sich schon von dem Schreck, oder?«
1: fragt es. »Klar«, antwortet Yasin. »Guck, da kommt er schon.« Das Ungeheuerchen schaut zu, wie Herr Wurstel zur Liegewiese wandert.
2: »Ich bin ein fürchterliches Ungeheuer«,
1: denkt es zufrieden.
2: »Aber ich erschrecke nur die, die es auch verkraften können.«
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4: Erzählt hat es Paul Herwig.
1: Und jetzt schlaft gut und träumt was Schönes. Gute Nacht.
0: Gute Nacht.
4: Oder Kissenschlacht.
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6: um 20 Uhr mit Andreas Dirschall. Mit einem Volksbegehren will die ÖDP die Amtszeit des bayerischen Ministerpräsidenten begrenzen. Zwei Legislaturperioden, also 10 Jahre, sollen die Obergrenze sein. Amtsinhaber Söder dürfte demnach 2028 nicht noch einmal kandidieren. Ziel sei es, so die ÖDP, die Selbstdarstellung an der Spitze einzudämmen, die Würde des Amtes zu wahren und den Freistaat Bayern mit frischem Wind politisch voranzubringen. Dabei stammt die Idee ursprünglich gar nicht von der ÖDP.
7: Söder hatte vor 8 Jahren selbst angeregt, die Amtszeit von Ministerpräsidenten auf 2 Perioden oder 10 Jahre zu begrenzen. Sein Vorstoß verfehlte allerdings die nötige 2/3-Mehrheit im Landtag. Die Opposition stimmte damals dagegen. Anfang 2023 nahm Söder von seiner eigenen Idee Abstand. Damit das Volksbegehren der ÖDP zugelassen wird, müssen die Initiatoren mindestens 25.000 Unterschriften sammeln. Dann müssen innerhalb von 2 Wochen mindestens 10% der Stimmberechtigten in Bayern das Vorhaben unterstützen. Nadine Bader, München.
6: Deutschland und Österreich halten an Grenzkontrollen fest. Das haben die Innenminister Dobrindt und Karner nach einem Treffen in Berlin mitgeteilt. Die Kontrollen seien funktionsfähig und aufeinander abgestimmt, sagte Dobrindt. Nach den Worten seines Kollegen Karner tragen sie dazu bei, die illegale Migration einzudämmen. Wenige Wochen vor der Landtagswahl in Sachsen-Anhalt sorgt eine AfD-Veranstaltung in Dessau-Roßlau für großen Wirbel. Nach Informationen des Spiegel ermittelt die Staatsanwaltschaft wegen Störung des öffentlichen Friedens durch Androhung von Straftaten. An der Podiumsdiskussion mit dem Kabarettisten Uwe Steimle nahmen auch AfD-Parteichef Chrupalla und Spitzenkandidat Ulrich Siegmund teil. Laut Spiegel äußerte Steimle indirekt Sympathien für Mordanschläge auf Ex-Kanzlerin Merkel und den amtierenden Regierungschef Merz. Am Ende der Veranstaltung wurde statt der deutschen die DDR-Nationalhymne gesungen. Demenz ist zwar noch immer nicht heilbar, doch die Wissenschaft weiß inzwischen immer mehr über die Ursachen. Die Weltgesundheitsorganisation geht davon aus, dass man bis zu 45% der Risikofaktoren selbst beeinflussen kann. Negativ auf Demenz auswirken kann sich zum Beispiel Alkohol, Rauchen, wenig Bewegung und Einsamkeit. Weil es keine Behandlung gibt, ist Vorbeugung laut WHO die wirksamste Strategie. Das Wetter in Bayern. In der Nacht teils klar, teils bewölkt. Es kann vereinzelt kräftige Schauer oder Gewitter geben. Tiefstwerte um 16 Grad. Morgen überwiegend sonnig und trocken. Es bleibt ein Schauer- und Gewitterrisiko bis zum Wochenende. Am Samstag nur in Franken oft sonnig. 20 bis 32 Grad. 20.03 Uhr.
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1: Um 21 Uhr mit Andreas Derschall. Die ÖDP hat in Bayern schon einige erfolgreiche Volksbegehren initiiert, wie zum Beispiel Rettet die Bienen. Jetzt will die ökologisch-demokratische Partei eine Begrenzung der Amtszeit des bayerischen Ministerpräsidenten erreichen. Eigentlich eine Idee der CSU, die aber vor 8 Jahren im Landtag scheiterte. Jetzt nimmt die ÖDP einen neuen Anlauf und will morgen Einzelheiten auf einer Pressekonferenz vorstellen.
2: Die Unterschriftenlisten für den Start eines Volksbegehrens sind laut ÖDP bereits gedruckt. Das Ziel, über einen Volksentscheid in der bayerischen Verfassung zu verankern, dass Ministerpräsidenten maximal 2 Legislaturperioden im Amt bleiben dürfen. Für den bayerischen Ministerpräsidenten Markus Söder hätte das zur Folge, dass er bei der Landtagswahl 2028 nicht für eine dritte Amtsperiode zum Regierungschef gewählt werden könnte. Nadine Bader, München.
1: Bundeskanzler Merz hat die Arbeitskosten als zu hoch bezeichnet. Er werde nicht zufrieden sein, bis sich dies ändere, sagte der Kanzler bei seiner Sommerpressekonferenz in Berlin. Für den Herbst kündigte Merz eine Reform des Arbeitszeitgesetzes an. Dabei geht es nach den Worten des Kanzlers darum, von der Höchsttagesarbeitszeit wegzukommen und eine maximal zulässige Wochenarbeitszeit festzulegen. Der Arbeitsmarkt müsse flexibler werden, forderte Merz. In Frankreich ist Sterbehilfe künftig unter Auflagen erlaubt. Ein entsprechendes Gesetz hat die Nationalversammlung in Paris nach intensiver Debatte verabschiedet. Demnach können unheilbar Kranke Sterbehilfe in Anspruch nehmen, wenn sie die Entscheidung frei und bewusst treffen können. Mehrere Ärzte müssen den Antrag prüfen. Es gilt zudem eine Bedenkzeit von 2 Tagen. Umfragen zufolge befürwortet eine Mehrheit der Franzosen die Sterbehilfe für unheilbar Kranke. Sturm und Hagel machen der Landwirtschaft hierzulande schwer zu schaffen. Regelrecht abrasiert hätten die Unwetter der vergangenen Tage den erntereifen Raps, teilte die Versicherung Vereinigte Hagel mit. Ihr zufolge ist binnen 48 Stunden bundesweit ein Schaden von mindestens 50 Millionen Euro entstanden. Getroffen hat es demnach auch Weizen, Mais, Kartoffeln, Hopfen und Wein. Das Wetter in Bayern. Der Deutsche Wetterdienst warnt vor schweren Gewittern in Niederbayern. Auch sonst kann es vereinzelt kräftige Schauer oder Gewitter geben. Überwiegend ist die Nacht aber teils klar, teils bewölkt. Tiefstwerte um 16 Grad. Tagsüber überwiegend sonnig und trocken, bei 20 bis 32 Grad. Es bleibt aber ein Schauer- und Gewitterrisiko bis zum Wochenende. Am Samstag nur in Franken oft sonnig. Es ist jetzt 21.03 Uhr.
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3: Habet Ehre und grüß euch zu Heimatbras und Co. Unsere Sendung, bei der euch von der Danzlmusik über Sortenmusik bis hin zu Obergreiner und natürlich Brass fast alles erwartet. Ich bin der Tobi Böck und ich freue mich, dass ihr mit dabei seid. Und heute bin ich wieder unterwegs. Ich sehe nicht aus dem BR-Studio aus, sondern ich bin ganz in der Nähe vom Bayerischen Meer, am Chiemsee. Bei wem ich bin, das hört gleich nach einer Musik.

0: So klingt Heimat Brassen Co. auf BR Heimat. Heute mit dem Tobi Böck. Und das Schöne an meinem Beruf ist ja unter anderem auch, dass man so viele nette Leute kennenlernen darf. Und das ist heute auch wieder der Fall. Ich bin in Brinn am Chiemsee und sitze da gerade mit die Brenner Burm. Genauer gesagt mit zwei von die Brenner Burm. Und zwar mit dem Sebastian und dem Basti. Grüß euch. Servus.
1: Hab ich dir.
2: Servus.
0: Was macht für euch Brinn so schön, wenn ihr euch schon nach dem Ort Brinn benannt habt? Sebastian?
2: Mei, der Song hauptsächlich einmal der Chiemsee. Der, was eigentlich bei uns das Meer nicht ausmacht. Und generell einfach bei uns die Berge auch so nahe sind. Das macht einfach Brünn und Chiemsee so schön und so bärig.
0: Eigentlich gibt es ja jetzt mittlerweile in verschiedenen Besetzungen, vier verschiedene Besetzungen sind es. Und zwar einmal als Tanzelmusi mit Klarinetten und Flügelhorn, dann in einer Dreier-Zirchbesetzung mit Gitarre und Tuba und in einer Fünfer-Zirchbesetzung, in der dann noch eine zweite Steirische dazukommt und ein Basstrompeten und in einer Partyband-Besetzung. Welche Besetzung macht euch da am meisten Spaß?
3: Boah, das ist echt eine schwierige Frage. Ich würde eigentlich sagen, das kannst du nicht pauschalisieren. Das macht alles genauso viel Spaß. Das eine hat seinen Reiz, du hockst dich hier und spielst. Das andere, die Stimmung von den Leuten, er gibt die ganze Energie, die bei dir zurückkommt. Aber im Endeffekt, wie geht's dir? Du kommst immer heim. Musik spielen ist einfach super. Alles ist gut.
2: Das ist das Schönste überhaupt, sage ich jetzt einmal. Weil egal, was vom Beruf her ist oder sonst irgendwas, egal in welcher Besetzung, sage ich jetzt einmal, wenn du Musik spielst, vergisst du alles um und um. Bist mit deinen Späßel benannt und das muss ich spielen.
0: Und die Freundschaft ist wahrscheinlich auch das, was euch von Anfang an verbindet, kann man mir vorstellen. Ihr habt jetzt ja mittlerweile seit 2013 unterwegs. Was waren denn damals eure Vorbilder?
2: Ja, also 2013, wo wir quasi uns gegründet haben, da jetzt einfach einmal sagen, tatsächlich die Ernstbissmusik, die haben einfach von der Nachbarschaft aus, haben gefühlt jetzt Fistel damals gespielt und waren damals einfach unsere Vorbilder.
3: Ja, und jetzt halt als Obergrainer Besetzung, da ich eigentlich sagen, Alpensand.
0: Und wenn ihr euch jetzt für die nächste musikalische Runde von denen jeweils ein Stück wünschen dürft, was war das?
2: Ja, ich würde sagen, für die Ernstbissmusik, Ich und der Mond, wenn ich das gefällt, mir ist es tatsächlich am besten.
0: Ist ein gutes Stück.
3: Und ich sage Südwindpolka vor Alpensand.
0: Dann hören wir genau das.

0: Ich bin heute zu Gast bei die Brenner Burm. Also eigentlich seid ihr bei mir in der Sendung zu Gast, aber ich bin ja bei euch zu Gast, weil ihr gesagt habt, oder weil ich gesagt habe, dass ich, wir haben es halt ausgemacht, dass ich vorbeikomme. Und deswegen bin ich eigentlich bei euch zu Gast, aber ihr bei mir in der Sendung. Es ist kompliziert, aber so ist es. Euch gibt es, haben wir vorhin schon gelernt, in 4 Besetzungen. Wie genau hat sich das bei euch entwickelt, dass es jetzt 4 Besetzungen gibt?
1: Hey, mal kurz so sagen, 2013 haben wir 4 Burm quasi von den Eltern auf ein Musikseminar geschickt worden. Und dann ist das einfach mal so entspannten, sage ich jetzt mal. Und seitdem spielen halt mir 4, der Ursprung eigentlich benannt, sage ich jetzt mal. Mittlerweile haben es gerade noch 3, aber der Grundstück ist noch da, sage ich jetzt mal, von denen. Und dann ist das von peu à peu einfach so entstanden, kann man sagen. Dann ist es einfach übergrässer geworden und 2019 ist noch der Basti noch dazugekommen, sage ich jetzt einmal. Der war noch der zweite im Bunden, den wir aufgenommen haben. Davor einmal noch ein Hans Martin, der mit der Gitarre dazugekommen ist. Und dann ist irgendwann Corona gekommen. Dann hat es geheißen, ja, gefühlt, wir sterben alle. Dann haben wir gesagt, ja gut, was machen wir draus? Und uns war eben schon am liebsten oder damals schon der Wunsch irgendwie nach einer Obergreiner Musik. Und tatsächlich haben wir dann da einfach das mal ausprobiert. Und somit haben wir dann eigentlich zu dem heutigen Ursprung gekommen, sage ich jetzt mal, oder den Grundstock Obergreiner Musik.
0: Das war jetzt quasi mein Überblick über die Jahre bis jetzt. Aber ich habe auf der Webseite gelesen, ihr habt ja besondere Spitznamen, gell? Also ich weiß nicht, wie das zustande gekommen ist, aber das muss ich jetzt schon noch fragen. Also Sebastian, du bist der Bumchak. Warum Bumchak? Also ich kann es einmal kurz vorlesen. Wir haben da die besonderen Spitznamen. Martin Pfaffinger heißt Hackerder oder Hackerder? Hackerder. Dann haben wir Sebastian mit Bumchak und Basti mit Bum Bum. Nur der Fahle hat irgendwie keinen Spitznamen gekriegt. Das weiß ich jetzt ehrlich gesagt nicht, warum. Eigentlich müsste der Chuck heißen, dass es wieder aufgeht, weißt? Man kann das einen Takt machen. Hackerder Bum Chuck Bum Bum Chuck. Da hättest du immer irgendwie was. Aber ist das so gedacht oder wie ist das entstanden?
2: Ich glaube, der Fall, ich habe keinen Spitznamen, weil sie der ausgedacht hat. Der hat sich die Dinge ausgedacht und für sie hat er dann keinen mehr gehabt. So war das, glaube ich.
0: Ach so, aber dann könnte es mir mal vorschlagen, dass Chuck eigentlich gar nicht schlecht war.
2: Das war echt gut, ja. Die schreiben wir nur dazu. Ja, aber eigentlich sollen sie die Instrumente nachahmen. Hackada, so tut die Zirch. Hackada, Hackada, Bumchak, Bumchak, Bumchak, Bum. Das ist die Schlacke da. Bum, Bum ist der E-Bass. So ist das eigentlich entstanden.
0: Ich habe da immer bei Bum Bum, ich habe jetzt erst an ein Eis gedacht, weißt du, die Stickerl Eis. Und habe mir gedacht, ja, vielleicht ist das irgendwie, was hat das willst du mit zum Tor, dass das irgendwelche Vorlieben für euch sind oder sowas. Ach so, so habe ich gedacht, ja, der eine hackt vielleicht gern, weißt du, dann hast du das jetzt so. Bumchak, den schmeißt vielleicht öfter mal und Bum Bum, der hat ein Faible für Stickerl Eis, kann der sein. Wir ratschen nachher, muss ich noch weiter.

0: Während ihr jetzt eine Musik gehört habt, ist bei uns noch ein Besucher dazu gekommen oder noch jemand vorbeigekommen. Jetzt haben wir quasi zu viert, oder besser gesagt die Brennerbuben zu dritt, der Martin ist noch vorbeigekommen. Martin, grüß dich.
1: Grüß dich, hab ich dir.
0: Also wir bringen dich jetzt kurz auf den aktuellen Stand. Wir haben schon geredet, dass ihr euch 2013 gegründet habt. Wir haben ein bisschen über den Werdegang geredet, aber auch über eure Spitznamen natürlich. Was bedeutet die Musi für dich? Was bedeuten die Brennerbuben für dich?
1: Nein, eigentlich alles oder brutal viel, weil erstens sind wir sechs Spätzchen, wo wir miteinander spielen und auch sonst viel miteinander unternehmen, ob Urlaub fahren oder fortgehen oder was. Und es ist einfach irgendwie brutal lustig mit uns. Und ich glaube, das kennt man auch uns auch an, dass wir und auch an unserer Spielfreude, was wir machen, dass das schon gut bei den Leuten rumkommt.
0: Ist das wichtig, oder? Dass Freundschaft dazwischen auch passt, zwischen den Musikanten? Also ich finde das was ganz was Wichtiges, weil wenn du da nicht zurechtkommst, dann glaube ich, wirkt das, wie du schon sagst, nach außen auch oft nicht so, ja nicht so harmonisch, was ja bei der Musik schon nicht schlecht war.
1: Ja, das ist die Sache und Aussage, weil sonst macht es keinen Spaß nicht. Also als erstes steht gar nicht an Freundschaft und nicht gerade, dass man sagt, man fährt jetzt zum Spielen fort, wenn man gerade spielen tut. Das ist nicht der Sinn von der Sache, sondern das muss auch. Aber das sind auch viele so kleine Sachen, dass ich jetzt den anderen anschaue und der weiß halt genau, was jetzt kommt und auch ich weiß, was kommt. Und alles. Das ist einfach, das haben wir selber gespannt, das ist einfach, viel macht einfach auch das Zusammenschauen aus.
0: Wenn jetzt jemand Gruppen gründen möchte, was darf es dem als Tipp mitgeben? Was ist wichtig gleich ganz am Anfang?
2: Es ist wurscht, wie gut dass du spielst, wenn du dich nicht verstehst, dann hau's nicht hin. Es ist einfach so. Die Freundschaft ist irgendwo der Grundstock von einer guten Musi. Sieg ich ja so. Und wenn du da neue Gruppen machst, dann muss in erster Linie das Menschliche passen.
0: Dann hören wir jetzt die Lagschatzmusik mit einem Stück, das ganz gut dazu passt. Und dann reden wir über

0: So, während ihr zur Musik gehört habt, sind nochmal zwei dazu gekommen. Vorhin haben wir schon nochmal einen Besuch gekriegt. Jetzt haben wir nochmal zwei dazu gekriegt. Und zwar den Fali und Michi. Grüß euch, schön, dass ihr da seid.
1: Servus, grüß dich.
2: Hallo, Jerli.
0: Ihr gehört auch mit zu den Brenner Buben. Wir haben jetzt, ich hole auch nochmal ganz kurz ab, auch schon über den Werdegang geredet, über die Spitznamen haben wir geredet. Wir haben festgestellt, dass du noch keinen hast, aber mir hast jetzt auch einen, Fali. Doch, du hast jetzt einen Spitznamen gekriegt.
1: Was ist das nochmal?
3: Chuck.
1: Der Chuck?
3: Ja.
1: Okay.
3: Weil Hagada.
1: Ah.
3: Chuck. Du bist halt der Chuck.
1: Und du bist der Bum, oder?
3: Ich bin der Bum Bum.
0: Naja, es geht ja darum, weil ich gesagt habe, es geht ja noch am Takt eigentlich. Hagada, Bum, Chuck, Bum Bum, Chuck. Weißt du? Weißt du da?
3: Ja, Chuck,
2: aufmachen. Schaust du aus wie der Chuck.
0: Jetzt habt ihr es ja ein Album ausgebracht, heuer, im Mai. Ja, wir kommen jetzt drauf, oder war das eigentlich ein Anliegen schon immer, dass ihr sagt, wir möchten unbedingt ein Obergrenner-Album ausbringen? Passt ihr alle Deiten auf die?
3: Nein. Wir haben irgendwie immer mal wieder drüber geredet. Und das war so ein Ziel, dass man es einmal macht. Und wie ich vorher schon gesagt habe, wir haben mal wieder geredet, aber dass es dann doch so schnell geht, das hat sich alles im Laufe vom Winter entwickelt. Und dann haben wir ganz spontan einen Termin im Studio gekriegt. Dann haben die Stücke so gut hingehauen. Und dann haben wir es einfach gemacht. Und so ist das irgendwie dann sauschnell ins Laufen gekommen.
0: Also ich bin auf euer Profil ja gekommen, oder auf euch überhaupt gekommen, durch die Gelegpolka, die ich mal in irgendeiner Story auf Instagram gehört habe. Aber wer schreibt bei euch eigentlich die Stücke? Schreibt es alle oder wie läuft das?
3: Ja, die Gelegpolka, die kommt jetzt allein von mir. Das war mal so ein Hirngespinst. Ich habe in der Nachbarschaft haben wir ein Weinfest, das heißt Geleg wird das Brutalfestl. Und da wollte ich eigentlich nur so ein ganz schnelles Instagram-Video machen und habe dann irgendwie einen Text rausgefunden. Und daraus ist das Lied dann entstanden. Und weiß ich auch nicht.
1: Ein lyrisches Meisterwerk.
3: Ja, genau, brutal, ja. Letztens habe ich gesagt, wenn der Bob Dylan nicht schon den Nobelpreis für die Texte gekriegt hätte, dann hätten wir den gekriegt für die Stücke, weil das so brutal ist.
0: Dann darf ich sagen, bevor wir jetzt Leute lang auf die Folter spannen, wie das klingt, hören wir es jetzt gleich einmal.

0: Das war Frau Keinerin von Die Brenner Burm und davor die Geleckpolka, die der Basti geschrieben hat. Das, die Frau Keinerin, den Walzer, hast du auch geschrieben, oder wer hat den geschrieben?
1: Ja, das war tatsächlich so eine Gemeinschaftsnummer. Da haben wir vom Musikspielen heimgefahren und dann haben wir irgendwie auf den Text gekommen. Ja, da geht es ja um eine nette Keinerin. Ja, und irgendwie haben wir dann so ins Schreiben gekommen, war dann recht lustig. Und am nächsten Tag, wieder bei Sinnen, habe ich dann so rumgetan und irgendwann ist eine Melodie rausgekommen. Aber ich muss sagen, das, bis dann fertig war, hat es dann schon eine Zeit gedauert. Über ein Jahr habe ich da gebraucht, bis dann so war, wie es ist. Auch mit Absprache mit dem Lukas, der wo da gut Ding mitgeholfen hat. Und jetzt ist das rausgekommen, was rausgekommen ist.
0: Wechselt ihr dann auf der CD in den Besetzungen, also dass jeder mal ein anderes Instrument spielt, oder bleibt die Besetzung eigentlich da immer gleich?
2: Also bei dem ist zum Beispiel dreistimmig mit zwei Trompeten, spielt der Bass ja nur Trompeten und ja genau, nie dann E-Bass.
0: Und ihr habt dann, wie viel Stück geht es auf dem Album insgesamt?
3: Auf dem kleinen Album haben 60 drauf quasi, dann 4 Stück von uns selbst und 2 Coverversionen haben wir drauf wieder.
0: Was wollt ihr mit der Muse erreichen? Was ist euer Ziel dahinter?
4: Hauptsächlich einmal die Leute, oder? Da würde ich sagen, coole Festl spielen. Nein, mei, da gehört alles dazu. Also, wir spielen ein Weinfest, Bierzette, Geburtstage, genauso wie Hochzeiten. Oder auch wie jetzt mit unserer modernen Besetzung. Weinsturm ist auch voll cool zum Spielen. Und die Leute wird es einfach gut gehen, was wir spielen und gefallen, was wir da machen.
0: Und ihr habt dann jetzt letztendlich aber auch viele Auftritte, auch durch dieses Album, was ihr jetzt mitgekriegt habt. Gell? Das ist jetzt dann eigentlich schon relativ schnell, relativ gut gegangen.
3: Ja, kann man schon so sagen. Durch so ein Album auf Spotify und sowas erreicht man halt doch ein bisschen mehr die Leute und dadurch kommen halt auch die Anfragen ein bisschen mehr dazu. Also wir waren davor schon gut unterwegs und jetzt halt nochmal mehr, sage ich jetzt einmal. Ja, gerade schon jetzt.
0: Und wer genaue Termine wissen möchte, der braucht einfach bloß ins Internet gehen. Das findet man bei euch ganz leicht unter brenner-burm.de. Jetzt hören wir von euch erst einmal noch den Bärenseebohrischen und dann ratschen wir weiter.

0: Wenn man in netter Gesellschaft ist, dann geht eine Stunde schnell vorbei. Und genauso ist jetzt auch, eine Stunde ist schon wieder rum von Heimatbrass und Co. Wenn ihr jetzt so überlegt, was da so die lustigste Anekdote war während einem Auftritt, gibt es da irgendwas, was euch sofort einfällt?
1: Oh, mir fällt da schon was ein.
2: Oh, jetzt kommt's.
3: Ich weiß zwar nicht was, aber wir haben schon was ausgemacht, aber das so, müssen wir jetzt sagen.
1: Wurscht. Nein, wir haben ja mal Hochzeit gespielt in Fischbach Aumert und dann hat halt da 12 letzte Stücke. Dann was ich kann steuern und wollte nicht die Leute ausspielen von See. Und ich bin über Kabi drüber gesteppert und dann hat es mich zusammen der Zirk 3 Stufen vor der Bühne runtergehauen. Dann hat es mir jetzt den Schäferer da.
0: Aber verletzt hast du dich nicht?
1: Nein, und die Zirk auch nicht.
0: Ah, sehr gut. Was war eure Geschichte?
4: Wir haben zu Gunshausen direkt am See gespielt, am Strandbad. Und das war saubärig. Sommer auf Nacht, so wie heute, noch ein bisschen wärmer. Schönste Wetter. Und dann haben wir fertig gespielt, alles zusammengeräumt. Und dann haben wir die Lederhosen hingeschmissen und haben nackert reingekupft. Ja, wir haben links und rechts nicht geschaut. Und dann kommen wir wieder raus. Gell? Auf einmal huckern da an der Bank gegenüber von der Treppe, wo wir alle nackert runtergegangen haben, huckern zwei beim Schmusen. Gell? Wir so, servus. Und die dann... Grüß. Und mir wieder gemütlich Tosen anzogen. Das war brutal.
0: Dann hören wir da drauf jetzt die FKK-Polka.

0: Ja, wenn ihr jetzt an die Zukunft denkt, was habt ihr der Zukunft vor? Was wünscht ihr euch für Zukunft?
1: Mei, was ich schon brutal cool wäre, das wäre mir so wie Preiswiesen oder Wutztag, dass wir da mal hinkommen zum Spenden. Also das wäre von jedem, glaube ich, mir so ein großer Wunsch. Und sonst, was ich mir wünsche, dass wir einfach eine Gaudi haben und einen Spenden. Und auch, dass wir uns immer weiterentwickeln, genauso wie Obergrenner und auch Modern, weil das genauso dazugehört. Und dass das einfach lang genug so weitergeht. Also ich hoffe schon mal, dass wir mal irgendwann so ein 40-jähriges Sammlung mal mehr aufnehmen können oder was.
0: Ein 40-jähriges?
2: Ja.
0: The greatest hits.
1: Da sind noch unsere kurzen noch so weit, dann haben wir noch leicht Zeit, dass wir ein Album aufnehmen.
0: Na, habt ihr noch weitere Wünsche, persönliche oder musikalische?
3: Generell einfach, wie der Martin schon gesagt hat, sehr viel Spaß und hoffentlich sehr viel schöne Auftritte noch und sehr viele Stunden miteinander genießen.
0: Dann werde ich euch genau das wünschen, dass es noch mindestens bis zum 40. Jubiläum mit Hans Spulz weitere schöne gemeinsame Auftritte und dass natürlich die Auftritte auch größer werden und für Zukunft alles Gute. Hat jemand für euch einen Lieblingswitz?
4: Ich muss immer sagen, treffen Sie zwei lieber Kassimin auf der Mauer, sagt die eine zu der anderen, bist du auch ein Warmi?
5: Du bist der Erste, der wo da lacht.
0: Nein, ich habe jetzt ganz anders erwartet, aber den habe ich tatsächlich noch nicht kennt. Dann vielen Dank und damit vielen Dank für die Einladung, Sebastian, bei dir, dass wir die gute Brotzeit haben genießen, Kinder. Und vielen lieben Dank an euch, dass ihr jetzt noch alle dazugekommen seid, dass wir jetzt sogar am Schluss 1, 2, 3, 4, 5, 6 waren. Und mit dem Witz vom Basti entlasse ich euch jetzt quasi den Abend. Vielen lieben Dank, dass ihr mit dabei wart, dass ihr zugehört habt. Und dann freue ich mich aufs nächste Mal bei Heimatbrassen Co. Macht es gut, pfiat euch, servus.
3: Merci, servus.
6: Merci, servus.

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1: Um 22 Uhr mit Andreas Derschall. Es ist Hochsommer, die Pegelstände vieler Flüsse sinken teils bedrohlich ab. Seit heute ist NIWIS online. Das Niedrigwasserinformationssystem zeigt erstmals die Wassersituation in Deutschland nach einheitlichen Maßstäben. Das soll helfen, Trockenheit früher zu erkennen und rechtzeitig gegenzusteuern. Ein Blick auf die Grundwasserkarte für Oberbayern zeigt extrem niedrige Werte. München steuert bereits gegen mit Bewässerungsverboten. Oberbürgermeister Krause hat im BR-Interview die neu erlassene Allgemeinverfügung verteidigt.
2: Wir haben es mit Appellen jetzt eine ganze Zeit lang versucht. Das hat auch kurzfristig geholfen. Leider ist die Lage jetzt aber wieder so angespannt, dass wir uns veranlasst gesehen haben, in Absprache mit der Regierung von Oberbayern eine Allgemeinverfügung zu erlassen, in der Hoffnung, dass dadurch der Verbrauch runtergeht und wir nicht in eine wirklich kritische Situation dann reinkommen.
1: Bei seiner Sommerpressekonferenz in Berlin hat sich Bundeskanzler Merz auch selbstkritisch gegeben. Der Kanzler räumte ein, dass die Lockerung der Schuldenbremse seiner Glaubwürdigkeit am meisten geschadet habe. Er könne das nur wieder wettmachen, wenn Deutschland wirklich wieder wettbewerbs- und verteidigungsfähig werde. Dann könne man die Schulden auch wieder zurückführen, sagte Merz. Für den Herbst kündigte er ein neues Arbeitszeitgesetz an. In Frankreich ist Sterbehilfe künftig unter Auflagen erlaubt. Ein entsprechendes Gesetz hat die Nationalversammlung in Paris nach intensiver Debatte verabschiedet. Demnach können unheilbar Kranke Sterbehilfe in Anspruch nehmen, wenn sie die Entscheidung frei und bewusst treffen können. Mehrere Ärzte müssen den Antrag prüfen. Es gilt zudem eine Bedenkzeit von 2 Tagen. Der Flughafen von Palm Beach in Florida trägt seit kurzem den Namen von US-Präsident Trump. Jetzt bekommt er auch eine Goldmünze, das kündigte Finanzminister Bessent an. Demnach wird auf der 1-Dollar-Münze ein Porträt Trumps zu sehen sein. Darüber prangt der Schriftzug Liberty, also Freiheit. Anlass ist der 250. Gründungstag der Vereinigten Staaten. Zum Fußball. Im zweiten WM-Halbfinale sind 45 Minuten gespielt. Zur Halbzeit steht es zwischen England und Titelverteidiger Argentinien 0:0. Der Sieger trifft im Endspiel am Sonntag auf Spanien. Das Wetter in Bayern. Der Deutsche Wetterdienst warnt vor schweren Gewittern in Niederbayern. Auch sonst kann es vereinzelt kräftige Schauer oder Gewitter geben. Überwiegend ist die Nacht aber teils klar, teils bewölkt. Tiefstwerte um 16 Grad. Tagsüber überwiegend sonnig und trocken bei 20 bis 32 Grad. Es bleibt aber ein Schauer- und Gewitterrisiko bis zum Wochenende. Am Samstag nur in Franken oft sonnig. 22.03 Uhr.
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0: Schluss war er hängen.
1: Okay.
2: Mei, hab ich heute schon wieder frei.
3: Kaspar!
2: Was ist denn jetzt?
3: Kaspar!
2: Da ruft mir einer.
3: Hallo!
2: Wie schaut denn der aus? Das ist ja Knochengestell mit der Kutte außenrum.
3: Kuckuck!
2: Grüß Gott!
3: Keine Angst, ich bin's nur, dein netter Schnitter.
2: Was? Das ist der Tod, der Pfui-Teufel.
3: Ich komme dich zu holen.
2: Mich?
3: Ja.
2: Ja, nix da.
3: Doch, doch, doch.
2: Na gut, dann besiege ich halt schnell den Tod.
3: Ach.

Bevor es losgeht, möchte ich was sagen. Es geht mir dabei um allgemeine Fragen. Damit nicht hinterher wieder jeder ankommt und Fragen stellt, erkläre ich lieber vorher. Alles in diesem Programm, ne? Hat einen inneren Zusammenhang. Ich meine Zusammenhang, alles ist kalkuliert, jede Bewegung genauestens austariert und unter ärztlicher Aufsicht zusammengestellt, damit mir heute Abend keiner umfällt. Also, ich sag's euch nochmal klipp und klar, es besteht für euch keinerlei Verletzungsgefahr.

tun, denn ihr wollt gut aussehen. Und der eine oder andere von uns fühlt sich zu dick, drum machen wir zusammen Aerobic. Ja, aber das hört sich jetzt viel schlimmer an. Das ist, wenn ich diese junge Dame hier mal bitten dürfte, mit mir die Übung 1 vorzuführen. Ein Riesenapplaus für die junge Dame, ich bin begeistert. Also wir machen Folgendes, wir winkeln den Arm am Ellbogen, das ist ungefähr in der Mitte, winkeln wir ihn so an, nehmen dabei die Hände nach oben und fügen Daumen und Mittelfinger zusammen. Und dann machen wir mit Daumen und Mittelfinger folgendes Geräusch.

0: liebe Rundfunkhorcher und Horcherinnen, wir erlauben uns...
1: Und den Hund aus.
2: Warum denn?
1: Nicht, dass er mal was da drin macht.
2: Und der macht doch nichts
1: drin. Der schaut uns das schöne Lied.
3: Bei der Valentin, Herrschaft der Valentin. 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
7: Kräutertee.
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0: und Mädel.
1: Denn heute ist Valentinstag. Dabei ist eigentlich Freitag.
2: Furchtbar. Ist gut, dass dies der Kaiser Ludwig damals nicht gehört hat.

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1: Um 23 Uhr mit Andreas Derschall. Bundeskanzler Merz hat die Arbeitskosten als zu hoch bezeichnet. Er werde nicht zufrieden sein, bis sich dies ändere, sagte der Kanzler bei seiner Sommerpressekonferenz in Berlin. Für den Herbst kündigte Merz eine Reform des Arbeitszeitgesetzes an. Dabei geht es nach den Worten des Kanzlers darum, von der Höchsttagesarbeitszeit wegzukommen und eine maximal zulässige Wochenarbeitszeit festzulegen. Der Arbeitsmarkt müsse flexibler werden, forderte Merz. Deutschland und Österreich sind sich einig, dass es an der gemeinsamen Grenze weiter Kontrollen geben soll. Das haben die Innenminister der beiden Länder Dobrindt und Karner betont.
2: Alle hätten ein Interesse daran, dass Grenzkontrollen innerhalb der EU überflüssig werden, sagte Alexander Dobrindt von der CSU in der gemeinsamen Pressekonferenz. Aber dazu müssten die Rahmenbedingungen stimmen. Eine Bedingung sei ein wirksamer Schutz der EU-Außengrenzen. Man beobachte genau, wie sich die im Juni in Kraft getretene EU-Asylreform diesbezüglich auswirke. Außerdem sei die Integration der hier lebenden Zuwanderer nach wie vor eine Herausforderung. Katrin Aue, Berlin.
1: Nach nur 6 Monaten im Amt ist der ukrainische Verteidigungsminister Fjodorow zurückgetreten. Eine offizielle Begründung gibt es nicht. Medienberichten zufolge hatte Fjodorow Differenzen mit Armeechef Sirski. Zudem wurden dem Minister Probleme mit der Zwangsmobilisierung von Wehrpflichtigen angelastet. Als Favorit für die Nachfolge gilt Innenminister Klimenko. Das Vorschlagsrecht hat Präsident Selenskyj. Die 5. Nacht in Folge greift die US-Armee Ziele im Iran an. Im Visier sind nach Angaben des zuständigen Regionalkommandos militärische Fähigkeiten des Iran, die die freie Schifffahrt in der Meerenge von Hormus bedrohen. Informationen über Schäden gibt es noch nicht. US-Präsident Trump hatte die Waffenruhe in der vergangenen Woche für beendet erklärt. Zum Fußball. Argentinien steht kurz vor dem WM-Finale. Der Titelverteidiger steht in der 101. Minute mit 2:1 in Führung. Im Finale würde dann am Sonntag Argentinien auf Spanien treffen. Wir halten Sie auf dem Laufenden. Das Wetter in Deutschland. In der Nacht im Süden noch Schauer und Gewitter mit Unwettergefahr. Sie lassen aber allmählich nach. Im Norden fällt etwas Regen. Die Tiefstwerte zwischen 19 und 9 Grad. Tagsüber sehr warm. Am Oberrhein bis zu 33 Grad. Im Norden regnerisch, sonst trocken und teils sonnig. Im Tagesverlauf neue Gewitter. Soweit die Nachrichten des Bayerischen Rundfunks. Es ist jetzt 23.03 Uhr.
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1: Um 24 Uhr mit Andreas Dirschall. Bei seiner Sommerpressekonferenz in Berlin hat sich Bundeskanzler Merz auch selbstkritisch gegeben. Der Kanzler räumte ein, dass die Lockerung der Schuldenbremse seiner Glaubwürdigkeit am meisten geschadet habe. Er könne das nur wieder wettmachen, wenn Deutschland wirklich wieder wettbewerbs- und verteidigungsfähig werde. Dann könne man die Schulden auch wieder zurückführen, sagte Merz. Für den Herbst kündigte er ein neues Arbeitszeitgesetz an. Der Arbeitsmarkt müsse flexibler werden, forderte der Kanzler. Deutschland und Österreich halten an Grenzkontrollen fest. Das haben die Innenminister Dobrindt und Karner nach einem Treffen in Berlin mitgeteilt. Die Kontrollen seien funktionsfähig und aufeinander abgestimmt, sagte Dobrindt. Nach den Worten seines Kollegen Karner trugen sie dazu bei, die illegale Migration einzudämmen. Deutschlands Rüstungsexporte sind auf Rekordniveau. Im ersten Halbjahr wurden Waffen im Wert von fast 14 Milliarden Euro ausgeführt. Das ist gut viermal so viel wie im selben Zeitraum des Vorjahres. Das teilte das Bundeswirtschaftsministerium mit. Demnach war die Ukraine mit genehmigten Ausfuhren im Wert von 2,5 Milliarden Euro Hauptempfängerland. In Frankreich ist Sterbehilfe künftig unter Auflagen erlaubt. Ein entsprechendes Gesetz hat die Nationalversammlung in Paris nach intensiver Debatte verabschiedet. Demnach können unheilbar Kranke Sterbehilfe in Anspruch nehmen, wenn sie die Entscheidung frei und bewusst treffen können. Mehrere Ärzte müssen den Antrag prüfen. Es gilt zudem eine Bedenkzeit von 2 Tagen. Umfragen zufolge befürwortet eine Mehrheit der Franzosen die Sterbehilfe für unheilbar Kranke. Demenz ist zum großen Teil vermeidbar. Zu diesem Ergebnis kommt die Weltgesundheitsorganisation WHO. Demnach kann der Mensch 45% aller Risikofaktoren selbst beeinflussen. Dazu zählt die WHO Tabak- und Alkoholkonsum, Bewegungsmangel und soziale Isolation. Zum Fußball. Argentinien steht im WM-Endspiel. In einem umkämpften Halbfinale setzte sich der Titelverteidiger mit 2:1 gegen England durch. Der Siegtreffer für Argentinien fiel in der Nachspielzeit. Im Finale am Sonntag trifft Argentinien auf Spanien. Das Wetter in Deutschland. In der Nacht im Süden noch Schauer und Gewitter mit Unwettergefahr. Sie lassen aber allmählich nach. Im Norden fällt etwas Regen. Tiefstwerte zwischen 19 und 9 Grad. Tagsüber sehr warm. Am Oberrhein bis zu 33 Grad. Im Norden regnerisch, sonst trocken und teils sonnig. Im Tagesverlauf neu Gewitter. Es ist 0:03 Uhr. Die Verkehrsmeldungen. Normaler Verkehr auf den Fernstraßen in Bayern. Soweit der Service.

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1: Um 1 Uhr mit Wolfgang Berger. Bei der Fußball-Weltmeisterschaft hat Argentinien die Chance zur Titelverteidigung. Die Argentinier stehen nach einem 2:1-Sieg gegen England im Finale. Aus dem ARD-WM-Team Hendrik Lückhoff.
2: England hatte durch das Tor von Gordon geführt, sich danach aber weit zurückgezogen. Wie schon im Achtelfinale gegen Ägypten drehte Argentinien dann ganz spät das Spiel und gewann auf dramatische Art und Weise. Durch den Ausgleich von Fernandes kurz vor Schluss und den Siegtreffer von Lautaro Martinez in der Nachspielzeit. Mit dem am Ende verdienten Sieg spielt Argentinien im Finale gegen Spanien. England muss weiter auf den zweiten Finaleinzug nach 1966 warten, hat aber gegen Frankreich noch die Chance auf Platz 3.
1: Das US-Militär hat nach eigenen Angaben eine weitere Angriffswelle gegen den Iran gestartet. Die Attacken richten sich offenbar vor allem wieder gegen Abschussrampen entlang der Straße von Hormus. Es ist die zweite Serie von Bombardements innerhalb weniger Stunden. Zuvor hatte der Iran mindestens 35 Tote durch die Angriffe gemeldet und seinerseits wieder US-Stützpunkte in der Region ins Visier genommen. Bundeskanzler Merz hat kurz vor der Sommerpause eine positive Bilanz der Regierungsarbeit gezogen. Die schwarz-rote Koalition habe wichtige Reformen angestoßen, sagte Merz auf einer Pressekonferenz in Berlin. Man wolle auch im zweiten Halbjahr gute Politik für Deutschland machen. Was auf der PK noch eine Rolle gespielt hat, berichtet unsere Berlin-Korrespondentin Katharina Seiler.
3: Ein anderes Thema, zu dem der Kanzler viel gefragt worden ist, das waren die Landtagswahlen in Ostdeutschland und die Wahlchancen der AfD. Und es kam raus, Merz gibt diese Wahl noch nicht verloren, glaubt daran, einen Wahlerfolg der AfD noch verhindern zu können. Und er wird sowohl noch mal nach Sachsen-Anhalt als auch nach Mecklenburg-Vorpommern reisen, um für die Regierungspolitik und natürlich für die CDU zu werben. Außerdem bekräftigte Merz, dass die CDU nicht mit der AfD zusammenarbeiten werde. Fragen nach einer Kooperation mit den Linken umschiffte er nach dem Motto, noch sind die Wahlen ja nicht entschieden.
1: Das Ebola-Virus breitet sich in der Demokratischen Republik Kongo weiter aus. Inzwischen seien fast 2000 Infektionen und mehr als 700 Tote erfasst, teilte Ärzte ohne Grenzen mit. Die Geschwindigkeit, in der die Krankheit sich verbreite, übersteige dabei alle bisherigen Ausbrüche. Man laufe der rasanten Entwicklung weiter hinterher, statt ihr einen Schritt voraus zu sein, hieß es. Das waren die Nachrichten. Und das Wetter in Deutschland. Gebietsweise kräftige Schauer und Gewitter, in der Mitte oft klar, Tiefstwerte 19 bis 11 Grad. Tagsüber teilweise heiter, später Schauer und Gewitter, Starkregen und Hagel. Höchstwerte 22 Grad auf Fehmarn bis 33 Grad am Oberrhein. Am Freitag teils kräftige Schauer und Gewitter, teils trockene Phasen bei 22 bis 30 Grad. Es ist jetzt 1:03 Uhr.
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0: Ja, fangen wir an.
1: Fangen wir an? Mit was fangen wir denn an?
0: Ja, mit dem Lied fangen wir an.
1: Mit dem Lied fangen wir an. Mit welchem Lied?
0: Ja, mit dem Lied von der Gans.
1: Mit dem Lied von der Gans.
0: Ja, ja.

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1: Um 2 Uhr mit Wolfgang Berger. Argentinien steht im Finale der Fußball-Weltmeisterschaft. Der Titelverteidiger hat sich im Halbfinale gegen England mit 2:1 durchgesetzt. Aus dem ARD-WM-Team Hendrik Lückhoff.
2: Zum wiederholten Mal bei dieser WM gewinnt Argentinien mit einem Drama in der Nachspielzeit. Lautaro Martinez traf zum ganz späten Sieg. Das intensive Spiel war lange geprägt von Kampf, Härte und Fouls, aber ohne spielerische Höhepunkte. Im zweiten Durchgang traf dann Gordon mit der ersten richtigen Chance für die Engländer. Danach wurde Argentinien immer stärker und Fernandes besorgte 5 Minuten vor Schluss den Ausgleich. Die Verlängerung schien nah, bis Martinez in der 2. Minute der Nachspielzeit per Kopf den unterm Strich verdienten Siegtreffer erzielte. Im Finale geht's am Sonntag gegen Spanien. England trifft im Spiel um Platz 3 auf Frankreich.
1: Die US-Armee hat eine weitere Angriffswelle gegen den Iran begonnen. Wie das zuständige US-Regionalkommando online mitteilte, wurden erneut militärische Stellungen ins Visier genommen, mit denen der Iran Schiffe in der Straße von Hormuz bedrohen würde. Zudem habe ein Kampfjet einen unter der Flagge Curaçaos fahrenden Öltanker beschossen, als dieser versucht habe, die Blockade gegen iranische Häfen zu durchbrechen. Iranische Medien berichteten von mehreren Einschlägen und Explosionen. Kanzler Merz hat die Sozialpolitik der Bundesregierung verteidigt und weitere Reformen angekündigt. In der letzten Pressekonferenz vor der Sommerpause zog er eine positive Zwischenbilanz der schwarz-roten Koalition. Aus der Nachrichtenredaktion Tabia Tschöpe.
3: Laut Merz läuft die Zusammenarbeit von CDU und SPD gut. Die Koalition habe ihren Rhythmus gefunden und vieles auf den Weg gebracht. Einschnitte sind nach seinen Worten notwendig gewesen, zum Beispiel bei der gesetzlichen Krankenversicherung. Denn die öffentlichen Kassen könnten manche Entwicklungen schlicht nicht weiter tragen. Und Deutschland muss Merz zufolge wieder wettbewerbsfähig werden. Nach der Sommerpause geht es dem Kanzler vor allem um 2 Themen, die Alterssicherung und weiterer Bürokratieabbau. Er hoffe, dass er mit der Reformpolitik Wahlerfolge der AfD verhindern könne. So Merz mit Blick auf die anstehenden Landtagswahlen.
1: Das Ebola-Virus breitet sich in der Demokratischen Republik Kongo weiter aus. Inzwischen seien fast 2000 Infektionen und mehr als 700 Tote erfasst, teilte Ärzte ohne Grenzen mit. Die Geschwindigkeit, in der die Krankheit sich verbreite, übersteige dabei alle bisherigen Ausbrüche. Man laufe der rasanten Entwicklung weiter hinterher, statt ihr einen Schritt voraus zu sein, hieß es. Das waren die Nachrichten. Das Wetter in Deutschland. Gebietsweise kräftige Schauer und Gewitter, in der Mitte oft klar, Tiefstwerte 19 bis 11 Grad. Tagsüber teilweise heiter, später Schauer und Gewitter, Starkregen und Hagel. Höchstwerte 22 Grad auf Fehmarn bis 33 Grad am Oberrhein. Am Freitag teils kräftige Schauer und Gewitter, teils trockene Phasen. Es ist jetzt 2:03 Uhr.
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